0: heißt es, überall wächst der Unmut über den Anstieg der Lebenshaltungskosten. Die bisher ergriffenen staatlichen Maßnahmen hätten nicht gereicht, um die Preise zu stabilisieren. Klingbeil riskiert mit diesem Vorstoß einen neuen Koalitionsstreit, denn CDU-Wirtschaftsministerin Reiche ist gegen eine Übergewinnsteuer.
1: Bundeskanzler Merz hat 2 Tage nach der vollständigen Löschung des Waldgroßbrands in der Eifelgemeinde Hürtgenwald den Helfern für ihren Einsatz gedankt. Er nannte unter anderem Feuerwehr, Bundeswehr, THW, Landwirtschaft und Forstwirtschaft.
2: Ohne die Zusammenarbeit zwischen allen diesen Beteiligten wäre das nicht so glimpflich ausgegangen.
1: Bei dem Großeinsatz waren zeitweise rund 1.400 Menschen an der Brandbekämpfung beteiligt. Bundesjustizministerin Hubich will den Schutz queerer Menschen ins Grundgesetz aufnehmen. Das Diskriminierungsverbot solle um die sexuelle Identität ergänzt werden, sagte Hubich. Zuvor müsse die Koalition aber noch Gespräche darüber führen. In China hat ein Roboter den 100 Meter Weltrekord der Sprintlegende Usain Bolt gebrochen. Bei einem Wettkampf lief der Roboter die Strecke in 9,39 Sekunden. Der 2009 von Bolt aufgestellte Rekord liegt bei 9,58 Sekunden. Der Roboter hatte schon im April die von Menschen gelaufene Bestzeit in einem Halbmarathon deutlich unterboten. Entwickelt hat ihn ein chinesischer Smartphone-Hersteller. Der FC Bayern hat wie im Vorjahr den Franz Beckenbauer Supercup gewonnen. Der deutsche Meister setzte sich bei Vizemeister Borussia Dortmund mit 2:1 durch. Neuzugang Nathaniel Brown und Michael Olisse waren die Torschützen für die Bayern. Für Dortmund traf Fabio Silva. Bayern München ist zum insgesamt 12. Mal Supercup-Sieger.
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1: Natalie Heller-Mills ist tiefgläubig und erzkonservativ. Im Roman Yesteryear von Caro Claire Burke lebt sie mit ihrem Mann Caleb und ihren 5 Kindern auf einer Farm in Idaho ihren Traum einer traditionellen Familie. Er bewirtschaftet das Feld, sie backt Brot und kümmert sich liebevoll um den Nachwuchs vor den Augen von Millionen Followern auf Instagram. Dass sie dabei unterstützt werden von 2 Nannies, einer Produzentin und zahlreichen Hilfsarbeitern, muss ja niemand wissen. Eines Tages aber wacht Natalie auf ihrer Farm auf und nichts ist wie zuvor. Sie befindet sich im Jahr 1855. Ihr Mann ist zwar immer noch Caleb, aber ihre 4 Kinder sind ihr völlig fremd. Im Haus gibt es keinen Strom, keine Haushaltsartikel, kein Internet. Und plötzlich hat sie nicht mehr die Hosen an, sondern ihr Mann befiehlt, wo es lang geht. Yesteryear ist bissige Satire, psychologisches Drama und Gesellschaftskritik. Einerseits sehr unterhaltsam und spannend, auf der anderen Seite aber auch verstörend und hochaktuell. Beim Lesen stellt man sich die Frage, wie viel Wahrheit steckt eigentlich hinter den schönen Insta-Bildern und wie wäre das vermeintliche Traumleben ohne Filter wirklich? Yesteryear von Caro Claire Burke in der deutschen Übersetzung von Dietlind Falk

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1: Ja, und die meisten von Ihnen kennen es wahrscheinlich von der Wörther Wiese in Nürnberg, das Erfahrungsfeld der Sinne. Und jetzt kommt das Ganze aber direkt in die Innenstadt mit vielen kleinen Experimenten und Stationen zum Ausprobieren.
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1: Tuba Sinol ist vom Projektteam Mobiles Erfahrungsfeld. Guten Morgen. Was erleben wir denn dort in der Innenstadt?
2: Ziemlich nahe angelegt, auch am normalen Erfahrungsfeld der Sinne. Und erleben tun Sie die optischen Scheiben, Barfußpfad, Tastgalerie, Riechbaum zum Beispiel.
1: Okay, also für alle Sinne was dabei. Was macht man zum Beispiel bei diesem Riechbaum?
2: Ich versuche verschiedene Düfte zu erkennen, die wir dann schon vorbereitet haben in den Gläschen, wie zum Beispiel Lavendel oder Pfefferminze. Wenn ich dran rieche, entweder ich erkenne ihn und kann unten drunter gucken, ob es richtig ist, oder ich habe ihn nicht erkannt, kann aber auch drunter gucken.
1: Und diesmal ist alles ein bisschen wetterunabhängiger. Wo findet das Ganze denn statt?
2: Stattfinden tut es im ehemaligen Kaufhof, da war unten drunter früher der Tabakladen. Diese Räumlichkeiten haben wir jetzt, das sind circa um die 75 Quadratmeter, die uns da zur Verfügung stehen. Das heißt, wir sind eben wetterunabhängig und können eben auch innen ausstatten und wenn sich das Wetter gut hält, dann eben auch außen. Da werden wir auch ein Pavillon drüber haben, sodass auch da tatsächlich noch bei leichten Regen man auch außen sich aufhalten kann, aber eben auch innen.
1: Tuba Sinol ist vom Projektteam Mobiles Erfahrungsfeld. Vielen, vielen Dank. Das Erfahrungsfeld ist noch bis zum 5. September, immer am Donnerstag, Freitag und Samstag in der Innenstadt. Und alle Infos finden Sie auch online auf radiof.de.
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1: Ich bin Hendrik Daum. Bundesfinanzminister Klingbeil setzt sich gemeinsam mit 5 Kollegen aus anderen europäischen Ländern für eine Übergewinnsteuer ein. Diese sollen Mineralölfirmen auf Profite zahlen, die sie infolge des Iran-Kriegs eingefahren haben. Mehr von Uli Reitinger.
2: Klingbeil und seine Amtskollegen aus Portugal, Spanien, Österreich, Italien und Polen haben einen Brief an die irische EU-Ratspräsidentschaft geschrieben. Der deutsche Minister soll die treibende Kraft gewesen sein. In dem Brief heißt es: Überall wächst der Unmut über den Anstieg der Lebenshaltungskosten. Die bisher ergriffenen staatlichen Maßnahmen hätten nicht gereicht, um die Preise zu stabilisieren. Klingbeil riskiert mit diesem Vorstoß einen neuen Koalitionsstreit, denn CDU-Wirtschaftsministerin Reiche ist gegen eine Übergewinnsteuer.
1: Bundeskanzler Merz hat 2 Tage nach der vollständigen Löschung des Waldgroßbrands in der Eifelgemeinde Hürtgen

0: bald den Helfern für ihren Einsatz gedankt. Er nannte unter anderem Feuerwehr, Bundeswehr, THW, Landwirtschaft und Forstwirtschaft.
1: Ohne die Zusammenarbeit zwischen allen diesen Beteiligten wäre das nicht so glimpflich ausgegangen.
0: Bei dem Großeinsatz waren zeitweise rund 1.400 Menschen

0: Nation aber noch Gespräche darüber führen. In China hat ein Roboter den 100-Meter-Weltrekord der Sprintlegende Usain Bolt gebrochen. Bei einem Wettkampf lief der Roboter die Strecke in 9,39 Sekunden. Der 2009 von Bolt aufgestellte Rekord liegt bei 9,58 Sekunden. Der Roboter hatte schon im April die von Menschen gelaufene Bestzeit in einem Halbmarathon deutlich unterboten. Entwickelt hat ihn ein chinesischer Smartphone-Hersteller. Der FC Bayern hat wie im Vorjahr den Franz-Beckenbauer Supercup gewonnen. Der deutsche Meister setzte sich bei Vizemeister Borussia Dortmund mit 2:1 durch. Neuzugang Nathaniel Brown und Michael Olise waren die Torschützen für die Bayern. Für Dortmund traf Fabio Silva. Bayern München ist zum insgesamt 12. Mal Supercup-Sieger.
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1: Zwei Filme kamen bereits letzte Woche in unsere fränkischen Kinos und handeln jeweils von starken Frauen. Vorhang auf für Im Spiegel meiner Mutter und Sunny Dancer. Nach einer Leukämiebehandlung hat sich die 17-jährige Ivy in Sunny Dancer wieder ins Leben zurückgekämpft. Obwohl die Laborwerte wieder in Ordnung sind, wollen ihre besorgten Eltern, dass Ivy die Ferien in Schottland mit Gleichgesinnten verbringt.
2: Ein Chemocamp?
3: Hey, das ist ziemlich unsensibel, Ivy.
2: Das ist total das Freakcamp.
3: Dein Dad war wirklich toll. Es war gar nicht leicht, einen Platz zu kriegen.
2: Was?
4: Es ging nur darum, ob es vielleicht noch einen Last-Minute-Platz gibt.
2: Gibt's denn?
1: Ja, zu Ivys Leidwesen gibt es ihn. Und nach anfänglichen Schwierigkeiten gefällt es Ivy in dem Camp immer besser. Nun, daran könnte auch der smarte Jake schuld sein.
5: Du wirkst heute ganz anders.
2: Anders?
5: Fröhlicher.
2: Weil ich sonst immer mies drauf bin, ja?
5: Ja, bisschen.
2: Ich weiß ja gar nicht, wer du bist.
5: Dann frag.
2: Remission?
5: 4 Jahre.
2: 10 Monate.
5: Anfängerin.
2: Leukämie.
5: Stammzellen bekommen.
2: Hast du? Von wem?
5: Von meiner Schwester.
2: Dann bist du ein halbes Mädchen.
5: Ja, ich bin eigentlich Jake Hatter.
1: Mit einer toll spielenden Bella Ramsey als Ivy ist Sunny Dancer laut, lustig, tragisch, vorhersehbar, überraschend und keinen Moment langweilig. Gerade als die Archäologin Ursula in Im Spiegel meiner Mutter einen bedeutenden Fund macht, stirbt ihre Mutter. Beim Ausräumen des Hauses erscheint ihr dann die Mutter im Spiegel.
6: Du wirst unser Haus doch nicht verkaufen?
7: Nein.
6: Wir haben es extra für dich gebaut.
8: Ich muss jetzt wirklich weg.
7: Du musst nicht zu meinem Grab kommen. Du hast ja so wenig Zeit.
1: Das nicht ganz einfache Drama ist eine One-Woman-Show. Corinna H. Fuch spielt die Rolle der Ursula in Im Spiegel meiner Mutter richtig stark. Stefan Grundler, Radio F, Kinoredaktion.

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1: Ich bin Hendrik Daum. Die Bahngewerkschaft EVG droht mit bundesweiten Streiks im Regionalverkehr ab Januar. Hintergrund ist der tödliche Angriff auf einen Zugbegleiter vor einem halben Jahr. Gewerkschaftschef Burkhardt sagte der Bild am Sonntag, seitens der Politik habe es nach dem Tod des Mannes große Worte gegeben, aber keine Taten. Nun müsse das versprochene Gesetz für härtere Strafen bei Angriffen auf Zugpersonal noch in diesem Jahr in den Bundestag, sagte Burkhardt und wörtlich, sonst legen wir im Januar den Betrieb lahm. Bundesfinanzminister Klingbeil setzt sich gemeinsam mit 5 Kollegen aus anderen europäischen Ländern für eine Übergewinnsteuer ein. Diese sollen Mineralölfirmen auf Profite zahlen, die sie infolge des Iran-Kriegs eingefahren haben. Mehr von Uli Reitinger.
2: Klingbeil und seine Amtskollegen aus Portugal, Spanien, Österreich, Italien und Polen haben einen Brief an die irische EU-Ratspräsidentschaft geschrieben. Der deutsche Minister soll die treibende Kraft gewesen sein. In dem Brief heißt es, überall wächst der Unmut über den Anstieg der

0: Lebenshaltungskosten. Die bisher ergriffenen staatlichen Maßnahmen hätten nicht gereicht, um die Preise zu stabilisieren. Klingbeil riskiert mit diesem Vorstoß einen neuen Koalitionsstreit, denn CDU-Wirtschaftsministerin Reiche ist gegen eine Übergewinnsteuer.
1: Bundesjustizministerin Hubig will den Schutz queerer Menschen ins Grundgesetz aufnehmen. Das Diskriminierungsverbot solle um die sexuelle Identität ergänzt werden, sagte Hubig. Zuvor müsse die Koalition aber noch Gespräche darüber führen. Einen Monat vor der Parlamentswahl in Russland ist die Kreml-Partei Geeintes Russland zu einem Parteitag zusammengekommen, Hauptthema der Ukraine-Krieg. Präsident Putin zeigte sich siegessicher. Gleichzeitig erklärte er, mit ihren Angriffen auf russische Wirtschaftsziele, wie etwa Ölraffinerien, habe die Ukraine die so wörtlich Büchse der Pandora geöffnet. Der FC Bayern hat wie im Vorjahr den Franz Beckenbauer Supercup gewonnen. Der deutsche Meister setzte sich bei Vizemeister Borussia Dortmund mit 2:1 durch. Neuzugang Nathaniel Brown und Michael Olisse waren die Torschützen für die Bayern. Für Dortmund traf Fabio Silva. Bayern München ist zum insgesamt 12. Mal Supercup-Sieger.
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1: Widder 3 Sterne, eine kleine Aufmerksamkeit macht Sie sehr glücklich.
2: Stier 4 Sterne, Ihre Geduld zahlt sich jetzt aus.
1: Zwillinge 3 Sterne, bleiben Sie sachlich.
2: Krebs 4 Sterne, eine angenehme Überraschung wartet auf Sie.
1: Löwe 2 Sterne, Konzentration auf eine Sache bringt den Erfolg.
2: Jungfrau 4 Sterne, Ihr Instinkt schützt Sie vor einer Fehlentscheidung.
1: Waage 3 Sterne, nehmen Sie sich Zeit für Ihre Hobbys.
2: Skorpion 4 Sterne, Sie sprühen vor Energie.
1: Schütze 2 Sterne, kleine Missverständnisse lassen sich schnell klären.
2: Steinbock 4 Sterne, Sie setzen Ihre Zeit jetzt genau richtig ein.
1: Wassermann 3 Sterne, eine gemeinsame Basis ist sehr wichtig.
2: Fische 4 Sterne, Sie spüren eine tiefe innere Zufriedenheit.
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2: Ich bin Hendrik Daum. Die Bahngewerkschaft EVG droht mit bundesweiten Streiks im Regionalverkehr ab Januar. Hintergrund ist der tödliche Angriff auf einen Zugbegleiter vor einem halben Jahr. Gewerkschaftschef Burkhardt sagte der Bild am Sonntag, seitens der Politik habe es nach dem Tod des Mannes große Worte gegeben, aber keine Taten. Nun müsse das versprochene Gesetz für härtere Strafen bei Angriffen auf Zugpersonal noch in diesem Jahr in den Bundestag, sagte Burkhardt und wörtlich, sonst legen wir im Januar den Betrieb lahm. Bundesfinanzminister Klingbeil setzt sich gemeinsam mit 5 Kollegen aus anderen europäischen Ländern für eine Übergewinnsteuer ein. Diese sollen Mineralölfirmen auf Profite zahlen, die sie infolge des Iran-Kriegs eingefahren haben. Mehr von Uli Reitinger.
3: Klingbeil und seine Amtskollegen aus Portugal, Spanien, Österreich, Italien und Polen haben einen Brief an die irische EU-Ratspräsidentschaft geschrieben. Der deutsche Minister soll die treibende Kraft gewesen sein. In dem Brief heißt es, überall wächst der Unmut über den Anstieg der Lebenshaltungskosten. Die bisher ergriffenen staatlichen Maßnahmen hätten nicht gereicht, um die Preise zu stabilisieren. Klingbeil riskiert mit diesem Vorstoß einen neuen Koalitionsstreit, denn CDU-Wirtschaftsministerin Reiche ist gegen eine Übergewinnsteuer.
2: Bundesjustizministerin Hubig will den Schutz queerer Menschen ins Grundgesetz aufnehmen. Das Diskriminierungsverbot solle um die sexuelle Identität ergänzt werden, sagte Hubig. Zuvor müsse die Koalition aber noch Gespräche darüber führen. Einen Monat vor der Parlamentswahl in Russland ist die Kreml-Partei Geeintes Russland zu einem Parteitag

Bundestag zusammengekommen. Hauptthema der Ukraine-Krieg. Präsident Putin zeigte sich siegessicher. Gleichzeitig erklärte er, mit ihren Angriffen auf russische Wirtschaftsziele, wie etwa Ölraffinerien, habe die Ukraine die so wörtlich Büchse der Pandora geöffnet. Der FC Bayern hat wie im Vorjahr den Franz Beckenbauer Supercup gewonnen. Der deutsche Meister setzte sich bei Vizemeister Borussia Dortmund mit 2:1 durch. Neuzugang Nathaniel Brown und Michael Olisse waren die Torschützen für die Bayern. Für Dortmund traf Fabio Silva. Bayern München

0: Bayern München ist zum insgesamt 12. Mal Supercup-Sieger.
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1: Zurück ins Jahr 1982 geht es in Spaziergang nach Syrakus. In der damaligen DDR lebt Paul. Er träumt davon, eine Reise nach Syrakus auf Sizilien zu machen und erzählt seiner Frau, der Ärztin Anna, davon.
2: Das ist aber ein üppiges Frühstück.
3: Man kann ja mal was anders machen.
2: Und brüht es was aus.
3: Ich würde gern mit dir nach Italien wandern.
2: Wenn du mir die richtigen Schuhe besorgst.
3: Zu Befehl, Frau Doktor.
2: Ich muss los. Die Patienten warten. Vielen Dank für das sehr üppige Frühstück.
3: Dankeschön.
1: Anna hält Pauls Plan für Quatsch. Ist es doch damals für die DDR-Bürger so gut wie unmöglich, nach Italien zu reisen. Aber Paul macht einen Segelschein und will loslegen. Jedoch nicht ohne den Staatsrat und sein Mitglied Egon Krenz darüber zu informieren.
3: Lieber Egon Krenz, nach meinen vergeblichen Bemühungen auf legalem Weg eine Italienreise machen zu können, versuche ich heute Nacht mit meiner Segeljolle nach Dänemark zu gelangen. Sollte mein Grenzdurchbruch gelingen, so bitte ich Ihre Behörde nachträglich, meinen Verzweiflungsschritt zu legalisieren, damit ich nach meiner Reise legal und diskret in die DDR zurückkehren kann.
1: Und tatsächlich gelingt es Paul, die DDR zu verlassen. Nach einiger Zeit erreicht er sogar sein Ziel und von Syrakus auf Sizilien schreibt er einen Brief an seine von ihm schwer enttäuschte Anna.
3: Wenn du hier sein könntest, du würdest mir eine deiner Sinnfragen stellen. Soll ich dir die Antwort sagen? Der Sinn des Lebens ist die Freiheit, auszubrechen, wenn man eingesperrt ist, nicht aufzugeben, bis man draußen ist. Und dann zurückzukehren, aus freiem Willen. Egal, was sie jetzt mit mir machen, diese Reise kann mir niemand mehr nehmen. Und die nächste, wenn du mir verzeihen kannst, machen wir zusammen.
1: Paul wird gewohnt sympathisch von Charlie Hübner gespielt. In dem auf einer wahren Geschichte basierenden Spaziergang nach Syrakus geht es weniger um die Reise, sondern vielmehr um die jahrelangen Vorbereitungen dafür. Stefan Grundler, Radio F, Kinoredaktion.

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3: Ich bin Hendrik Daum. Die Bahngewerkschaft EVG droht mit bundesweiten Streiks im Regionalverkehr ab Januar. Hintergrund ist der tödliche Angriff auf einen Zugbegleiter vor einem halben Jahr. Gewerkschaftschef Burkhardt sagte der Bild am Sonntag, seitens der Politik habe es nach dem Tod des Mannes große Worte gegeben, aber keine Taten. Nun müsse das versprochene Gesetz für härtere Strafen bei Angriffen auf Zugpersonal noch in diesem Jahr in den Bundestag, sagte Burkhardt und wörtlich, sonst legen wir im Januar den Betrieb lahm. Beim Hantieren mit Chemikalien für Pyrotechnik sind in Rosenheim am späten Abend drei Jugendliche teilweise schwer verletzt worden. Ein Polizeisprecher sagte, was genau passiert sei und was genau die Jugendlichen vorgehabt hätten, sei noch unklar. Zwei der drei Jugendlichen seien mit einem Rettungshubschrauber in Spezialkliniken gekommen. Bundesfinanzminister Klingbeil hat einen neuen Vorstoß für eine Übergewinnsteuer bei den Mineralölkonzernen gestartet. Mit Blick auf die anhaltend hohen Spritpreise macht er sich zusammen mit 5 EU-Amtskollegen für eine solche Abgabe in der Europäischen Union stark. In der aktuellen Krise dürfe es keine Abzocke durch Energiekonzerne geben, betont Klingbeil. Neue Saison, gewohnte Bilder jubelnder Bayern-Stars. Die Münchner haben wie im Vorjahr den Franz Beckenbauer Supercup gewonnen. Der deutsche Meister setzte sich beim Vizemeister Borussia Dortmund mit 2:1 durch. Moritz Einzel berichtet.
4: Den Grundstein für den Supercup-Sieg legten die Bayern im ersten Durchgang. Neuzugang Brown.

0: Kraft zur Führung in der 28. Minute und kurz vor der Pause Olise mit toller Einzelleistung zum 2:0. In der zweiten Hälfte der BVB griffiger und Fabio Silva verkürzte in der 75. Minute, aber die Bayern behielten die Oberhand. 2:1 am Ende gegen 10 Dortmunder. Ben Sebaini sah glatt rot nach grobem Foulspiel. Der FC Bayern gewinnt den Supercup zum insgesamt 12. Mal.
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0: Eine gute Nacht und herzlich willkommen zu Vorort Spezial Nachtausgabe, sagt Ihnen Günther Moosberger aus dem Radio F-Studio. Es führt kein Weg dran vorbei, die großen Ereignisse dieser Tage. Unser Thema: Sophie, Sonnenfinsternis und am Wochenende Derby. Sonnenfinsternis vergleichsweise selten. Derby, Club gegen Fürth, Nummer 277, ist über die Bühne gegangen. Und da sprechen wir heute drüber. Nürnberg gegen Fürth und ein Mann, der mehr drüber weiß, vermutlich mehr drüber weiß, als jeder andere weit und breit, ist bei uns im Radio F-Studio. Das ist der Buchautor Harald Kaiser. Sie haben ein langes Berufsleben als Redakteur beim Kicker verbracht, Kickersportmagazin, sozusagen das Zentralorgan des Fußballs in Deutschland.
1: Ja, ich war 36 Jahre Redakteur, hatte zunächst 2 Jahre als Volontär dort gelernt und bin jetzt aber seit 6 Jahren als Schriftsteller und Autor unterwegs.
0: Das Buch, das Sie geschrieben haben, werden wir heute natürlich auch ein bisschen drüber reden können, heißt das Fränkische Lokalderby, die ewige Rivalität zwischen Club und Kleeblatt.
1: Es gibt keines dieser 48 Derbys, die ich gesehen habe, war frei von dieser Rivalität, von dieser unglaublichen Rivalität, die beiden Vereine miteinander verbindet und andererseits aber auch trennt.
0: Man erinnert sich ja immer an den ersten Kuss, erinnert man sich noch an den ersten Schultag. Erinnern Sie sich noch ans erste Derby?
1: An den ersten Kuss erinnere ich mich besser, muss ich ehrlich zugeben. Aber ich weiß, dass mein erstes Derby war das erste Regionalliga-Derby 1969 im September in Nürnberg. Die ersten 5 Jahre oder die ersten 6 Jahre, in denen ich Fußball verfolgt habe, trennte die beiden Vereine ja eine Klasse und da gab es dann keine Derbys in dem Sinne. Die Förder wurden 63 nicht in die Bundesliga aufgenommen, der Club war in der Bundesliga und erst nach dem Abstieg vom 1. FC Nürnberg 1969 waren sie dann in der gleichen Regionalliga Süd. Und da gab es im September das erste Regionalliga-Derby, das der 1. FCN 1:0 gewonnen hat. Torschütze Dieter Nüssing, der dann vielleicht auch deswegen zum großen Idol meiner Jugend wurde.
0: Sie haben für Ihr Buch auch mit ihm gesprochen. Hat er sich auch noch an diesen Tag noch erinnert?
1: Er erinnert sich überraschenderweise, weil es ja doch fast 60 Jahre oder ja. 56 Jahre her ist. Er erinnert sich sehr gut. Er erinnert sich noch besser natürlich an ein anderes Derby. Januar 1973, dieses Abbruch-Derby im Ronhof. Das verfolgt ihn im Prinzip bis heute. Aber auch an dieses erste mit seinem Tor kann er sich noch gut erinnern.
0: Sie haben Ihr Berufsleben beim Kicker verbracht. Kann man, wenn man Fußball als Arbeit betrachten muss, kann man da noch wirklich Spaß am Fußball haben?
1: Man kann unglaublichen Spaß haben. Ich würde sogar so weit gehen zu sagen, ohne Spaß an dem Fußball kann man den Beruf so nicht ausüben, weil man 38 Jahre lang jeden Samstag, jeden Sonntag gearbeitet hat. Samstags damals jedenfalls war ja das der ausschließliche Spieltag, samstags im Stadion, Sonntag dann in der Redaktion. Und wenn du da nicht mit Freude an die Arbeit rangehst, dann wird es schon sehr, sehr schwierig.
0: Sie haben ja Bayern München auch lange begleitet.
1: Müssen Sie das jetzt sagen?
0: Auf der Pressetribüne verfolgt. Darf man da Emotionen zeigen? Dürfen Sie Freudensprung machen, wenn der Club ein Tor macht gegen Bayern?
1: Freudensprung beim Tor vom FC Bayern werden Sie bei mir nie erleben.

0: grundsätzlich ist es so, dass ich es lernen musste und es war am Anfang gar nicht so einfach, dass man als Journalist so wenig wie möglich Emotionen zeigt. Ich habe am 1. Mai 1982 war das erste Pokalfinale, das ich für einen Kicker gesehen habe, zwischen 1. FC Nürnberg und Bayern München, damals in Frankfurt noch. Und da hat der Reinhold Hintermeier dieses legendäre Tor aus 38,5 Metern erzielt. Und da hat es mich schon gerissen und ich bin ein bisschen hochgefahren von meinem Platz, um zu jubeln oder mich zu freuen zumindest. Und da hat mir mein damaliger Chefredakteur, der Herr Heimann, sofort klargemacht: Herr Kaiser, Sie sind jetzt kein Fan mehr, Sie sind Journalist. Solche Emotionen dürfen Sie sich nicht mehr erlauben. Und daran habe ich mich dann zumindest weite Teile meines Berufslebens versucht zu halten.
1: Der Club Ihnen aber durch die Jahrzehnte nahe geblieben.
0: Ich bin in Nürnberg geboren, ich habe mein Leben lang in Nürnberg gelebt und der 1. FC Nürnberg war der Verein meiner Jugend und er ist es immer noch und er wird es auch bleiben. Aber ich bin jetzt im Gegensatz zu vielen anderen, habe ich keine feindseligen Gefühle gegenüber der Spielvereinigung Greuther Fürth.
2: Ganz fair ist Ihr Buch geordnet. Rote Schrift für den Club, grüne für die Fürther und ziemlich paritätisch, ich habe es mal so über den Daumen laufen lassen. 50-50, da hat keine Seite auch bloß eine Zeile mehr
0: bekommen. Ja, das war mein Ansatz. Ich habe viele Bücher über den 1. FC Nürnberg geschrieben, 4 Stück, zum Teil allein, zum Teil mit 2 Kollegen, mit dem Bernd Siegler und mit dem Christoph Bausenwein. Und da wurde ja schon klar, dass natürlich der 1. FC Nürnberg mein Verein Nummer 1 ist. Aber ich habe für den Kicker auch schon in den 80er Jahren 3 Jahre über die Spielvereinigung Fürth geschrieben und habe da eine andere Beziehung jetzt zu dem Verein, als es vielleicht andere Nürnberger haben. Ich habe überhaupt nichts gegen die Spielvereinigung. Ich wünsche dir einmal oder zweimal im Jahr, dass sie verlieren und das ist in den Derbys.
2: Das erste Derby, als die Spielvereinigung Fürth das erste Mal auf den Platz gegangen ist, war gegen den Club auf den Platz gegangen ist, war wann, wenn Sie ganz zurückgehen in Ihrem Buch?
0: Sie meinen, das erste Derby, das offizielle, das war im Februar 1904. Das erste Derby, das der 1. FC Nürnberg 4-1 gewonnen hat. Die ersten 3, die werden in den offiziellen Statistiken nicht berücksichtigt.
2: Wo finden Sie die Quelle dazu? Muss ja nicht unbedingt jeder sofort aufgeschrieben haben, was da los war.
0: Es ist relativ schwierig, da in den ersten 16 Jahren verlässliche Quellen zu finden. Den Kicker, aus dem ich ganz, ganz viele Informationen gezogen habe, den gibt es ja erst seit 1920. Ich habe einen digitalen Zugang zu allen deutschen Sportzeitungen mir geben lassen und konnte dann alles lesen. Es gab eine Zeitschrift namens Fußball, die auch in den 1920er Jahren zunächst das erste Mal erschienen ist. Und die haben auch sehr, sehr ausführlich sich mit dem Derbys beschäftigt. Das habe ich gelesen alles. Ich war im Stadtarchiv Nürnberg sehr häufig, wo gute Informationen zu finden sind. Und es gibt die Kleeblatt-Chronik. Muss ich sagen, das ist eine sehr, sehr gut gemachte Internetseite, die über alle Derbys berichten. Und dann war ich auch sehr häufig im Archiv der Spielvereinigung Greuther Fürth, wo mir der Archivar und Vizepräsident, der Jürgen Schmidt, sehr viel geholfen hat. Und das Ganze zusammen mit den Erfahrungen oder mit dem Wissen, das ich in der Zeit als Kicker-Redakteur mir angeeignet habe, das hat mir dann eigentlich so ein rundes Bild, hoffe ich, ergeben, sodass ich das Buch schreiben konnte.
2: Die Derbys, die Sie in Ihrer Dokumentation, in Ihrem Buch, Ars Vivendi ist das erschienen, erfasst haben, das sind solche, die tatsächlich in Wettkämpfen gespielt worden sind.
0: Nee, auch in Freundschaftsspiele, Wettkämpfe, alles dabei. Diese 274 Spiele, das ist alle Wettbewerbe und alle Freundschaftsspiele, alle Pokalwettbewerbe, alles.
2: Gab es mal eine Zeit, wo der Club Bundesliga war und Fürth vierte Liga?
0: Auch das gab es, ja. Es gab alles, also es gibt nichts, was es nicht gab. Es gab nur ein einziges Jahr, in dem beide in der Bundesliga gespielt haben, gleichzeitig 2012, 2013. Aber es gab auch Phasen in 90er Jahren, wo der Club oben war und die Fürther damals viertklassig. Und dann erst mit dem Abstieg vom 1. FC Nürnberg, 94 aus der ersten in die zweite Liga, 96 dann aus der zweiten in die dritte Liga. Dann haben sie sich in der Regionalliga Süd damals dann wieder getroffen. Und dann seitdem kann man sagen, sind sie meistens, zumindest was die Liga-Zugehörigkeit angeht, auf Augenhöhe gewesen.
2: Derbys, so sagen viele, werden am Platz immer ein bisschen ruppiger ausgetragen. Stimmt das? Was sagen Ihre langjährigen Derby-Beobachtungen dazu?
0: Also ich habe nicht nur die Derbys Nürnberg gegen Fürth gesehen, ich habe Bayern gegen 1860 beispielsweise gesehen. Es ist ganz klar,

0: bei diesem Buch rausgekommen, wenn ich das so alles gelesen habe, diese unglaubliche Rivalität zwischen Nürnberg und Fürth, die überstrahlt schon alles andere in Deutschland. Zumindest solange die beiden sich auf einer gleichen Niveau, in der gleichen Liga bewegt haben. Und es war von Anfang an immer heiß umkämpft, immer viele Skandale, Tumulte, Ausschreitungen. Erster Spielabbruch 1919. Es gab zwei Spielabbrüche in dieser Geschichte des Derbys und der erste war eben schon 1919, der zweite dann 1973.
1: Waren Sie auch dabei?
0: Ich war auch dabei, aber ich war keiner, der die da die Raketen abgefeuert haben. Ich war im Nürnberger Block.
1: Hat man damals wegen Raketen noch Spiele abgebrochen?
0: Also Spiele ist natürlich übertrieben. Es war der erste Spielabbruch in der Geschichte des deutschen Profifußballs damals. Und die Spieler, das hat der Dieter Nüssing in dem Interview in meinem Buch ja auch klar gesagt, die waren völlig entsetzt. Auch die Förderspieler, der Bernhard Bergmann, der Spielführer, war ein guter Freund von Dieter Nüssing. Und die haben sich dann auf dem Platz auch noch unterhalten. Und die waren beide, haben es überhaupt nicht verstanden, dass der Schiedsrichter, das war der Herr Rieck aus Augsburg, dass der das Spiel dann sofort abgebrochen hat. Die Zahl der Raketen, da gibt es unterschiedliche Angaben von 3 bis 5, aber eine Rakete ist eben relativ nahe an einem Spieler oder an ihm, neben ihm eingeschlagen und da hat er sofort abgebrochen. Man hätte durchaus, sagen jedenfalls die Beobachter, sagt der Dieter Nüssing, hätte man die Polizei nach einem gewissen Polizeieinsatz die Fans, die dann aufs Spielfeld schon gedrängt waren, zurückdrängen können und dann hätten wir sicherlich weiterspielen können. Also ich kann mir nicht vorstellen, dass heute ein Spiel aufgrund eines solchen Vorfalls abgebrochen würde.
1: Ein Kapitel in Ihrem Buch heißt Tumulte, haben wir jetzt gerade ein bisschen drüber gesprochen, und 3 Jahre Gefängnis. Wer musste da ins Gefängnis?
0: Ins Gefängnis ist keiner, nur das ist auch eine schöne Geschichte. Der Max Morlock hat ungefähr mehr als 900 Spiele für den 1. FC Nürnberg bestritten, der größte Spieler in der Geschichte dieses Vereins. Und er ist einmal in all diesen Spielen vom Platz geflogen. Und das war 1953, natürlich in einem Derby, übrigens dann auch noch in einem Zweikampf gegen seinen späteren Weltmeisterkollegen, den Charlie May von der Spielvereinigung. Und da wurde er dann gefragt, wer hat es überhaupt nicht fassen können, dass er vom Platz gestellt wurde. Er galt ja so immer als das große Symbol für Fairness im Sport. Und das war er auch mit Sicherheit, ohne dass ich ihn jetzt selbst erlebt hätte. Aber er wurde dann gefragt, was er jetzt für eine Strafe erwarte nach diesem Platzverweis. Und dann hat er ihm gesagt, 3 Jahre Gefängnis.
1: Schwierige Frage, wie viele Nürnberger tragen das Fürther Trikot oder haben es getragen und wie viele Fürther ein Club-Trikot? Haben Sie sicherlich rausgefunden.
0: Sie meinen ja auf dem Platz unten.
1: Ja, am Platz. Das ist jetzt auch ein bisschen modern geworden, wenn man ältere Aufnahmen, ich habe ja Ihr Buch aufmerksam mir angeguckt. Wenn man ältere Aufnahmen sieht, sind da überwiegend meistens Männer mit Hüten.
0: Ja gut, das ist das ganze Merchandising, das hat sich natürlich auch erst in den letzten Jahren und Jahrzehnten entwickelt. Beim Club gibt es übrigens, und das ist außergewöhnlich inzwischen im deutschen Profifußball, ja noch einen Spieler, der in Nürnberg geboren ist, den Tim Janisch. Hat früher den Enrico Valentini gegeben, der in Nürnberg geboren war.
1: Was war ich?
0: Genau. Beim Fürth ist im ganzen Kader kein Spieler mehr, der in Fürth geboren ist. Es gibt den Felix Klaus, der weite Teile seiner Jugend dann auch in Nürnberg und in Fürth aufgewachsen ist. Aber der ist in Osnabrück geboren. Also es gibt keinen in Fürth geborenen Spieler.
1: Gibt es Spieler, die während ihrer aktiven Laufbahn, haben Sie da was gefunden? Ja, sowohl das Club-Trikot als auch das Fürth-Trikot getragen haben. Männer mit einer Leidenschaft für den Fußball und nicht für eine Stadt.
0: Da habe ich nicht nur was gefunden, da habe ich so ein ganzes Kapitel drüber geschrieben, über die Überläufer und Verräter habe ich es genannt.
1: Ja.
0: Es gab 30 Spieler, die aus der ersten Mannschaft des einen Vereins nahtlos zur ersten Mannschaft des anderen Vereins gewechselt sind und die hatten es weitgehend sehr, sehr schwierig natürlich, entweder dann beim abgebenden Verein oder selbst auch beim neuen Verein, dass man ihm mit großen Vorurteilen begegnet ist. Also das gab es durchaus und es gab einen Spieler, der aus der ersten Mannschaft des 1. FC Nürnberg in die erste Mannschaft der Spielvereinigung und wieder zurückgewechselt ist. Es ist einmalig.
1: Wer war das?
0: Christian Möckel.
1: Der lange Zeit danach auch noch für den 1. FC Nürnberg
0: als Scout unterwegs war. Genau, ja. Der hat beide Vereine von innen kennengelernt und zwar mehr als andere, weil er dann eben nochmal zurück ist.
1: Wenn man Ihr Buch

0: sich aufmerksam anguckt, findet sich ein Vertrag für einen Fußballprofi aus den, war das aus den 70ern?
1: Das war Ende, also der Vertrag ist Anfang der 70er, das geht um den dritten Torwart, damals der Nürnberger Meistermannschaft von 67, 68, der Adi Ruff, der auch auf dem Mannschaftsfoto vor Saisonbeginn noch drauf ist, dann aber auf keinem Foto dann, als der Club dann Meister war, nicht mehr auftaucht. Und der hatte dann in den 70er Jahren, war aber schon in Bayreuth, ein Angebot von der Spielvereinigung Fürth. Und da hat er mir den Vertrag mal zur Verfügung gestellt, den habe ich abgedruckt.
0: Nicht unterschrieben damals.
1: Gab halt immer im Prinzip Theater, wenn ein Nürnberger zu Fürth gegangen ist oder umgekehrt, begonnen schon ganz, ganz früh vor über 100 Jahren. Und dann so Geschichten wie der Niklas Füllkrug, der bei Fürth war, dann aber relativ schlecht sich geäußert hat, später über den Verein zum Club gegangen ist. Christian Eigler, der in Fürth gespielt hat, dann zu Arminia Bielefeld gegangen ist und dann zum Club. Schwierig wurde es immer, wenn dieser Wechsel nahtlos stattfand.
0: Mhm. Christian Eigler heute in Schwabach.
1: Heute in Schwabach oder in Unterreichenbach, ja, genau.
0: Hat, glaube ich, eine Gaststätte.
1: Ja, richtig, ja.
0: Wir reden übers Derby und mein Gast heute im Radio F-Studio, Harald Kaiser. Das fränkische Lokalderby, die ewige Rivalität zwischen Club und Kleeblatt heißt. Ein wunderschönes Buch, das er geschrieben hat, ist erschienen bei As Vivendi. Und dann kommt am Ende noch an Sie heute hier im Radio F-Studio die Millionenfrage. Warum heißt ein Derby eigentlich Derby?
1: Na gut, das ist jetzt keine Millionenfrage.
0: Keine Millionenfrage.
1: Ah, okay. Es gab Ende des 18. Jahrhunderts in Derby, eine Stadt in Mittelengland, einen Earl of Derby, der Pferderennen veranstaltet hat für dreijährige Pferde. Im Prinzip sagt man sich ja, was hat das mit Fußball zu tun? Und das kann man sich auch mit Recht fragen. Dieses Wort Derby, das hat sich dann einfach verselbstständigt und wurde für sportliche Wettkämpfe jeglicher Art verwendet. Vor allem dann eben zwischen zwei unmittelbar aneinandergrenzenden oder sehr nahe aneinander liegenden Städten. Im Prinzip hat es mit Derby nichts mehr zu tun mit der Stadt. Ist auch eine Stadt, die man, glaube ich, nicht kennen muss unbedingt. Ich war noch nie dort selber. Aber das Wort hat sich eben verselbstständigt und ist heute ein Symbol oder Synonym für sportliche Wettkämpfe jeder Art zwischen zwei aneinanderliegenden Städten, zwischen zwei Vereinen, die sehr nah beieinander sind.
0: Die braucht man auch in anderen europäischen
1: Ländern. In anderen europäischen Ländern und auch nicht nur im Fußball inzwischen.
0: Das wusste ich, dass das keine Millionenfrage sein würde, weil das auch die einleitenden Sätze in Ihrem Vorwort sind. Jetzt kommt aber ganz am Schluss doch noch eine Millionenfrage.
1: Oje.
0: Beim Derby 2012 gab es auch jede Menge ordentlich Fouls. Wie viele Fouls gab es in 90 Minuten 2012 zwischen der Spielvereinigung Greuther Fürth und dem ersten?
1: Habe ich das geschrieben?
0: Ich habe es aus Ihrem Buch geklaut. Ja.
1: Also ich weiß, dass es 1928 ein Derby mit 87 Freistößen gab, ganz so viele werden es nicht gewesen sein, aber ich muss ehrlich sagen, ich weiß es nicht mehr.
0: 43.
1: Okay.
0: Ist ordentlich. Als langjähriger Redakteur des Kicker wissen Sie sicherlich.
1: Zwei Platzverweise in dem Spiel, das weiß ich noch, für den Markus Vollner und den Serkan Sarare. Und im Nachhinein eine Sperre für den Sarare, weil er den Raphael Schäfer, den Clubtorwart, angespuckt hat, das, was der Schiedsrichter damals nicht erkannt hat. Ewige Provokationen. Also mit Fußball hatte dieses erste von zwei Bundesliga-Derbys nichts zu tun.
0: Ich habe natürlich in den Kicker geguckt, wie viel es jetzt im Rohnhof waren. 9 Fürther Fouls gegen 15 vom Club. Doch eher eine friedliche Angelegenheit gewesen, dieses 277. Derby. Harald Kaiser war bei mir. Wir haben gesprochen über das Thema dieser Tage, fränkisches Lokalderby, die ewige Rivalität zwischen Club und Kleeblatt. Schön, dass Sie da waren.
1: Vielen Dank.
0: Und das war die heutige Ausgabe von Vorort Spezial. Unsere Interviewsendung, Günther Moosberger war Ihr Gastgeber, sagt Ihnen danke fürs Zuhören, wünscht Ihnen noch eine gute Nacht. Und wenn Sie das Gespräch mit Harald Kaiser vom Kicker, Buchautor Harald Kaiser, nochmal in aller Ruhe nachhören möchten, das gibt's als Podcast auf unserer Homepage radiof.de. Ihnen noch eine gute Nacht zu Hause, gute Fahrt, wenn Sie im Auto unterwegs sind, und gute Verrichtung, wenn Sie noch arbeiten müssen. Gute Nacht.

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1: Ich bin Hendrik Daum. Die Bahngewerkschaft EVG droht mit bundesweiten Streiks im Regionalverkehr ab Januar. Hintergrund ist der tödliche Angriff auf einen Zugbegleiter vor einem halben Jahr. Gewerkschaftschef Burkhardt sagte der Bild am Sonntag, seitens der Politik habe es nach dem Tod des Mannes große Worte gegeben, aber keine Taten. Nun müsse das versprochene Gesetz für härtere Strafen bei Angriffen auf Zugpersonal noch in diesem Jahr in den Bundestag, sagte Burkhardt und wörtlich, sonst legen wir im Januar den Betrieb lahm. Beim Hantieren mit Chemikalien für Pyrotechnik sind in Rosenheim am späten Abend drei Jugendliche teilweise schwer verletzt worden. Ein Polizeisprecher sagte, was genau passiert sei und was genau die Jugendlichen vorgehabt hätten, sei noch unklar. Zwei der drei Jugendlichen seien mit einem Rettungshubschrauber in Spezialkliniken gekommen. Bundesfinanzminister Klingbeil hat einen neuen Vorstoß für eine Übergewinnsteuer bei den Mineralölkonzernen gestartet. Mit Blick auf die anhaltend hohen Spritpreise macht er sich zusammen mit 5 EU-Amtskollegen für eine solche Abgabe in der Europäischen Union stark. In der aktuellen Krise dürfe es keine Abzocke durch Energiekonzerne geben, betont Klingbeil. Neue Saison, gewohnte Bilder jubelnder Bayern-Stars. Die Münchner haben wie im Vorjahr den Franz Beckenbauer Supercup gewonnen. Der deutsche Meister setzte sich beim Vizemeister Borussia Dortmund mit 2:1 durch. Moritz Einzel berichtet.
2: Den Grundstein für den Supercup-Sieg legten die Bayern im ersten Durchgang. Neuzugang Brown traf zur Führung in der 28. Minute und kurz vor der Pause Olise mit toller Einzelleistung zum 2:0. In der zweiten Hälfte der BVB griffiger und Fabio Silva verkürzte in der 75. Minute. Aber die Bayern behielten die Oberhand. 2:1 am Ende gegen 10 Dortmunder. Ben Sebaini sah glatt rot nach grobem Foulspiel. Der FC Bayern gewinnt den Supercup zum insgesamt 12. Mal.
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1: Ja, und die meisten von Ihnen kennen es wahrscheinlich von der Wörder Wiese in Nürnberg, das Erfahrungsfeld der Sinne. Und jetzt kommt das Ganze aber direkt in die Innenstadt mit vielen kleinen Experimenten und Stationen zum Ausprobieren.
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1: Tuba Sinol ist vom Projektteam Mobiles Erfahrungsfeld. Guten Morgen. Was erleben wir denn dort in der Innenstadt?
2: Ziemlich nahe angelegt, auch am normalen Erfahrungsfeld der Sinne. Und erleben tun Sie die optischen Scheiben, Barfußpfad, Tastgalerie, Riechbaum zum Beispiel.
1: Okay, also für alle Sinne was dabei. Was macht man zum Beispiel bei diesem Riechbaum?
2: Ich versuche verschiedene Düfte zu erkennen, die wir dann schon vorbereitet haben in den Gläschen, wie zum Beispiel Lavendel oder Pfefferminze. Wenn ich dran rieche, entweder ich erkenne ihn und kann unten drunter gucken, ob es richtig ist, oder ich habe ihn nicht erkannt, kann aber auch drunter gucken.
1: Und diesmal ist alles ein bisschen wetterunabhängiger. Wo findet das Ganze denn statt?
2: Stattfinden tut es im ehemaligen Kaufhof, da war unten drunter früher der Tabakladen. Diese Räumlichkeiten haben wir jetzt, das sind circa um die 75 Quadratmeter, die uns da zur Verfügung stehen. Das heißt, wir sind eben wetterunabhängig und können eben auch innen ausstatten und wenn sich das Wetter gut hält, dann eben auch außen. Da werden wir auch ein Pavillon drüber haben, sodass auch da tatsächlich noch bei leichten Regen man auch außen sich aufhalten kann, aber eben auch innen.
1: Tuba Sinol ist vom Projektteam Mobiles Erfahrungsfeld. Vielen, vielen Dank. Das Erfahrungsfeld ist noch bis zum 5. September immer am Donnerstag, Freitag und Samstag in der Innenstadt. Und alle Infos finden Sie auch online auf radiof.de.
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1: Ein Porträt einer kleinen Insel und heftiger Grusel aus Hollywood sind zwei der neuen Filme in unseren fränkischen Kinos. Vorhang auf für Hidden Sea und Insidious Out of the Film.
2: Hey, alles in Ordnung?
3: Ja.
1: Das war gelogen. Denn Gemma schläft in Insidious Out of the Further schlecht, sehr schlecht. Fast jede Nacht hat sie seltsame Träume, in denen sie einer alten Frau begegnet.
4: Ich mache meiner Tochter Angst. Es muss aufhören. Ich brauche Hilfe.
5: Das sind keine

0: Träume, Gemma.
1: Du hast eine seltene Gabe, die Fähigkeit, dich frei zu bewegen zwischen der hiesigen und der nächsten Welt. Aber du kannst doch etwas bisher Unmögliches, Dämonen in die Menschenwelt zurückbringen. Für immer.
2: Und was, wenn ich die Kontrolle verliere?
3: Nun, dann wird es heftig, denn auch der sechste Teil der Reihe hat es in sich. Für Grusel- und Horrorfans ist Insidious Out of the Fervor ein schaurig schönes Kinoerlebnis. Schon lange vor Mallorca machten viele Deutsche Urlaub auf Hiddensee. Im gleichnamigen Film wird die Geschichte der Ostseeinsel erzählt. In den goldenen 1920er Jahren kamen sie alle auf die Insel. Thomas Mann, Sigmund Freud und sogar Albert Einstein. Dann folgte die DDR-Zeit. Und heutzutage legen die Hiddenseer Wert darauf, dass sich alle bei ihnen wohlfühlen.
4: Wir versuchen aber einen guten Kompromiss zu finden. Das heißt, die Insel nicht zuzubauen, aber auch so zu bauen, dass man auch im November bei 3 Wochen Regenwetter und Schneematsch heil über die Insel kommt, weil auch im Winter leben hier Leute. Das vergisst man immer, weil wenn ich mit einem Kindergartenkind oder mit einem Schulkind morgens zur Schule muss und das irgendwie 4-5 Monate in der Winterzeit und dann durch knietiefen Schlamm und Pfützen laufen muss, dann ist die Romantik dann erstmal vergessen.
3: In prächtigen Schwarz-Weiß-Bildern gibt Hiddensee Einblicke in die letzten gut 100 Jahre der gerade mal 17 Kilometer langen Insel. Stefan Grundler, Radio F, Kinoredaktion.

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1: Ich bin Hendrik Daum. Einen schönen guten Morgen. Bundeskanzler Merz will das schwarz-rote Kabinett bei seiner Klausur in der kommenden Woche auf eine schnelle Umsetzung von Reformen einschwören. Es geht unter anderem um Rente, Steuern, Entbürokratisierung und Digitalisierung. Die Beschlüsse müssten so schnell wie möglich umgesetzt werden, sagte Merz der Bild am Sonntag. David Riemer berichtet.
2: Es gehe um eine schnelle und umfassende Entlastung für die Wirtschaft, vor allem fürs Handwerk und den Mittelstand. Das Kabinett kommt am Dienstag und Mittwoch in Schloss Neuhardenberg in Brandenburg zusammen. Wichtige Themen sind dabei auch die Ankurbelung der Wirtschaft sowie ein stärkerer Schutz vor Hitze und weiteren Folgen des Klimawandels.
1: Bundesgesundheitsminister Linnemann will die geplante Einsparung bei Rentenansprüchen für pflegende Angehörige stoppen. Linnemann sagte der Bild am Sonntag, das Pflegeneuordnungsgesetz solle so gefasst sein, dass es keine Abstriche gibt, sondern dass die Rentenpunkte erhalten bleiben. Wer andere Menschen zu Hause pflege, der gehöre zu den Alltagshelden Deutschlands, so Linnemann. Wenn sich Sparmaßnahmen auf diese Menschen konzentrierten, dann drohe das Pflegesystem zu kollabieren. Rund 100 Menschen haben am Abend in München gegen Polizeigewalt demonstriert. Hintergrund war der Polizeieinsatz am Dienstag, bei dem ein 14-Jähriger durch einen Schuss eines Beamten getroffen worden war. Der Junge habe lediglich eine Softair-Pistole bei sich gehabt und liege nun schwer verletzt im Krankenhaus, hieß es bei der Kundgebung am Schwabinger Hohenzollernplatz. Wie es zu dem Schusswaffeneinsatz habe kommen können, das müsse nun dringend aufgearbeitet werden. Der FC Bayern hat wie im Vorjahr den Franz Beckenbauer Supercup gewonnen. Der deutsche Meister setzte sich auswärts gegen Vizemeister Borussia Dortmund mit 2:1 durch. Neuzugang Nathaniel Brown und Michael Olise trafen für die Bayern. Manuel Neuer bei Sky.
3: Das ist immer so ein guter Startschuss auch in die Saison und dann weiß man ungefähr, wo man steht. Ich glaube, es war wieder ein harter Kampf und wir müssen alles investieren, um dieses Spiel zu gewinnen, aber ich glaube, die bessere Mannschaft hat gewonnen heute.
1: Die Münchner sind zum insgesamt 12. Mal Supercup-Sieger. Und im DFB-Pokal haben Augsburg und Nürnberg die zweite Runde erreicht. Die Augsburger gewannen gegen Cottbus 2:0. Nürnberg setzte sich erst im Elfmeterschießen gegen Viktoria Köln mit 5:4 durch. Dagegen sind die Münchner Löwen nach einem 0:2 gegen Kiel ausgeschieden.
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1: Widder 3 Sterne, eine kleine Aufmerksamkeit macht Sie sehr glücklich.
2: Stier 4 Sterne, Ihre Geduld zahlt sich jetzt aus.
1: Zwillinge 3 Sterne, bleiben Sie sachlich.
2: Krebs 4 Sterne, eine angenehme Überraschung wartet auf Sie.
1: Löwe 2 Sterne, Konzentration auf eine Sache bringt den Erfolg.
2: Jungfrau 4 Sterne, Ihr Instinkt schützt Sie vor einer Fehlentscheidung.
1: Waage 3 Sterne, nehmen Sie sich Zeit für Ihre Hobbys.
2: Skorpion 4 Sterne, Sie sprühen vor Energie.
1: Schütze 2 Sterne, kleine Missverständnisse lassen sich schnell klären.
2: Steinbock 4 Sterne, Sie setzen Ihre Zeit jetzt genau richtig ein.
1: Wassermann 3 Sterne, eine gemeinsame Basis ist sehr wichtig.
2: Fische 4 Sterne, Sie spüren eine tiefe innere Zufriedenheit.
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2: Ich bin Hendrik Daum. Einen schönen guten Morgen. Bundeskanzler Merz will das schwarz-rote Kabinett bei seiner Klausur in der kommenden Woche auf eine schnelle Umsetzung von Reformen einschwören. Es geht unter anderem um Rente, Steuern, Entbürokratisierung und Digitalisierung. Die Beschlüsse müssten so schnell wie möglich umgesetzt werden, sagte Merz der Bild am Sonntag. David Riemer berichtet.
3: Es gehe um eine schnelle und umfassende Entlastung für die Wirtschaft, vor allem fürs Handwerk und den Mittelstand. Das Kabinett kommt am Dienstag und Mittwoch in Schloss Neu-Hardenberg in Brandenburg zusammen. Wichtige Themen sind dabei auch die Ankurbelung der Wirtschaft sowie ein stärkerer Schutz vor Hitze und weiteren Folgen des Klimawandels.
2: Bundesgesundheitsminister Linnemann will die geplante Einsparung bei Rentenansprüchen für pflegende Angehörige stoppen. Linnemann sagte der Bild am Sonntag, das Pflegeneuordnungsgesetz solle so gefasst sein, dass es keine Abstriche gibt, sondern dass die Rentenpunkte erhalten bleiben. Wer andere Menschen zu Hause pflege, der gehöre zu den Alltagshelden Deutschlands, so Linnemann. Wenn sich Sparmaßnahmen auf diese Menschen konzentrierten, dann drohe das Pflegesystem zu kollabieren. Rund 100 Menschen haben am Abend in München gegen Polizeigewalt demonstriert. Hintergrund war der Polizeieinsatz am Dienstag, bei dem ein 14-Jähriger durch einen Schuss eines Beamten getroffen worden war. Der Junge habe lediglich eine Softair-Pistole bei sich gehabt und liege nun schwer verletzt im Krankenhaus, hieß es bei der Kundgebung am Schwabinger Hohenzollernplatz. Wie es zu dem Schusswaffeneinsatz habe kommen können, das müsse nun dringend aufgearbeitet werden. Der FC Bayern hat wie im Vorjahr den Franz-Beckenbauer Supercup gewonnen. Der deutsche Meister setzte sich auswärts gegen Vizemeister Borussia Dortmund mit 2:1 durch. Neuzugang Nathaniel Brown und Michael Olise trafen für die Bayern. Manuel Neuer bei Sky.
4: Das ist immer so ein guter Startschuss auch in die Saison und dann weiß man ungefähr, wo man steht. Ich glaube, es war wieder ein harter Kampf und wir müssen alles investieren, um dieses Spiel zu gewinnen, aber ich glaube, die bessere Mannschaft hat gewonnen heute.
2: Die Münchner sind zum insgesamt 12. Mal Supercup-Sieger. Und im DFB-Pokal haben Augsburg und Nürnberg die zweite Runde erreicht. Die Augsburger gewannen gegen Cottbus 2:0. Nürnberg setzte sich erst im Elfmeterschießen gegen Viktoria Köln mit 5:4 durch. Dagegen sind die Münchner Löwen nach einem 0:2 gegen Kiel ausgeschieden.

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1: Zwei Filme kamen bereits letzte Woche in unsere fränkischen Kinos und handeln jeweils von starken Frauen. Vorhang auf für Im Spiegel meiner Mutter und Sunny Dancer. Nach einer Leukämiebehandlung hat sich die 17-jährige Ivy in Sunny Dancer wieder ins Leben zurückgekämpft. Obwohl die Laborwerte wieder in Ordnung sind, wollen ihre besorgten Eltern, dass Ivy die Ferien in Schottland mit Gleichgesinnten verbringt.
2: Ein Chemocamp?
3: Hey, das ist ziemlich unsensibel, Ivy.
2: Das ist total das Freakcamp.
3: Dein Dad war wirklich toll. Es war gar nicht leicht, einen Platz zu kriegen.
2: Was?
4: Es ging nur darum, ob es vielleicht noch einen Last-Minute-Platz gibt.
2: Gibt's den?
1: Ja, zu Ivys Leidwesen gibt es ihn. Und nach anfänglichen Schwierigkeiten gefällt es Ivy in dem Camp immer besser. Nun, daran könnte auch der smarte Jake schuld sein.
5: Du wirkst heute ganz anders.
2: Anders?
5: Fröhlicher.
2: Weil ich sonst immer mies drauf bin, ja?
5: Ja, bisschen.
2: Ich weiß ja gar nicht, wer du bist.
5: Dann frag.
2: Remission?
5: 4 Jahre.
2: 10 Monate.
5: Anfängerin.
2: Leukämie.
5: Stammzellen bekommen.
2: Hast du? Von wem?
5: Von meiner Schwester.
2: Dann bist du ein halbes Mädchen.
5: Ja, ich bin eigentlich Jake Hatter.
1: Mit einer toll spielenden Bella Ramsey als Ivy ist Sunny Dancer laut, lustig, tragisch, vorhersehbar, überraschend und keinen Moment langweilig. Gerade als die Archäologin Ursula in Im Spiegel meiner Mutter einen bedeutenden Fund macht, stirbt ihre Mutter. Beim Ausräumen des Hauses erscheint ihr dann die Mutter im Spiegel.
6: Du wirst unser Haus doch nicht verkaufen?
7: Nein.
6: Wir haben es extra für dich gebaut.
8: Ich muss jetzt wirklich weg.
9: Du musst nicht zu meinem Grab kommen. Du hast ja so wenig Zeit.
1: Das nicht ganz einfache Drama ist eine One-Woman-Show. Corinna H. Fuch spielt die Rolle der Ursula in Im Spiegel meiner Mutter richtig stark. Stefan Grundler, Radio F, Kinoredaktion.

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1: Ich bin Gregor Jose Moser. Guten Morgen. Bundeskanzler Merz hat rasche und umfassende Entlastungen für die Wirtschaft angekündigt. In Deutschland gehe es um Wachstum und Beschäftigung, das sei das wichtigste Thema, sagte Merz der Bild am Sonntag. So müssten die bereits beschlossenen Reformen bei Steuern, Rente, Entbürokratisierung und Digitalisierung jetzt so schnell wie möglich umgesetzt werden. Er werde das Kabinett bei der Klausur in der kommenden Woche darauf einschwören. Italien wird weiterhin keine Migranten aus Deutschland zurücknehmen. Vizeregierungschef Salvini sagte bei einem Treffen seiner rechten Lega-Partei, deutsche Hilfsorganisationen nehmen Geflüchtete auf dem Mittelmeer auf, um sie nach Italien zu bringen. Einige von ihnen würden dann nach Deutschland weiterreisen. Solange das so bleibe, habe Deutschland kein Recht, auch nur einen einzigen illegalen Migranten zurück nach Italien zu schicken, so Salvini. Die Bahngewerkschaft EVG droht mit bundesweiten Streiks im Regionalverkehr ab Januar. Hintergrund ist der tödliche Angriff auf einen Zugbegleiter vor einem halben Jahr. Gewerkschaftschef Burkhardt sagte der Bild am Sonntag, seitens der Politik habe es nach dem Tod des Mannes große Worte gegeben, aber keine Taten. Nun müsse das versprochene Gesetz für härtere Strafen bei Angriffen auf Zugpersonal noch in diesem Jahr in den Bundestag, sagte Burkhardt. Beim Hantieren mit Chemikalien für Pyrotechnik sind in Rosenheim am späten Abend drei Jugendliche teilweise schwer verletzt worden. Ein Polizeisprecher sagte, was genau passiert sei und was genau die Jugendlichen vorgehabt hätten, sei noch unklar. Zwei der drei Jugendlichen seien mit einem Rettungshubschrauber in Spezialkliniken gekommen. Der FC Bayern hat wie im Vorjahr den Franz-Beckenbauer Supercup gewonnen. Der deutsche Fußballmeister setzte sich beim Vizemeister Borussia Dortmund mit 2:1 durch. Moritz Einzel berichtet.
2: Den Grundstein für den Supercup-Sieg legten die Bayern im ersten Durchgang. Neuzugang Brown traf zur Führung in der 28. Minute und kurz vor der Pause Ulisse mit toller Einzelleistung zum 2:0. In der zweiten Hälfte der BVB griffiger und Fabio Silva verkürzte in der 75. Minute, aber die Bayern behielten die Oberhand. 2:1 am Ende gegen 10 Dortmunder. Bensebaini sah glatt rot nach grobem Foulspiel. Der FC Bayern gewinnt den Supercup zum insgesamt 12. Mal.
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1: Haben Sie schon mal was verloren und hoffentlich durch einen ehrlichen Finder wiederbekommen? In Sachen Fundsachen, da können Sie sich auch an die Polizei wenden. Wann? Das klären wir jetzt.
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2: 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Hier spricht die Polizei.
1: Guten Morgen an Oliver Trebing von der Pressestelle im Polizeipräsidium.
3: Schönen guten Morgen.
1: Herr Trebing, kann ich also Fundsachen auch zu Ihnen bringen?
3: Ja, also wenn Sie was finden, können Sie das auch bei der Polizei abgeben, wobei wir eigentlich nur zuständig sind, wenn die Fundämter der zuständigen Gemeinden oder Städte nicht erreichbar sind. Eigentlich heißt es ab Nachmittag, ab dem späten Nachmittag oder am Wochenende.
1: Und was wird bei Ihnen abgegeben?
3: Ach, bei uns wird sehr vielfältig abgegeben. Bei uns wird abgegeben, die Hitliste führen an amtliche Kennzeichen, Geldbeutel oder auch Rucksäcke. Und es geht bis in die kleinsten Teile oder auch mal was Knuffiges, zum Beispiel ein verlorenes Stofftier, was einem Kind gehört. Oder ja, manchmal wird es auch tierisch bei uns.
1: Inwiefern?
3: Ja, auch immer wieder kommt es vor, dass Hunde gefunden werden oder Katzen. Da haben wir dann eine Kooperation mit dem Tierheim, wo wir die Tiere dann abgeben können, dass diese auch wirklich adäquat versorgt werden. Wobei unsere Kolleginnen und Kollegen manche Tiere auch sehr gerne über Nacht bei uns behalten würden.
1: Welche Tiere waren noch so schon bei Ihnen?
3: Ich kann mich erinnern, dass wir eines Nachts im Herbst von einem Wachmann angesprochen wurden, der nachts Werksgelände kontrolliert hat, dass er auf der Straße eine Eule aufgefunden hat. Diese Eule hat wohl kurz vorher Bekanntschaft mit irgendeinem fahrenden Fahrzeug gemacht und war etwas ermattet, beziehungsweise hat wohl die Kollision, hat eine längere Pause gebraucht. Wir haben das Tier dann eingepackt und haben es in eine Kiste und haben diesen Fund, so wie er dann war, in Richtung Tiergarten gefahren, dass der Tiergarten sich dem Tier annehmen kann, weil er doch ein bisschen lädiert war. Und unsere Informationen sind, dass dieses Tier seitdem sehr gut im Tiergarten Nürnberg lebt.
1: Süß, ach schön, eine ganz besondere Fundsache. Also Sie können zu besonderen Zeiten auch mit Fundsachen zur Polizei. Dankeschön an Polizeisprecher Oliver Trebing.
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1: Ja, und die meisten von Ihnen kennen es wahrscheinlich von der Wörther Wiese in Nürnberg, das Erfahrungsfeld der Sinne. Und jetzt kommt das Ganze aber direkt in die Innenstadt mit vielen kleinen Experimenten und Stationen zum Ausprobieren.
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1: Tuba Sinol ist vom Projektteam Mobiles Erfahrungsfeld. Guten Morgen. Was erleben wir denn dort in der Innenstadt?
2: Ziemlich nahe angelegt, auch am normalen Erfahrungsfeld der Sinne. Und erleben tun Sie die optischen Scheiben, Barfußpfad, Tastgalerie, Riechbaum zum Beispiel.
1: Okay, also für alle Sinne was dabei. Was macht man zum Beispiel bei diesem Riechbaum?
2: Ich versuche verschiedene Düfte zu erkennen, die wir dann schon vorbereitet haben in den Gläschen, wie zum Beispiel Lavendel oder Pfefferminze. Wenn ich dran rieche, entweder ich erkenne ihn und kann unten drunter gucken, ob es richtig ist, oder ich habe ihn nicht erkannt, kann aber auch drunter gucken.
1: Und diesmal ist alles ein bisschen wetterunabhängiger. Wo findet das Ganze denn statt?

0: stattfinden tut, ist im ehemaligen Kaufhof. Da war unten drunter früher der Tabakladen. Diese Räumlichkeiten haben wir jetzt. Das sind circa um die 75 Quadratmeter, die uns da zur Verfügung stehen. Das heißt, wir sind eben wetterunabhängig und können eben auch innen ausstatten. Und wenn sich das Wetter gut hält, dann eben auch außen. Da werden wir auch ein Pavillon drüber haben, sodass auch da tatsächlich noch bei leichten Regen man auch außen sich aufhalten kann, aber eben auch innen.
1: Tuba Senol ist vom Projektteam Mobiles Erfahrungsfeld. Vielen, vielen Dank. Das Erfahrungsfeld ist noch bis zum 5. September immer am Donnerstag, Freitag und Samstag in der Innenstadt. 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
1: Ich bin Gregor Jose Moser. Guten Morgen. Bundeskanzler Merz hat rasche und umfassende Entlastungen für die Wirtschaft angekündigt. In Deutschland gehe es um Wachstum und Beschäftigung, das sei das wichtigste Thema, sagte Merz der Bild am Sonntag. So müssten die bereits beschlossenen Reformen bei Steuern, Rente, Entbürokratisierung und Digitalisierung jetzt so schnell wie möglich umgesetzt werden. Er werde das Kabinett bei der Klausur in der kommenden Woche darauf einschwören. Italien wird weiterhin keine Migranten aus Deutschland zurücknehmen. Vizeregierungschef Salvini sagte bei einem Treffen seiner rechten Lega-Partei, deutsche Hilfsorganisationen nehmen Geflüchtete auf dem Mittelmeer auf, um sie nach Italien zu bringen. Einige von ihnen würden dann nach Deutschland weiterreisen. Solange das so bleibe, habe Deutschland kein Recht, auch nur einen einzigen illegalen Migranten zurück nach Italien zu schicken, so Salvini. Die Bahngewerkschaft EVG droht mit bundesweiten Streiks im Regionalverkehr ab Januar. Hintergrund ist der tödliche Angriff auf einen Zugbegleiter vor einem halben Jahr. Gewerkschaftschef Burkhardt sagte der Bild am Sonntag, seitens der Politik habe es nach dem Tod des Mannes große Worte gegeben, aber keine Taten. Nun müsse das versprochene Gesetz für härtere Strafen bei Angriffen auf Zugpersonal

noch in diesem Jahr in den Bundestag, sagte Burkhardt. Beim Hantieren mit Chemikalien für Pyrotechnik sind in Rosenheim am späten Abend drei Jugendliche teilweise schwer verletzt worden. Ein Polizeisprecher sagte, was genau passiert sei und was genau die Jugendlichen vorgehabt hätten, sei noch unklar. Zwei der drei Jugendlichen seien mit einem Rettungshubschrauber in Spezialkliniken gekommen. Der FC Bayern hat wie im Vorjahr den Franz Beckenbauer Supercup gewonnen. Der deutsche Fußballmeister setzte sich beim Vizemeister Borussia Dortmund mit 2:1 durch. Moritz

0: Und kurz vor der Pause, Ulisse mit toller Einzelleistung zum 2:0. In der zweiten Hälfte der BVB griffiger und Fabio Silva verkürzte in der 75. Minute. Aber die Bayern behielten die Oberhand. 2:1 am Ende gegen 10 Dortmunder. Ben Sebaini sah glatt rot nach grobem Foulspiel. Der FC Bayern gewinnt den Supercup zum insgesamt 12. Mal.
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1: Zurück ins Jahr 1982 geht es in Spaziergang nach Syrakus. In der damaligen DDR lebt Paul. Er träumt davon, eine Reise nach Syrakus auf Sizilien zu machen und erzählt seiner Frau, der Ärztin Anna, davon.
2: Das ist aber ein üppiges Frühstück.
3: Man kann ja mal was anders machen.
2: Und brüht es was aus.
3: Ich würde gern mit dir nach Italien wandern.
2: Wenn du mir die richtigen Schuhe besorgst.
3: Zu Befehl, Frau Doktor.
2: Ich muss los. Die Patienten warten. Vielen Dank für das sehr üppige Frühstück.
3: Dankeschön.
1: Anna hält Pauls Plan für Quatsch. Ist es doch damals für DDR-Bürger so gut wie unmöglich, nach Italien zu reisen. Aber Paul macht einen Segelschein und will loslegen. Jedoch nicht ohne den Staatsrat und sein Mitglied Egon Krenz darüber zu informieren.
3: Lieber Egon Krenz, nach meinen vergeblichen Bemühungen, auf legalem Weg eine Italienreise machen zu können, versuche ich heute Nacht mit meiner Segeljolle nach Dänemark zu gelangen. Sollte mein Grenzdurchbruch gelingen, so bitte ich Ihre Behörde nachträglich, meinen Verzweiflungsschritt zu legalisieren, damit ich nach meiner Reise legal und diskret in die DDR zurückkehren kann.
1: Und tatsächlich gelingt es Paul, die DDR zu verlassen. Nach einiger Zeit erreicht er sogar sein Ziel und von Syrakus auf Sizilien schreibt er einen Brief an seine von ihm schwer enttäuschte Anna.
4: Wenn du hier sein könntest, du würdest mir eine deiner Sinnfragen stellen. Soll ich dir die Antwort sagen? Der Sinn des Lebens ist die Freiheit, auszubrechen, wenn man eingesperrt ist, nicht aufzugeben, bis man draußen ist. Und dann zurückzukehren, aus freiem Willen. Egal, was sie jetzt mit mir machen, diese Reise kann mir niemand mehr nehmen. Und die nächste, wenn du mir verzeihen kannst, machen wir zusammen.
1: Paul wird gewohnt sympathisch von Charlie Hübner gespielt. In dem auf einer wahren Geschichte basierenden Spaziergang nach Syrakus geht es weniger um die Reise, sondern vielmehr um die jahrelangen Vorbereitungen dafür. Stefan Grundler, Radio F, Kinoredaktion.

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3: Ich bin Gregor Jusse Moser. Guten Morgen. Wenn es um Rentenansprüche für pflegende Angehörige geht, will der neue Bundesgesundheitsminister Linnemann nicht sparen. Das hat der CDU-Politiker der Bild am Sonntag gesagt, mit Blick auf bisher geplante Einsparungen. Er wolle das korrigieren, sodass die entsprechenden Rentenpunkte erhalten bleiben, versprach Linnemann. Auch von Kanzler Merz sowie aus CSU und SPD hatte es Kritik an möglichen Einsparungen bei pflegenden Angehörigen gegeben. Um Pflege und Rente wird es auch kommende Woche gehen bei einer Klausur der schwarz-roten Koalition. Beschlüsse müssten so schnell wie möglich umgesetzt werden, hat Kanzler Merz der Bild am Sonntag gesagt. Mehr von David Riemer.
4: Es gehe um eine schnelle und umfassende Entlastung für die Wirtschaft, vor allem fürs Handwerk und den Mittelstand. Das Kabinett kommt am Dienstag und Mittwoch in Schloss Neuhardenberg in Brandenburg zusammen. Wichtige Themen sind dabei auch die Ankurbelung der Wirtschaft sowie ein stärkerer Schutz vor Hitze und weiteren Folgen des Klimawandels.
3: Italien nimmt keine weiteren Migranten aus Deutschland zurück. Vizeregierungschef Salvini von der rechtspopulistischen Lega-Partei hat das damit begründet, dass deutsche Hilfsorganisationen mit Schiffen Geflüchtete im Mittelmeer aufnehmen und nach Italien bringen. Seit Mitte Juni gilt in der EU ein neuer Asyl- und Migrationspakt. Auf dessen Grundlage wollen Deutschland und andere Länder wieder Menschen zurückschicken, die über die italienische Küste in die EU gekommen und anschließend weitergereist waren. Rund 100 Menschen haben am Abend in München gegen Polizeigewalt demonstriert. Hintergrund war der Polizeieinsatz am Dienstag, bei dem ein 14-Jähriger durch einen Schuss eines Beamten getroffen worden war. Der Junge habe nur eine Soft-Air-Pistole bei sich gehabt und liege nun schwer verletzt im Krankenhaus, hieß es bei der Kundgebung. Wie es zu dem Schusswaffeneinsatz habe kommen können, müsse nun dringend aufgearbeitet werden. Zum Fußball. Der FC Bayern hat wie im Vorjahr den Franz-Beckenbauer Supercup gewonnen. Der deutsche Meister siegte bei Vizemeister Borussia Dortmund mit 2:1. Die Münchner sind zum insgesamt 12. Mal Supercup-Sieger.
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1: Widder 3 Sterne, eine kleine Aufmerksamkeit macht Sie sehr glücklich.
2: Stier 4 Sterne, Ihre Geduld zahlt sich jetzt aus.
1: Zwillinge 3 Sterne, bleiben Sie sachlich.
2: Krebs 4 Sterne, eine angenehme Überraschung wartet auf Sie.
1: Löwe 2 Sterne, Konzentration auf eine Sache bringt den Erfolg.
2: Jungfrau 4 Sterne, Ihr Instinkt schützt Sie vor einer Fehlentscheidung.
1: Waage 3 Sterne, nehmen Sie sich Zeit für Ihre Hobbys.
2: Skorpion 4 Sterne, Sie sprühen vor Energie.
1: Schütze 2 Sterne, kleine Missverständnisse lassen sich schnell klären.
2: Steinbock 4 Sterne, Sie setzen Ihre Zeit jetzt genau richtig ein.
1: Wassermann 3 Sterne, eine gemeinsame Basis ist sehr wichtig.
2: Fische 4 Sterne, Sie spüren eine tiefe innere Zufriedenheit.
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4: Ich bin Gregor Jusse Moser. Guten Morgen. Wenn es um Rentenansprüche für pflegende Angehörige geht, will der neue Bundesgesundheitsminister Lindemann nicht sparen. Das hat der CDU-Politiker der

wird am Sonntag gesagt, mit Blick auf bisher geplante Einsparungen. Er wolle das korrigieren, sodass die entsprechenden Rentenpunkte erhalten bleiben, versprach Linnemann. Auch von Kanzler Merz sowie aus CSU und SPD hatte es Kritik an möglichen Einsparungen bei pflegenden Angehörigen.

0: den Mittelstand. Das Kabinett kommt am Dienstag und Mittwoch in Schloss Neuhardenberg in Brandenburg zusammen. Wichtige Themen sind dabei auch die Ankurbelung der Wirtschaft sowie ein stärkerer Schutz vor Hitze und weiteren Folgen des Klimawandels.
1: Italien nimmt keine weiteren Migranten aus Deutschland zurück. Vizeregierungschef Salvini von der rechtspopulistischen Lega-Partei hat das damit begründet, dass deutsche Hilfsorganisationen mit Schiffen Geflüchtete im Mittelmeer aufnehmen und nach Italien bringen. Seit Mitte Juni gilt in der EU ein neuer Asyl- und Migrationspakt. Auf dessen Grundlage wollen Deutschland und andere Länder wieder Menschen zurückschicken, die über die italienische Küste in die EU gekommen und anschließend weitergereist waren. Rund 100 Menschen haben am Abend in München gegen Polizeigewalt demonstriert. Hintergrund war der Polizeieinsatz am Dienstag, bei dem ein 14-Jähriger durch einen Schuss eines Beamten getroffen worden war. Der Junge habe nur eine Soft-Air-Pistole bei sich gehabt und liege nun schwer verletzt im Krankenhaus, hieß es bei der Kundgebung. Wie es zu dem Schusswaffeneinsatz habe kommen können, müsse nun dringend aufgearbeitet werden. Zum Fußball. Der FC Bayern hat wie im Vorjahr den Franz-Beckenbauer-Supercup gewonnen. Der deutsche Meister siegte bei Vizemeister Borussia Dortmund mit 2:1. Die Münchner sind zum insgesamt 12. Mal Supercup-Sieger.
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1: Ein Porträt einer kleinen Insel und heftiger Grusel aus Hollywood sind zwei der neuen Filme in unseren fränkischen Kinos. Vorhang auf für Hidden Sea und Insidious Out of the Film.
2: Hey, alles in Ordnung?
3: Ja.
1: Das war gelogen. Denn Gemma schläft in Insidious Out of the Further schlecht, sehr schlecht. Fast jede Nacht hat sie seltsame Träume, in denen sie einer alten Frau begegnet.
3: Ich mache meiner Tochter Angst. Es muss aufhören. Ich brauche Hilfe.
4: Das sind keine Träume, Gemma. Du hast eine seltene Gabe, die Fähigkeit, dich frei zu bewegen zwischen der hiesigen und der nächsten Welt. Aber du kannst doch etwas bisher Unmögliches, Dämonen in die Menschenwelt zurückbringen. Für immer.
3: Und was, wenn ich die Kontrolle verliere?
1: Nun, dann wird es heftig. Denn auch der sechste Teil der Reihe hat es in sich. Für Grusel- und Horrorfans ist Insidious Out of the Further ein schaurig schönes Kinoerlebnis. Schon lange vor Mallorca machten viele Deutsche Urlaub auf Hidden Sea. Im gleichnamigen Film wird die Geschichte der Ostseeinsel erzählt. In den goldenen 1920er Jahren kamen sie alle auf die Insel. Thomas Mann, Sigmund Freud und sogar Albert Einstein. Dann folgte die DDR-Zeit. Und heutzutage legen die Hiddenseer Wert darauf, dass sich alle bei ihnen wohlfühlen.
5: Wir versuchen aber einen guten Kompromiss zu finden. Das heißt, die Insel nicht zuzubauen, aber auch so zu bauen, dass man auch im November bei 3 Wochen Regenwetter und Schneematsch heil über die Insel kommt, weil auch im Winter leben hier Leute. Das vergisst man immer, weil wenn ich mit einem Kindergartenkind oder mit einem Schulkind morgens zur Schule muss und das irgendwie 4-5 Monate in der Winterzeit und dann durch knietiefen Schlamm und Pfützen laufen muss, dann ist die Romantik dann erstmal vergessen.
1: In prächtigen Schwarz-Weiß-Bildern gibt Hidden Sea Einblicke in die letzten gut 100 Jahre der gerade mal 17 Kilometer langen Insel. Stefan Grundler, Radio F, Kinoredaktion.

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2: Ich bin Gregor Jusse Moser. Guten Morgen. Wenn die Bundesregierung das Strafmaß bei Angriffen auf Zugbegleiter nicht bald verschärft, droht die Bahngewerkschaft EVG mit bundesweiten Streiks im Regionalverkehr ab Januar. Ein entsprechendes Gesetz müsse noch in diesem Jahr in den Bundestag, sagte Gewerkschaftschef Martin Burkhardt der Bild am Sonntag. David Riemer berichtet aus Berlin.
3: Anfang Februar war ein Schaffner in einem Regionalexpress von einem Fahrgast bei einer Ticketkontrolle angegriffen und tödlich verletzt worden. Seitdem fordert die EVG mehr Sicherheit für Zugbegleiter und erhöht jetzt den Druck. Bundesverkehrsminister Bilger hat kürzlich Gespräche in der Bundesregierung angekündigt, um auch bei Angriffen auf Zugbegleiter höhere Strafen zu erreichen, wie schon für Rettungskräfte.
2: Deutschland und Italien streiten weiter über die Rücknahme von Geflüchteten. Jetzt hat Italiens Vizeregierungschef Salvini angekündigt, keine Migranten zurückzunehmen, die nach Deutschland weitergereist sind. Salvini, der Vorsitzender der rechtspopulistischen Lega-Partei ist, begründet das damit, dass deutsche Hilfsorganisationen mit Schiffen Geflüchtete im Mittelmeer aufnehmen und nach Italien bringen. Allerdings regeln EU-Migrationspakte, dass Mitglieder Migranten dorthin zurückschicken dürfen, wo diese zuerst EU-Gebiet betreten haben. Für die deutsche Wirtschaft hat Bundeskanzler Merz rasche und umfassende Entlastungen angekündigt. Wachstum und Beschäftigung seien jetzt die wichtigsten Themen, sagte der CDU-Chef der Bild am Sonntag. Bei der Klausur am Dienstag und Mittwoch wolle er sein Kabinett darauf einschwören. Beim Hantieren mit Chemikalien für Pyrotechnik sind 3 Jugendliche in Rosenheim am Abend teilweise schwer verletzt worden, das sagte ein Polizeisprecher der Nachrichtenagentur dpa. Was genau der Plan der Jugendlichen war und was dann schiefging, ist noch unklar. 2 der 3 Jugendlichen kamen in Spezialkliniken. Eine Woche vor dem Start der Fußball-Bundesliga hat Bayern München den ersten Titel der neuen Saison gewonnen, den Franz-Beckenbauer Supercup. In Dortmund setzte sich das Team mit 2:1 durch. Für die Bayern trafen Nathaniel Brown und Michael Olise, Dortmunds Anschlusstreffer schoss Fabio Silva.
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1: Freiwilliges internationales Jahr mit Mission Eine Welt.
2: Ich bin Lina aus Forchheim.
3: Ich bin Daniela aus Sachsen-Wahnsbach.
4: Ich bin Emily, ich komme aus Weinzell.
5: Ich bin Lilith aus Bernig in der Nähe von Schweinfurt.
6: Vier Mädels aus Franken ziehen los in die Welt. Aber statt Traveler-Glück suchen sie die Kultur vor Ort, bringen sich ein in soziale Projekte, leben mit den Locals hautnah. Gestartet sind sie mit Mission Eine Welt aus Neuendettelsau und schmieden gerade Reisepläne.
7: Wir sitzen hier gerade auf dem Balkon in Neuendettelsau bei unserem letzten Vorbereitungsseminar. Ich werde zum Beispiel nach Argentinien gehen.
8: Ja, ich werde nach Tansania, nach Tabora gehen und da bin ich dann in der Grundschule.
9: Ich werde nach Kenia, nach Nairobi gehen, in ein Mädchenheim.
10: Ja, und ich werde nach Australien, nach Alice Springs gehen, auf ein College.
7: Und natürlich ist so ein Jahr im Ausland schon mit vielen Ängsten und Erwartungen auch verknüpft, weil wir gerade unser Abitur gemacht haben, noch nicht viel von der Welt gesehen haben.
8: Vor allem, wir werden ja auch dann alleine einfach wohnen und eine 40-Stunden-Woche gefühlt haben. Das ist halt ein ganz anderer Alltag, als wir jetzt mit der Schule hatten.
7: Und zu Hause sind nicht unsere Eltern, alles ist unsere eigene Verantwortung und...
8: Hast du irgendwelche Erwartungen an das Land, wenn du da bist, Lina?
9: Ich gehe da ganz offen hin. Ich freue mich auf jeden Fall auf die Kinder und auf die Kultur dort.
8: Boah, ich bin auch schon richtig gespannt auf die Musik und das Essen.
9: Ja!
10: Ja, ich freue mich halt auch voll drauf, so einfach neue Leute kennenzulernen, wie so denen ihr Alltag ist.
7: Ja, ich glaube, es ist einfach eine total krasse Erfahrung und man kann sich gar nicht so ganz vorstellen, was einem da jetzt alles erwarten wird in dem Land und eben ja auch auf einer anderen Sprache sprechen zu müssen. Ich weiß nicht, Spanisch, ja, läuft schon. So, Swaley?
9: Dani und ich üben das ja jetzt halt schon. Und es ist auf jeden Fall was ganz anderes als Englisch. Und ich finde, das klingt sehr schön.
8: Man muss halt viel Vokabeln lernen, weil das ist so der Hauptpunkt am Anfang, weil sonst checkst du so gar nicht.
7: Nebenbei hatten wir auch nur diese ganzen Vorbereitungsseminare. Gerade auch mit unserer Rolle dann in dem Freiwilligendienst. Mhm. Mit welchen Ansichten wir da hingehen sollten.
10: Zum Beispiel zum Thema Rassismus oder sexualisierte Gewalt.
8: Dass wir nicht dieses White Saviorism vertreten, also dass wir jetzt da hingehen und Menschen komplett helfen oder so, das ist einfach nicht der Fall, sondern das ist wie so ein Lernjahr für uns und dass uns die Leute überhaupt zu sich nehmen, wo wir noch keine Lebenserfahrung oder was haben. Ja.
7: Habt ihr irgendwas, was ihr auf jeden Fall mitnehmen wollt? Dürft ihr nicht zu Hause vergessen?
8: Auf jeden Fall Fotos oder sowas. Also Fotos sind, glaube ich, extrem wichtig. Family und Freunde.
10: Also ich nehme definitiv auch so ein Kuscheltier mit, was eine Freundin mir mitgegeben hat.
9: Ja, habt ihr auch so Ängste oder sowas?
8: Ja. Ich glaube, man realisiert es noch gar nicht, dass wir einfach ein ganzes Jahr weg sind.
11: Tschüss, bis zum nächsten Mal.
6: Wir halten Sie auf dem Laufenden, was weiter passiert. Christoph Lefels, evangelische Redaktion.
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6: Ich bin Gregor Jusse Moser. Guten Morgen. Wenn die Bundesregierung das Strafmaß bei Angriffen auf Zugbegleiter nicht bald verschärft, droht die Bahngewerkschaft IVG mit bundesweiten Streiks im Regionalverkehr ab Januar. Ein entsprechendes Gesetz müsse noch in diesem Jahr in den Bundestag, sagte Gewerkschaftschef Martin Burkhardt der Bild am Sonntag. David Riemer berichtet aus Berlin.
7: Anfang Februar war ein Schaffner in einem Regionalexpress von einem Fahrgast bei einer Ticketkontrolle angegriffen und tödlich verletzt worden. Seitdem fordert die EVG mehr Sicherheit für Zugbegleiter und erhöht jetzt den Druck. Bundesverkehrsminister Bilger hat kürzlich Gespräche in der Bundesregierung angekündigt, um auch bei Angriffen auf Zugbegleiter höhere Strafen zu erreichen, wie schon für Rettungskräfte.
6: Deutschland und Italien streiten weiter über die Rücknahme von Geflüchteten. Jetzt hat Italiens Vizeregierungschef Salvini angekündigt, keine Migranten zurückzunehmen, die nach Deutschland weitergereist sind. Salvini, der Vorsitzender der rechtspopulistischen Lega-Partei ist, begründet das damit, dass deutsche Hilfsorganisationen mit Schiffen Geflüchtete im Mittelmeer aufnehmen und nach Italien bringen. Allerdings regeln EU-Migrationspakte, dass Mitglieder Migranten dorthin zurückschicken dürfen, wo diese zuerst EU-Gebiet betreten haben. Für die deutsche Wirtschaft hat Bundeskanzler Merz rasche und umfassende Entlastungen angekündigt. Wachstum und Beschäftigung seien jetzt die wichtigsten Themen, sagte der CDU-Chef der Bild am Sonntag. Bei der Klausur am Dienstag und Mittwoch wolle er sein Kabinett darauf einschwören. Beim Hantieren mit Chemikalien für Pyrotechnik sind 3 Jugendliche in Rosenheim am Abend teilweise schwer verletzt worden, das sagte ein Polizeisprecher der Nachrichtenagentur dpa. Was genau der Plan der Jugendlichen war und was dann schiefging, ist noch unklar. 2 der 3 Jugendlichen kamen in Spezialkliniken. Eine Woche vor dem Start der Fußball-Bundesliga hat Bayern München den ersten Titel der neuen Saison gewonnen, den Franz-Beckenbauer Supercup. In Dortmund setzte sich das Team mit 2:1 durch. Für die Bayern trafen Nathaniel Brown und Michael Olise. Dortmunds Anschlusstreffer schoss Fabio Silva.
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1: Zwei Filme kamen bereits letzte Woche in unsere fränkischen Kinos und handeln jeweils von starken Frauen. Vorhang auf für Im Spiegel meiner Mutter und Sunny Dancer. Nach einer Leukämiebehandlung hat sich die 17-jährige Ivy in Sunny Dancer wieder ins Leben zurückgekämpft. Obwohl die Laborwerte wieder in Ordnung sind, wollen ihre besorgten Eltern, dass Ivy die Ferien in Schottland mit Gleichgesinnten verbringt.
2: Ein Chemocamp?
3: Hey, das ist ziemlich unsensibel, Ivy.
2: Das ist total das Freakcamp.
3: Dein Dad war wirklich toll. Es war gar nicht leicht, einen Platz zu kriegen.
2: Was?
4: Es ging nur darum, ob es vielleicht noch einen Last-Minute-Platz gibt.
2: Gibt's denn?
1: Ja, zu Ivys Leidwesen gibt es ihn. Und nach anfänglichen Schwierigkeiten gefällt es Ivy in dem Camp immer besser. Nun, daran könnte auch der smarte Jake schuld sein.
5: Du wirkst heute ganz anders.
2: Anders?
5: Fröhlicher.
2: Weil ich sonst immer mies drauf bin, ja?
5: Ja, ein bisschen.
2: Ich weiß ja gar nicht, wer du bist.
5: Dann frag.
2: Remission?
5: 4 Jahre.
2: 10 Monate.
5: Anfängerin.
2: Leukämie.
5: Hab Stammzellen bekommen.
2: Hast du? Von wem?
5: Von meiner Schwester.
2: Dann bist du ein halbes Mädchen.
5: Ja, ich bin eigentlich Jake Hatter.
1: Mit einer toll spielenden Bella Ramsey als Ivy ist Sunny Dancer laut, lustig, tragisch, vorhersehbar, überraschend und keinen Moment langweilig. Gerade als die Archäologin Ursula in Im Spiegel meiner Mutter einen bedeutenden Fund macht, stirbt ihre Mutter. Beim Ausräumen des Hauses erscheint ihr dann die Mutter im Spiegel.
6: Du wirst unser Haus doch nicht verkaufen?
7: Nein.
6: Wir haben es extra für dich gebaut.
8: Ich muss jetzt wirklich weg.
9: Du musst nicht zu meinem Grab kommen. Du hast ja so wenig Zeit.
1: Das nicht ganz einfache Drama ist eine One-Woman-Show. Corinna Harfouch spielt die Rolle der Ursula in Im Spiegel meiner Mutter richtig stark. Stefan Grundler, Radio F, Kinoredaktion.

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1: Ich bin Gregor Jose Moser. Guten Morgen. Wenn es um Rentenansprüche für pflegende Angehörige geht, will der neue Bundesgesundheitsminister Lindemann nicht sparen. Das hat der CDU-Politiker der Bild am Sonntag gesagt, mit Blick auf bisher geplante Einsparungen. Er wolle das korrigieren, sodass die entsprechenden Rentenpunkte erhalten bleiben. Ähnlich hatte sich auch Kanzler Merz geäußert. Eine Mehrheit der Menschen in Deutschland geht davon aus, dass Bundeskanzler Merz nicht bis zum Ende der laufenden Legislaturperiode im Amt bleiben wird. Das zeigt eine YouGov-Umfrage. Aus Berlin berichtet Jan-Henner Reitze.
2: Unterm Strich sind es 54% der Befragten, die erwarten, dass die Amtszeit von Merz vorzeitig zu Ende geht. Eine noch größere Mehrheit meint, dass der Kanzler durch die personellen Veränderungen rund um den Rücktritt von Jens Spahn als Unionsfraktionschef Autorität verloren hat. Und NRW-Ministerpräsident Hendrik Wüst halten mit 25% mehr Befragte für den geeigneteren Kanzler als Friedrich Merz mit 9%.
1: In München haben am Abend rund 100 Menschen demonstriert, und zwar gegen einen Polizeieinsatz vom Dienstag. Dabei war ein 14-Jähriger durch einen Schuss eines Beamten schwer verletzt worden. Der Junge hatte eine täuschend echt aussehende Soft-Air-Pistole bei sich. Die Familie behauptet, der Jugendliche habe seine Waffe weggeworfen und gerufen, dass es sich um ein Spielzeug handelt. Die Polizei sagt dagegen, der Junge habe sich mit erhobener Waffe zu dem Beamten gedreht. Wir schauen zum Fußball. Eine Woche vor dem Bundesliga-Start hat der FC Bayern mit dem Franz Beckenbauer Supercup den ersten Titel der Saison gewonnen. In Dortmund siegten die Münchner mit 2:1. Außerdem läuft seit gestern die erste Runde des DFB-Pokals. Weiter sind zum Beispiel schon Leipzig, Augsburg, Nürnberg, Leverkusen oder auch Bremen. Heute ab 13 Uhr spielen unter anderem Greuther Fürth gegen Bochum, der Balinger SC gegen Magdeburg oder auch Düsseldorf gegen Freiburg.
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3: And the Secret Service.

Erfolgreiche Pop aus Schweden mit Secret Service. So klang die 1986. When the night closes in, das haben wir hinter uns. Der frühe Vormittag ist am Start. Jukebox Brunchzeit hier bei Radio. Ich freue mich, dass Sie mit dabei sind. Freude gab es auch für Yuji Flint und Tom McGuinness, alias McGuinness Flint, also mit When I'm Dead and Gone 1970 bei uns auf die Nummer 1 kamen.

Chris Rea, Fool if you think it's over. Sein Klassiker aus dem Jahr 78. Wir gehen ein bisschen zurück noch ins Jahr 1972. Die Blues-Rocker von der West Coast, Canned Heat, die hatten ein großes Idol, den Rock'n'Roller Little Richard. Und im Jahr 72 wurde ihr Traum Wirklichkeit. Sie standen gemeinsam mit dem King, wie sie ihn nannten, vor den Mikrofonen. Und dann ging's los. Es war Zeit für Rocking with the King.

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3: And the Birds.

Eine der ersten erfolgreichen Folk-Rock-Bands, die Birds, Turn, Turn, Turn aus dem Jahr 64. Die nächste Künstlerin, das war eines der ersten Interviews, das ich damals zum Beginn meiner Arbeit bei Radio F führen durfte. Sie war bei mir live im Studio. Und das war eine Künstlerin, zu der der junge Elvis in den 50er Jahren gesagt hat, hey Baby, mit dieser Stimme, da singt man keine Country-Musik, was sie bisher getan hatte, da singst du Rock'n'Roll. Und das hatte er zu Wanda Jackson gesagt und die hat seinen Rat befolgt.

Maultrommel-Pop-Sound aus Großbritannien. 73 war es. Medicine Hat mit One and One is One. Eine Nummer 1, die hatten sie lange nicht mehr, die Hollies, Mitte der 70er Jahre. Und da kam Rettung von einem Songwriter aus Amerika. Sie coverten einen Titel von Bruce Springsteen. Sandy, 4th July, Ashbury Park. Und damit kamen die Hollies nochmal zurück in die Hitparade.

You Can't Hurry Love wurde ja dann für Phil Collins in den 80ern nochmal ein riesen Cover-Erfolg. In kurzer Zeit für die 10 Uhr Nachrichten bei Radio F, dann Stunde 2 meines Brunch am Start. Hier ist noch ein Cover von Olivia Newton-John aus dem Jahr 71 im Original.

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3: Ich bin Gregor Jose Moser. Wer Zugpersonal angreift, soll härter bestraft werden. Ein Gesetz dafür hat die Bundesregierung angekündigt, aber noch nicht umgesetzt. Deshalb droht die Bahngewerkschaft EVG mit Streiks. EVG-Chef Burkhardt

0: sagte der Bild am Sonntag, das Gesetz müsse noch dieses Jahr in den Bundestag, sonst werde im Januar im Nahverkehr gestreikt. Im Februar war bei Kaiserslautern ein Zugbegleiter attackiert und getötet worden. Die Pflegeversicherung ist in Finanznöten, deshalb sind Einsparungen geplant. Der neue Bundesgesundheitsminister Lindemann will bei Rentenansprüchen für pflegende Angehörige aber doch nicht sparen, wie er der Bild am Sonntag gesagt hat. Ronny Thorau berichtet.
1: Menschen, die ihre Angehörigen pflegen, bekommen unter bestimmten Voraussetzungen Rentenbeiträge gezahlt, bis zu 740 Euro im Monat. Lindemanns Amtsvorgängerin Nina Waken hatte einen Entwurf zur Pflegereform vorgelegt, der diese Ansprüche auf 70% kürzen würde. Gesundheitsminister Lindemann findet, damit verliere die Gesellschaft an Wärme, weil es bei pflegenden Angehörigen um Menschen gehe, die unsere Gesellschaft zusammenhalten.
0: Wir schauen ins oberbayerische Rosenheim. Da haben sich drei Jugendliche am Abend teils schwer verletzt beim Hantieren mit Pyrotechnik. Sie hatten laut Polizei verschiedene Chemikalien miteinander vermischt. Was sie damit vorhatten, ist noch unklar. Zwei der drei Jugendlichen kamen in Spezialkliniken. Gedenken an die Opfer des Anschlags in Solingen. Dort hatte vor 2 Jahren ein islamistischer Terrorist beim Stadtfest 3 Menschen mit einem Messer getötet, 8 weitere wurden verletzt. Der Täter wurde letztes Jahr zu lebenslanger Haft mit anschließender Sicherungsverwahrung verurteilt. Jetzt am Vormittag findet ein Gottesdienst in der evangelischen Stadtkirche in Solingen statt. Für den Abend ist unter anderem ein öffentliches Gedenken geplant.
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0: Und sind wir zu einer Mitsing-Hymne der 68er-Klassiker der Beatles. Hey Jude, und damit hallo und willkommen zur Stunde 2 hier meines Jukebox Brunch. Wenn Sie sich fragen, wie ist das am Mikrofon? Er weiß es.
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Kevin Johnson, er erzählt die Geschichte von vielen, vielen Musikern, die Rockstars werden wollten und es aber nie ganz geschafft haben. Er schon mit Rock'n'Roll, I Gave You the Best Years of My Life. 1973 ein Riesenerfolg für den Mann aus Australien. Er hier, er hatte 1965 einen richtigen Jukebox-Kracher rausgebracht. Brian Kesser alias Casey Jones and the Governors, Don't Ha Ha.

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2: Und Simon & Garfunkel.
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0: Ein zeitloser Klassiker, mit Sicherheit Simon & Garfunkel's The Boxer. So, wer singt freiwillig weiter?
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Simpel und erfolgreich. Louie Louie, The Kingsman aus dem Jahr 63. Ein Jahr später covert Pat Boone einen Chuck Berry-Klassiker. Seine Version von Memphis, Tennessee, die klang damals so.

so klingt nur Adriano Celentano. Una festa sui prati. Auf der Wiese wurde ein großes Fest gefeiert. 1965 war dies damals. In kurzer Zeit wird die 11 Uhr Nachrichten bei Radio F. Dann Stunde 3, meines Brunch am Start. Und das hier lief auch in den Diskotheken rauf und runter.

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1: Ich bin Gregor Jose Moser. 2 Jahre nach dem islamistischen Terroranschlag in Solingen wird heute der Opfer gedacht. Damals hatte ein abgelehnter Asylbewerber beim Stadtfest 3 Menschen mit einem Messer getötet und 8 verletzt. Er wurde letztes Jahr zu lebenslanger Haft und anschließender Sicherungsverwahrung verurteilt. Nach einem Gottesdienst in der evangelischen Stadtkirche jetzt am Vormittag sind für den Abend eine Dialogveranstaltung und ein öffentliches Gedenken geplant. Dazu wird auch NRW-Ministerpräsident Wüst erwartet. Betroffene Gesichter und große Worte habe es gegeben, aber keine Taten. Das bemängelt die Bahngewerkschaft EVG nach der tödlichen Attacke auf einen Zugbegleiter vor einem halben Jahr. Weil die Bundesregierung die versprochene Strafrechtsverschärfung für solche Taten noch nicht umgesetzt hat, droht Gewerkschaftschef Burkhardt in der Bild am Sonntag jetzt mit Streiks im

0: Regionalverkehr ab Januar. Italien will trotz neuer EU-Regeln bis auf Weiteres keine Migranten aus Deutschland zurücknehmen. Vizeregierungschef Salvini begründet das damit, dass deutsche Hilfsorganisationen mit Schiffen Geflüchtete im Mittelmeer aufnehmen und nach Italien bringen. Mehr von Tine Klimach.
1: Theoretisch muss Italien nach den neuen EU-Regeln die Menschen aufnehmen, weil jeder Migrant in dem EU-Land einen Asylantrag stellen muss, das er zuerst betreten hat. Deshalb wollen Deutschland und andere Länder Migranten wieder zurückschicken, die über die italienische Küste in die EU kamen. Trotzdem hat Rom seit Inkrafttreten des neuen Pakts Mitte Juni keinen einzigen Migranten aus Deutschland zurückgenommen. Italien sagt, das Aufnahmesystem ist komplett überlastet.
0: Wer es beim Sydney-Marathon über die Ziellinie schafft, bekommt eine Medaille. Auf der Rückseite sind die Skyline und Sehenswürdigkeiten der australischen Metropole zu sehen, darunter auch das Allianz-Stadion. Durch einen Fehler zeigt die Medaille aber nicht das Allianz-Stadion in Sydney, sondern, man ahnte schon, die Allianz-Arena in München. Die Organisatoren nehmen es mit Humor und sagen, die Medaille sei jetzt noch ein bisschen einzigartiger.
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3: und Lieutenant Fitchum.

Ein äußerst spärlicher Text zierte diesen Millionenseller von Lieutenant Pigeon, Maldy Old Dow, gammeliger alter Teig aus dem Jahr 72. Willkommen zur Stunde 3 hier in meinem Jukebox Brunch. Ganz ohne Text kamen Booger T and the MGs 68 aus, als sie Time is Tight veröffentlichten. Das wurde damals von vielen, vielen Tanzbands auch hier bei uns in der Region immer wieder gerne live.

Da Bonville hier in meinem Jukebox Brunch. Im Jahr 68 war Tommy James mit seinen Chandelles im Aufnahmestudio und man war schon fast mit den Sessions am Ende. Da hat Tommy gesagt, okay, wir machen heute Pause und ich komme dann am Montag nochmal ins Studio und nehme diesen Titel gerne noch einmal auf. Dazu kam es aber nicht, denn über das Wochenende hatte der Plattenproduzent diese Aufnahme angehört und sich gedacht, okay, die ist fertig, die veröffentlichen wir. Sehr zur Überraschung von Tommy James. Was war's für ein Titel, der da?

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4: And the Marcells.

Es war im April 1961 Elvis Presley auf der Nummer 1 der amerikanischen Billboard-Charts mit Surrender. Und bis die Marcells gekommen sind mit Blue Moon, die haben ihn damals vom Podest gestoßen, haben die sich gefreut. Genauso wie Chris Norman und Susie Quattro, die eigentlich eher zufällig gemeinsam diese Aufnahme 78 tätigten, weil die Produzenten gemeint haben, zwei Superstars im Studio, das muss doch was werden. Es wurde was. Hallo.

68er Jukebox Klassiker The Foundations Build Me Up Buttercup. In Kürze Zeit für die 12 Uhr Nachrichten, noch eine Stunde meines Brunch am Start. Hier sind wir noch im Jahr 81 gelandet. Choose Newton. Das war ihr großer Erfolg. The Angel of the Morning.

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1: Ich bin Gregor Jose Moser. Wegen einer neuen heißen Wetterphase warnt Griechenlands Wetteramt Einwohner und Urlauber für die kommende Woche vor Temperaturen von bis zu 40 Grad. Aus Athen, Takis Zafos.
2: Wegen extremer Trockenheit herrscht in weiten Teilen des Landes hohe Waldbrandgefahr. Die Behörden raten besonders Touristen, die direkte Sonne zu meiden und ausreichend Wasser zu trinken, auf keinen Fall fettige Nahrung und Alkohol zu sich nehmen, sagen die Ärzte. Die Hitzewelle soll mindestens 10 Tage dauern.
1: Alltagshelden sind für den neuen Bundesgesundheitsminister Linnemann zum Beispiel Menschen, die Angehörige pflegen. Deshalb will er mögliche Einsparungen bei Rentenansprüchen für pflegende Angehörige stoppen. Der Bild am Sonntag hat er gesagt, auch im Pflegeneuordnungsgesetz sollen die bisherigen Rentenpunkte erhalten bleiben. Lob dafür kommt unter anderem aus Bayern. Landesgesundheits- und Pflegeministerin Gerlach begrüßt Linnemanns Ankündigung und fügt hinzu, 83% der Pflegebedürftigen in Bayern würden daheim von Angehörigen gepflegt. Der islamistische Anschlag in Solingen vor 2 Jahren wirkt noch immer in der Stadtgesellschaft nach. Das hat bei einem Gedenkgottesdienst die Superintendantin des evangelischen Kirchenkreises Solingen, Ilka Werner, gesagt. Bis heute gäbe es tiefe Trauer, Schmerz und die hilflose Frage danach, wie man sich schützen könne,

0: Am 23. August 2024 hatte ein abgelehnter syrischer Asylbewerber auf einem Stadtfest 3 Menschen mit einem Messer getötet und 8 verletzt. Fußball gibt's auch heute wieder zu sehen. Es läuft seit Freitag ja die erste Runde im DFB-Pokal. Eine Runde weiter sind zum Beispiel schon Nürnberg, Leipzig, Augsburg und Stuttgart. Und so einige Teams wollen heute ab 13 Uhr nachziehen. Unter anderem spielen Greuther Fürth gegen Bochum, der Balinger SC gegen Magdeburg oder auch Düsseldorf gegen Freiburg.
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Reggae Sound aus Jamaica. The Melodians, The Sweet Sensation aus dem Jahr 69. Ganz andere Töne hören wir 78 hier. Diese Band revolutionierte den Disco-Sound und kreierte ihn neu damals. Of course, Hot Chocolate. Everyone's a winner.

Gary Puckett, The Young Girl aus dem Jahr 68. Um eine junge Dame geht's auch in dem nächsten Klassiker der Beatles aus dem Jahr 1966. Paul McCartney hat hier federführend komponiert und hat gesagt, den Namen Rigby des Titels Eleanor Rigby habe ich von einem Laden in Bristol. Ich lief da eines Tages herum und sah ein Geschäft namens Rigby. Ich glaube, Eleanor geht auf die Schauspielerin Eleanor Bron zurück, mit der wir im Spielfilm Help zusammengearbeitet hatten. Ich suchte also einen Namen, der natürlich klang für diesen Titel. Und so klingt er heute noch.

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2: und Chuck Berry.

Denn Rock'n'Roll, den gibt's bei mir jeden Sonntag hier in meinem Jukebox Brunch von 9 bis um 1. Schön, dass Sie noch mit bei sind. Joni Mitchell, die Songwriterin aus Kanada, die war auf Hawaii, hat ein bisschen Urlaub gemacht und in dem Hotel, in dem sie war, konnte sie schön aus dem Fenster gucken. Und was sah sie da? Sie sah im Hintergrund den Dschungel und vorm Hotel einen riesen Parkplatz mit vielen gelben Taxis drauf. Richtig, es inspirierte sie zu The Big Yellow Taxi.

super erfolgreicher Country-Pop der Bellamy Brothers. Crossfire aus dem Jahr 77. Wir bleiben bei Schnapszahlen. Die Zahl 88, 1988. Das war das da, in dem Eddie Grant über die Stadt Johannesburg in Südafrika diesen Titel veröffentlichte. Er nennt ihn Give Me Hope China.

der Hochzeit von Boy George mit Culture Club. Karma Chameleon aus dem Jahr 83. Das war's für heute beim Jukebox Brunch. Genießen Sie unsere größten Hits aller Zeiten bei Radio F an diesem Sonntagnachmittag. Ich bedanke mich fürs Zuhören. Neue Ausgabe, wenn Sie Lust haben, wieder am Sonntag in einer Woche ab 9. Und hier ist noch anständiger Glamrock. Die Gruppe Matt. The Cat crept in and the Cat crept out.

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1: Ich bin Gregor Jose Moser. Wie gefährlich ist die AfD und braucht es ein Parteiverbot? Darüber sind sich die Menschen in Deutschland laut einer aktuellen Umfrage des INSA-Instituts uneins. Ronny Thorau berichtet.
2: Haben Sie Angst vor der AfD? Auf diese Frage antworten in der Umfrage 49% mit Nein, 42% mit Ja. Überdurchschnittlich hoch ist die Angst bei Älteren. Dass die AfD rechtsextrem ist, bejaht dabei übrigens mehr als die Hälfte der Befragten. Es haben also offenbar auch Menschen keine Angst vor der AfD, obwohl sie glauben, dass sie rechtsextrem ist. Und die AfD zu verbieten, das finden in der Umfrage genauso viele richtig wie falsch.
1: 2 Jahre nach dem islamistischen Terroranschlag in Solingen wird heute der Opfer gedacht. Damals hatte ein abgelehnter Asylbewerber beim Stadtfest 3 Menschen mit einem Messer getötet und 8 verletzt. Er wurde letztes Jahr zu lebenslanger Haft und anschließender Sicherungsverwahrung verurteilt. Bei einem Gedenkgottesdienst sagte die Superintendantin des evangelischen Kirchenkreises Solingen, Ilka Werner, der Attentäter habe den islamischen Glauben missbraucht. Ein völlig überladenes Auto hat die Polizei in Niederbayern gestoppt. Bei einer Grenzkontrolle auf der A3 nahe Rußdorf an der Rotz im Landkreis Passau fiel der Bundespolizei ein 20-jähriger Autofahrer auf, der 10 Menschen transportierte. Darunter waren 6 Kinder, alle ohne Gurt, teils im Kofferraum und im Fußraum. Weiterfahren durfte der Fahrer natürlich nicht. Außerdem gab es ein Bußgeld im 3-stelligen Bereich. Bayern-Profi Harry Kane ist zum Fußballer des Jahres in Deutschland gewählt worden. Bei der vom Magazin Kicker organisierten Abstimmung setzte er sich gegen seinen Teamkollegen Michael Olise und Dennis Undaff vom VfB Stuttgart auf den Plätzen 2 und 3 durch. Bayerns Coach Vincent Kompany ist Trainer des Jahres. Fußballerin des Jahres wurde Julia Gwin, ebenfalls vom FC Bayern.
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Sonntag ohne Affenhitze und vieles ist los bei uns in der Gegend. Man kann es gut aushalten und viel Spaß haben noch bei den italienischen Tagen. Wohlgemerkt beim letzten Tag derselben. Und was sich da heute abspielt, das hören wir gleich in der Viertelstunde. Jetzt erstmal tolle Hits genießen bei Radio F mit Herbert Grönemeyer und diesem Traumsong von ABBA, Fernando.

0: Sonntag genießen in Nürnberg mit viel Spaß bei den italienischen Tagen. Und die neigen sich jetzt so langsam dem Ende entgegen. Heute ist großes Finale. Und was da alles los ist ab 14 Uhr, das sagt uns jetzt Mitorganisator Pino Barone.
1: Heute Sonntag haben wir Familienprogramm, also es ist für die ganze Familie was geboten. Und anschließend kommt meine Freunde, die G2 Band, auch eine italienische Liveband. Die G2, weil die beiden von der Band heißen zweimal Giuseppe und die haben sich dann G2, G2, also das hört sich cool an, ne? G2. Und die spielen auch einen Mix aus Pop, Rock, Italien, von Ramazzotti bis Zucchero. Deswegen dürft ihr einfach nicht daheim bleiben. Und wer jetzt aus Italien gerade gekommen ist, der hat heute noch mal so ein sogenanntes Bis, eine Zugabe. Allora, venite, schaut vorbei.
0: Danke, Pino. Viel Spaß beim italienischen Tag. Heute ist nämlich der letzte. Und jetzt italienisches auch bei uns bei Radio F mit Alan Sorrenti.

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0: Waschechter 70er-Sound am Sonntag hier bei uns bei Radio F. Und jetzt geht es noch ein bisschen weiter zurück ins Jahr 1951. Da wurde sie das erste Mal gefeiert, die Bamberger Sandkerver. Und jetzt ist es natürlich schon lange ein echter fränkischer Klassiker. Ja, und heute ist natürlich auch richtig schön was los und aber auch morgen rund um die Sandstraße. Simone Franke ist Vorsitzende des Bürgervereins Distrikt 4 in Bamberg und die Sandkerver wird von diesen Leuten ausgerichtet. Und was die Kerver ausmacht, das kann sie uns auch sagen.
1: Gut, die Bamberger Sandkirche macht aus vor allem die Lokalität mitten in der Altstadt, vor Klein-Venedig, unterhalb vom Dom und die engen Gassen. Und ich glaube einfach, die Stimmung während der Sandkirchweih friedlich und ausgelassen. Ich glaube, das sind die richtigen Worte, um die Sandkirchweih zu beschreiben.
0: Sie läuft noch bis Montag, bis morgen, die Bamberger Sandkerver rund um die Sandstraße. Und alle Infos dazu finden Sie, wie gewohnt, auch auf radiof.de.

Nach diesen soften Klängen hier bei Radio FK Home kommen wir jetzt zu richtig harten, zu echten Jungs aus Fußballfranken beim STV Deutenbach. Das sind Manni, Günther, Harald und Udo. Ja, und heute vibriert bei denen wirklich die Luft. Deutenbach 2 gegen Altenberg 2 heißt es nämlich heute Nachmittag. Und wir wünschen natürlich viel Erfolg. Und für besseres Gelingen gibt's jetzt für die vier Lustigen vom Geigers in Stein einen coolen CCA-Hit.

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1: Ich bin Fabian Schaffern. Während es in Deutschland gerade eher kühl ist, ist zum Beispiel in Italien und Griechenland wieder Hitze angesagt. Wegen einer neuen heißen Wetterphase warnt Griechenlands Wetteramt Einwohner und Urlauber für die kommende Woche vor Temperaturen von bis zu 40 Grad. Aus Athen, Takis Zaphos.
2: Wegen extremer Trockenheit herrscht in weiten Teilen des Landes hohe Waldbrandgefahr. Die Behörden raten besonders Touristen, die direkte Sonne zu meiden und ausreichend Wasser zu trinken. Auf keinen Fall fettige Nahrung und Alkohol zu sich nehmen, sagen die Ärzte. Die Hitzewelle soll mindestens 10 Tage dauern.
1: Alltagshelden sind für den neuen Bundesgesundheitsminister Linnemann zum Beispiel Menschen, die Angehörige pflegen. Deshalb will er mögliche Einsparungen bei Rentenansprüchen für pflegende Angehörige stoppen. Der Bild am Sonntag hat ja gesagt, auch im Pflegeneuordnungsgesetz sollen die bisherigen Rentenpunkte erhalten bleiben. Lob dafür kommt aus Bayern. Landesgesundheits- und Pflegeministerin Gerlach begrüßt Linnemanns Ankündigung und fügte hinzu, 83% der Pflegebedürftigen in Bayern würden daheim von Angehörigen gepflegt. Der islamistische Anschlag in Solingen vor 2 Jahren wirkt noch immer in der Stadtgesellschaft nach. Das hat bei einem Gedenkgottesdienst die Superintendantin des evangelischen Kirchenkreises Solingen, Ilka Werner, gesagt. Bis heute gäbe es tiefe Trauer, Schmerz und die hilflose Frage danach, wie man sich schützen könne. Am 23. August 2024 hatte ein abgelehnter syrischer Asylbewerber auf einem Stadtfest 3 Menschen mit einem Messer getötet und 8 verletzt. Bayern-Profi Harry Kane ist zum Fußballer des Jahres in Deutschland gewählt worden. Bei der vom Magazin Kicker organisierten Abstimmung setzte er sich gegen seinen Teamkollegen Michael Olise und Dennis Unter vom VfB Stuttgart auf den Plätzen 2 und 3 durch. Bayerns Coach Vincent Kompany ist Trainer des Jahres. Fußballerin des Jahres wurde Julia Gwin, ebenfalls vom FC Bayern.
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3: Denn so wird das Wochenende noch viel schöner. Der Sonntag mit unseren tollen 60ern. Von Manfred Mann gleich Fox on the Run dabei. Wir starten mit einem der richtigen alten Hits von Elton John, Crocodile Rock. Viel Spaß auch in dieser Stunde. Das wünscht Ihnen Aurel Schepper. Und es geht auch ins Kerwa feiern. Nicht nur wie in Bamberg, was wir in der letzten Stunde gehört haben, sondern auch gleich vor den Toren Nürnbergs geht's heute mal richtig rund.

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0: surfen am besten auf der Pegnitz und das noch in die falsche Richtung. Und dann kommen wir irgendwann nach Röthenbach an der Pegnitz und da noch ein paar Meterchen weg landen wir bei Vogelsuppe und Rockenmännchen bei der Rockenbrunner Kerber. Da geht es nämlich heute auch noch richtig rund. Der kleine Weiler hat nur 8 Häuser. Das Schlösschen dort trägt seit Napoleon die Anschrift Rockenbrunn 1. Und was dort die Tage passiert, das kann uns Markus Haas in richtig schöner fränkischer Weise auf den Punkt bringen.
1: Naja, es ist bei uns halt die komplette Straße gesperrt und dann spielen an 5 Tagen 5 verschiedene Bands. Ja, und es gibt Saufen, Spieß und Bratwurst natürlich.
0: 40. Mal der Rockers auf dem Platz vor der Gaststätte wird dort gefeiert. Viel Spaß in Rockenbrunn.

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Ja, da hat der Soul so richtig das Leben begonnen, Anfang der 60er Jahre, mit der Karriere auch von Ben E. King und mit den Drifters Under the Boardwalk. 1964 ist es gewesen. Einen kleinen Ausflug in die 80er machen wir jetzt mit Musik von Climie Fischer und dann erfahren wir einmal mehr musikalisch, warum man am Sonntag am besten nicht vom Montag redet. Die Boomtown Rats gleich mit I Don't Like Mondays. Genießen Sie also Ihren Sonntagnachmittag schön mit Radio F.

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1: Ich bin Fabian Schaffern. Der heftig kriselnde VW-Konzern steht vor brisanten Tagen. Kommende Woche soll eine Reihe von außerordentlichen Betriebsversammlungen bei Volkswagen stattfinden. Die Arbeitnehmerseite fordert Details zu den befürchteten massiven Sparplänen. Vorstandschef Blume hat sich jetzt in der Bild am Sonntag an die Belegschaft gerichtet. Tine Klimach berichtet.
2: Die Autobranche steckt in der Krise. Geopolitik, Handelsbarrieren und schwache Märkte. Und viele der großen deutschen Autokonzerne haben zu lange auf Verbrenner gesetzt, anstatt auf E-Autos. Da kommt viel zusammen. VW-Konzernchef Blume schwört die Belegschaft weiter auf tiefgreifende Einschnitte ein. Auf die nächsten Wochen komme es an. Alle müssten mitziehen, sagte er im Zeitungsinterview.
1: Der Streit zwischen Deutschland und Italien über den Umgang mit Bootsflüchtlingen aus dem Mittelmeer verschärft sich. Der italienische Vizeregierungschef Salvini verkündete jetzt, sein Land werde aus Deutschland keinen einzigen illegalen Einwanderer zurücknehmen, solange deutsche Hilfsorganisationen im Mittelmeer unterwegs seien. Die Bundesregierung verweist auf bestehende EU-Regelungen. Demnächst soll es dazu ein Treffen beider Länder geben. Ein Schwimmer hat am Ufer des Starnberger Sees eine alte Handgranate entdeckt. Der Mann fand sie gestern in einem Gebüsch an der Seepromenade, teilte die Polizei mit. Einsatzkräfte brachten die Granate zu einem nahegelegenen Kieswerk und sprengten sie dort kontrolliert. Verletzt wurde niemand. Bayern-Profi Harry Kane ist zum Fußballer des Jahres in Deutschland gewählt worden. Sein Münchner Clubcoach Vincent Kompany gewann bei der vom Kicker organisierten Abstimmung die Wahl zum Trainer des Jahres. Fußballerin des Jahres wurde Julia Gwin, ebenfalls vom FC Bayern.
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3: Mit wem könnte man besser eine Sonntagsparty feiern als mit Jürgen Drews und den Les Humphreys Singers? So starten wir nämlich jetzt musikalisch in diese Stunde. Auren Shepard begleitet sie weiterhin, auch mit tollem 60er-Sound, gleich mit einem Superhit von den Beatles. Und was wir so alles in und um Nürnberg erfahren können, das werden Sie hier bei Radio F gleich hören, nämlich was so los ist und wo wir was Schönes erleben können, zum Beispiel auf dem Erfahrungsfeld der Sinne. Gleich mehr dazu.

0: Und jetzt ist das Ganze auch direkt in der Innenstadt zu finden mit vielen kleinen Experimenten und Stationen zum Ausprobieren. Tuba Senol ist vom Projekt Mobiles Erfahrungsfeld. Wo liegt denn das neue Erfahrungsfeld und was erleben wir dort in der Innenstadt?
1: Ziemlich nahe angelegt, auch am normalen Erfahrungsfeld der Sinne. Und erleben tun Sie die optischen Scheiben, Barfußpfad, Tastgalerie, Riechbaum zum Beispiel.
0: Das Erfahrungsfeld ist noch bis zum 5. September da für Sie, immer am Donnerstag, Freitag und Samstag in der Innenstadt. Am Donnerstag und Freitag jeweils von 13 bis 17 Uhr und am Samstag von 11 bis 17 Uhr. Also vielleicht auch noch ein schöner Tipp fürs nächste Wochenende. In der Pfannenschmiedsgasse beim ehemaligen Kaufhof werden Sie da fündig. Und alle Infos zum Erfahrungsfeld gibt's wie gewohnt auch auf unserer Homepage radiof.de.

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0: Echte Lebensfreude aus den 60ern hier bei uns bei Radio F aus Nürnberg. Und einige Meter unter dem Nürnberger Rathaus, da liegen sie verborgen, die Lochgefängnisse. Und das ist eine Anlage, eine riesige Anlage aus dem Mittelalter. Ja, dort werden aktuell wieder Führungen angeboten. Und der Vorsitzende des Fördervereins Nürnberger Felsengänge, Ralf Arnold, kann uns sagen, warum das mit den Lochgefängnissen in Nürnberg so einmalig ist.
1: Das ist ein Gefängnis, das wurde 1340 eröffnet und betrieben bis 1813, ohne dass da viel verändert wurde. Nachdem die Nürnberger das 1813 geschlossen hatten, hat man das erstmal so ein bisschen verdrängt, dass man so lange noch ein Gefängnis hatte wie im Mittelalter. Das war nicht unbedingt ein Grund zum Stolz drauf sein. Und man hat alles so gelassen und es gibt wirklich kaum in Europa ein mittelalterliches Gefängnis, wo noch so viel im Original vorhanden ist. Das ist insofern wirklich was Besonderes.
0: Die Führungen durch die Lochgefängnisse finden täglich von 11 bis 18 Uhr zu jeder vollen Stunde statt. Und alle Infos gibt es dazu auch auf radiof.de. Ja, und jetzt ganz frei von Strafe und Schmerzen dieser schöne 80er von Alison Moyet bei uns.

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3: Ich bin Fabian Schaffer. Zwischen Deutschland und Italien verschärft sich ein Streit über den Umgang mit Bootsflüchtlingen aus dem Mittelmeer. Italien will keine illegalen Einwanderer zurücknehmen, solange deutsche Hilfsorganisationen im Mittelmeer unterwegs seien. Christoph Sator berichtet aus Italien.
4: Italiens rechte Dreierkoalition von Ministerpräsidentin Giorgia Meloni begründet ihre Haltung damit, dass deutsche Hilfsorganisationen seit Jahren auf dem Mittelmeer immer wieder Bootsflüchtlinge an Bord nehmen, um sie dann in italienische Häfen zu verschiffen. Rom verlangt nun, dass diese Zahl mit der Zahl der möglichen Rückkehrer aus Deutschland verrechnet wird und besteht auf einem Ausgleich aus Berlin.
3: Bayerns Gesundheitsministerin Gerlach hat den Vorstoß von Bundesgesundheitsminister Linnemann begrüßt, Rentenansprüche pflegender Angehöriger nicht zu kürzen. Die Kürzung war Teil der von seiner Vorgängerin Warken geplanten Rentenreform. Häusliche Pflege sei eine wichtige Säule, so Gerlach. Auch der Kassenspitzenverband und die Deutsche Stiftung Patientenschutz haben Linnemanns Ankündigung gelobt. Die Mehrheit der Menschen in Deutschland geht davon aus, dass Friedrich Merz nicht die volle Wahlperiode lang Bundeskanzler bleiben wird. In einer YouGov-Umfrage rechneten 36% der Befragten damit, dass der CDU-Vorsitzende dieses Jahr noch Kanzler bleibt, aber vor der Bundestagswahl 2029 abgelöst wird. 18% gingen sogar von einer Ablösung noch im laufenden Jahr aus. Im Fußball, DFB-Pokal, stehen auch heute zahlreiche Erstrundenpartien auf dem Programm. Zwei sind schon durch. Für Greuther Fürth ist die Reise schon zu Ende. 1:2 das Ergebnis gegen Zweitligakonkurrent Bochum. Für eine faustdicke Überraschung sorgte Jedelo 2. Der Regionalligist setzte sich gegen Bundesliga-Absteiger Heidenheim durch. Und zwar deutlich mit 5:2.
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5: Und Sie könnten sich vielleicht noch kurz und bündig auf den Weg nach Erlangen begeben, denn da ist noch richtig schön was los auf dem Augustmarkt, auf dem Wochenmarkt. Was das genau ist und was sich da abspielt, dazu kommen wir gleich bei Radio F in der Viertelstunde. 60er Sound mit Simon und Garfunkel haben wir gleich mit dabei mit I'm a Rock und hier erstmal der ABBA-Hit schlechthin aus dem Jahre 76, Dancing Queen.

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0: Schöne Dinge für zu Hause, ein bisschen was zum Stöbern und natürlich auch noch was Leckeres dazu. Das kriegen wir alles auf dem Erlanger Augustmarkt auf dem Schlossplatz. Und das eine ganze Woche lang seit dem vergangenen Donnerstag. Franka Wolfschmidt vom Erlanger Liegenschaftsamt, die kann uns verraten, was man auf dem Augustmarkt so alles entdecken kann.
1: Auf dem Augustmarkt gibt es eine bunte Vielfalt an nützlichen und schönen. Wir haben von Küchenzubehör, Keramik und Tischdecken bis hin zu fränkischen Spezialitäten, Schmuck, Kleidung und Accessoires. Alles, was das Herz begehrt.
0: Und für die Kleinen gibt es in diesem Jahr sogar ein Kinderkarussell. Alle Infos auf radiof.de und bis zum 27. gibt es noch den Augustmarkt in Erlangen.

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nicht, wie Sie gerade den Sonntag verbringen, alleine. Vielleicht sind Sie auch froh, mal alleine zu sein oder zu zweit oder zu mehreren Personen. Kann ja jedenfalls auch Spaß machen. Zu zweit ist ja mal richtig nett. Das haben zumindest Marvin Gaye und Kim Weston festgestellt in den 60er Jahren und daraus gleich einen schönen Hit gezimmert. Den hören wir uns heute noch gerne an. Jetzt bei Radio F, It Takes Two. An diesem Sonntag hier mit den größten Hits aller Zeiten und mit dabei gleich auch ein schöner 80er von Jennifer Rush.

0: größten Hits aller Zeiten hier bei Radio F am Sonntag. Und ich darf jetzt eine junge, sehr motivierte Frau am Telefon begrüßen, Christina Schlederer. Hallo erstmal.
1: Hallo.
0: Du bist eigentlich aus Herzogenaurach, lebst jetzt in Sri Lanka. Das ist ja schon mal außergewöhnlich. Und dort hast du aber auch ein sehr außergewöhnliches Projekt. Um was handelt es sich da?

0: Und wie ist es überhaupt dazu gekommen?
1: Ja, ich habe ein Straßenhundeprojekt und dazu bin ich eigentlich eher ganz zufällig gekommen. Ich war mal als Touristin auf Sri Lanka und habe dort einen verletzten Hund unter einer Sonnenliege gefunden und habe beschlossen, dem zu helfen, weil der wirklich sehr erbärmlich aussah. Und habe während der Hilfeleistung habe ich einen Singalesen kennengelernt, in den ich mich verliebt habe. Und der hat sich damals um den Hund gekümmert und ja, dann bin ich immer wieder nach Sri Lanka gereist und je öfter ich in Sri Lanka war, desto mehr Hunde habe ich gefunden. Und nach einem Jahr, ich war schon immer sehr, sehr tier- und vor allem Hunde verbunden, habe ich beschlossen, dass ich ja einen Verein gründe und damit natürlich viel mehr erreichen konnte und viel mehr Tieren helfen konnte. Und das ist dann in den darauffolgenden Jahren sehr gewachsen. Und ja, heute haben wir fast 500 Hunde bei uns im Shelter. Also es ist mittlerweile mehr als ein Vollzeitberuf.
0: Das denke ich mir. Wie groß ist denn das Ganze geworden und wie sehr steckst du da drin?
1: Also ich verbringe das ganze Jahr auf Sri Lanka. Ich wohne seit ungefähr 7, 8 Jahren eigentlich hauptsächlich in Sri Lanka. Und der Verein hier in Deutschland, der ist sehr klein. Wir haben gar nicht so viele Mitglieder, weil eben die Hauptaktivität ja im Ausland stattfindet. Und ich bin da sehr, sehr involviert. Also ist eigentlich ein 24-Stunden-Job rund ums Jahr und komme wirklich nur noch zu den Ferien nach Deutschland.
0: Jetzt kann ja nicht jeder oder muss ja auch nicht jeder nach Sri Lanka reisen, aber ihr habt eine Homepage. Und kann man denn, wenn man möchte, euch auch bei eurer Arbeit ein bisschen unterstützen?
1: Genau, wir haben eine Homepage www.dogpassion-srilanka.com. Und sind natürlich auch auf den sozialen Medien, also auf Facebook und Instagram aktiv. Und vor allem da kriegt man einen guten Eindruck, was wir wirklich jeden Tag machen. Also tagesaktuelle Fälle, kommen auch immer wieder neue Notfälle rein. Und man kann uns natürlich unterstützen, indem man spendet. Wir sind gemeinnütziger Verein, also die Spenden sind auch steuerlich absetzbar. Sammeln auch Spenden über Better Place, weil der Shelter kontinuierlich wächst und wir dadurch auch immer vergrößern müssen und weiterbauen. Oder man kann natürlich, wenn man auch möchte, volontieren kommen oder einen Hund adoptieren. Es geht alles und ist alles eine große Hilfe für uns.
0: Vielen Dank an dich, Christina.
1: Ja, sehr gern. Dankeschön.
0: Christina Schlederer und ihr Straßenhundeprojekt Dog Passion in Sri Lanka. Ihre Homepage finden Sie unter dogpassion-srilanka.com.

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1: Ich bin Fabian Schaffer. Neuer Bundesgesundheitsminister Linnemann will bei der Rente für pflegende Angehörige nicht sparen. Geplant war, dass die Pflegekassen künftig nur noch 70% statt der vollen Rentenbeiträge zahlen. Das hätte 1,8 Milliarden Euro einsparen sollen. Linnemann will die Kürzung nun stoppen und stattdessen eine Gegenfinanzierung suchen. Krankenkassen, Patientenschützer und der Sozialverband SOVD begrüßen den Schritt. Wie gefährlich ist die AfD? Braucht es eine Brandmauer oder gar ein Parteienverbot? Darüber sind sich die Deutschen laut einer aktuellen Umfrage für die Bild sehr uneins. Ronny Thorau berichtet.
2: Haben Sie Angst vor der AfD? Auf diese Frage antworten in der Umfrage 49% mit Nein, 42% mit Ja. Überdurchschnittlich hoch ist die Angst bei Älteren. Dass die AfD rechtsextrem ist, bejaht dabei übrigens mehr als die Hälfte der Befragten. Es haben also offenbar auch Menschen keine Angst vor der AfD, obwohl sie glauben, dass sie rechtsextrem ist.
1: Der frühere bayerische Landwirtschaftsminister Hans Maurer ist tot. Der CSU-Politiker ist gestern nach kurzer Krankheit im Klinikum Ansbach gestorben. Das hat seine Familie mitgeteilt. Maurer wurde 93 Jahre alt. Er war von 1990 bis 1993 bayerischer Landwirtschaftsminister und saß seit 1970 im Landtag. Ministerpräsident Söder würdigte ihn als Staatsmann erster Güte. Bayern-Profi Harry Kane ist zum Fußballer des Jahres in Deutschland gewählt worden. Sein Münchner Clubcoach Vincent Kompany gewann bei der vom Kicker organisierten Abstimmung die Wahl zum Trainer des Jahres. Fußballerin des Jahres wurde Julia Gwin, ebenfalls vom FC Bayern.
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3: Wenn Sie sagen, das Wochenende ist für mich früher oder später schon abgehakt, dann wissen wir natürlich, es kommt ein nächstes und es wird auch in einer Woche wieder tolle Sachen zu erleben geben. Und einen ganz tollen Tipp haben wir für Sie gleich in der Viertelstunde für das kommende Wochenende. Jetzt heißt erstmal in die Sommerzeit und die genießen nicht bei 40 Grad, aber angenehmen Temperaturen. Das können wir nämlich heute ganz locker. Und mit dem 60er-Sound von Radio F machen wir Sie auch glücklich. Gleich mit den Searchers und Sweets for my Sweet.

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Frischer, frecher Sound aus den 60ern hier bei uns bei Radio F von John Fred und seiner Playboy Band. Jetzt schauen wir dahin, wo das kleine Saisonorchester spielen wird. Das ist nämlich genau in einer Woche am Samstag. Und zwar in Pegnitz. Dort steigt nämlich das 17. Pegnitzer Winzerfest am 29. August. Ab 17 Uhr geht's los auf dem schönen historischen Marktplatz. Das Wichtigste dort wird wohl das Weinfest Krügerl sein. Von Winzer zu Winzer geht's dann. Verschiedene Weine können probiert werden aus Franken, Württemberg, Pfalz und Baden. Ja, und da sind schon richtig ordentliche Winzer dabei. Die zählen schon zu den renommiertesten Erzeugern Deutschlands. Es gibt natürlich auch alkoholfreie Weine mal zum Testen und interessante Gespräche mit den Fachleuten dazu. Ja, vielerlei leckeres Essen. Was Besonderes zum Beispiel auch das Lambrusco-Eis, immer sehr beliebt dort auf dem Fest. Es gibt eine historische Stadtführung um 16.30 Uhr und zwei Winzerwochenenden werden auch verlost. Die Gastrobetriebe am Marktplatz jedenfalls freuen sich schon riesig auf Sie beim Pegnitzer Winzerfest am 29. August, also kommenden Samstag.

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Die alten Fernsehhasen unter uns, die müssen immer wieder mal grinsen, wenn ein Lied kommt, das vielleicht vor 30, 40 Jahren als Werbesong gedient hat. Da gibt es ein ganz bekanntes, schönes Kaffeelied, zum Beispiel von Barry Manilow. Und auch einen Song, der für Sprit verwendet wurde. Da wurde tatsächlich für Benzin, für Sprit Werbung gemacht. Heutzutage würde man wahrscheinlich eher ein bisschen Werbung für ein paar Windräder damit machen. Christopher Cross jetzt mit Ride Like the Wind aus den 80ern hier bei Radio F. Und ich wünsche dir noch einen wunderbaren Sonntagabend.

0: Ich bin Fabian Schaffern. Der heftig kriselnde VW-Konzern steht vor brisanten Tagen. Kommende Woche soll eine Reihe von außerordentlichen Betriebsversammlungen bei Volkswagen stattfinden. Die Arbeitnehmerseite fordert Details zu den befürchteten massiven Sparplänen. Vorstandschef Blume hat sich jetzt in der Bild am Sonntag an die Belegschaft gerichtet. Tine Klimach berichtet.
1: Die Autobranche steckt in der Krise. Geopolitik, Handelsbarrieren und schwache Märkte. Und viele der großen deutschen Autokonzerne haben zu lange auf Verbrenner gesetzt, anstatt auf E-Autos. Da kommt viel zusammen. VW-Konzernchef Blume schwört die Belegschaft weiter auf tiefgreifende Einschnitte ein. Auf die nächsten Wochen komme es an. Alle müssten mitziehen, sagte er im Zeitungsinterview.
0: Alltagshelden sind für den neuen Bundesgesundheitsminister Linnemann zum Beispiel Menschen, die Angehörige pflegen. Deshalb will er mögliche Einsparungen bei Rentenansprüchen für pflegende Angehörige stoppen. Der Bild am Sonntag hatte gesagt, auch im Pflegeneuordnungsgesetz sollen die bisherigen Rentenpunkte erhalten bleiben. Lob dafür kommt aus Bayern. Landesgesundheits- und Pflegeministerin Gerlach begrüßt Linnemanns Ankündigung. Wer Zugpersonal angreift, soll härter bestraft werden. Ein Gesetz dafür hat die Bundesregierung angekündigt, aber noch nicht umgesetzt. Deshalb droht die Bahngewerkschaft EVG jetzt mit Streiks ab Januar, so EVG-Chef Burkhardt in der Bild am Sonntag. In der ersten Runde des Fußball-DFB-Pokals wird auch heute fleißig gespielt und hier die Ergebnisse von heute bislang. Braunschweig, Union Berlin 2:4, Schott Mainz, Gladbach 0:5, Krischow, Mainz 0:9, Jena, Darmstadt 1:2, Balingen, Magdeburg 0:4, Rhünern, Dresden 0:6, Jeddelo 2, Heidenheim 5:2 und Greuther Fürth, Bochum 1:2. Und in der Formel 1 hat McLaren-Pilot Lando Norris den großen Preis der Niederlande gewonnen.
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4: Ich bin Fabian Schaffern. Zwischen Deutschland und Italien verschärft sich ein Streit über den Umgang mit Bootsflüchtlingen aus dem Mittelmeer. Italien will keine illegalen Einwanderer zurücknehmen, solange deutsche Hilfsorganisationen im Mittelmeer unterwegs seien. Christoph Sator berichtet aus Italien.
5: Italiens rechte Dreierkoalition von Ministerpräsidentin Giorgia Meloni begründet ihre Haltung damit, dass deutsche Hilfsorganisationen seit Jahren auf dem Mittelmeer immer wieder Bootsflüchtlinge an Bord nehmen, um sie dann in italienische Häfen zu verschiffen. Rom verlangt nun, dass diese Zahl mit der Zahl der möglichen

0: den Rückkehrer aus Deutschland verrechnet wird und besteht auf einem Ausgleich aus Berlin.
1: Bayerns Gesundheitsministerin Gerlach hat den Vorstoß von Bundesgesundheitsminister Linnemann begrüßt, Rentenansprüche pflegender Angehöriger nicht zu kürzen. Die Kürzung war Teil der von seiner Vorgängerin Warken geplanten Rentenreform. Häusliche Pflege sei eine wichtige Säule, so Gerlach. Auch der Kassenspitzenverband und die Deutsche Stiftung Patientenschutz haben Linnemanns Ankündigung gelobt. Die Bahngewerkschaft EVG droht mit bundesweiten Streiks im Regionalverkehr ab Januar. Voraussetzung sei, dass die Bundesregierung das Strafmaß bei Angriffen auf Zugbegleiter nicht bald verschärfe, sagte Gewerkschaftschef Burkhardt der Bild am Sonntag. Das Gesetz für härtere Strafen müsse noch in diesem Jahr in den Bundestag, sonst werde im Januar der Betrieb lahmgelegt. In Solingen ist der Terroranschlagsopfer vom Stadtfest gedacht worden, 2 Jahre nach der Tat. Am Abend findet vor der Stadtkirche eine Gedenkveranstaltung mit Schweigeminute statt. Zuvor gab es einen Gottesdienst. Ministerpräsident Wüst betonte auf X den Zusammenhalt der Stadt. Bei dem Anschlag hatte ein Syrer 3 Menschen erstochen. Das Oberlandesgericht Düsseldorf verurteilte ihn zu lebenslanger Haft. In der ersten Runde des Fußball-DFB-Pokals wird auch heute fleißig gespielt und hier die Ergebnisse von heute bislang. Braunschweig, Union Berlin 2-4, Schott Mainz, Gladbach 0-5, Grischow, Mainz 0-9, Jena, Darmstadt 1-2, Balingen, Magdeburg 0-4, Rhynern, Dresden 0-6, Jedelo 2, Heidenheim 5-2 und Greuther Fürth, Bochum 1-2. Und in der Formel 1 hat McLaren-Pilot Lando Norris den großen Preis der Niederlande gewonnen.
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1: Ich bin Fabian Schaffer. Neuer Bundesgesundheitsminister Linnemann will bei der Rente für pflegende Angehörige nicht sparen. Geplant war, dass die Pflegekassen künftig nur noch 70% statt der vollen Rentenbeiträge zahlen. Das hätte 1,8 Milliarden Euro einsparen sollen. Linnemann will die Kürzung nun stoppen und stattdessen eine Gegenfinanzierung suchen. Krankenkassen, Patientenschützer und der Sozialverband SOVD begrüßen den Schritt. Wie gefährlich ist die AfD? Braucht es eine Brandmauer oder gar ein Parteienverbot? Darüber sind sich die Deutschen laut einer aktuellen Umfrage für die Bild sehr uneins. Ronny Thorau berichtet.
2: Haben Sie Angst vor der AfD? Auf diese Frage antworten in der Umfrage 49% mit Nein, 42% mit Ja. Überdurchschnittlich hoch ist die Angst bei Älteren. Dass die AfD rechtsextrem ist, bejaht dabei übrigens mehr als die Hälfte der Befragten. Es haben also offenbar auch Menschen keine Angst vor der AfD, obwohl sie glauben, dass sie rechtsextrem ist.
1: Die Benzinpreise in Deutschland liegen knapp unter dem Rekordhoch. Der ADAC meldet für Samstag runde 2,17 Euro pro Liter E10, nur wenige Cent unter dem Allzeithoch von 2,20 Euro.

0: aus dem März 2022. Grund sind der Iran-Krieg und das Niedrigwasser am Rhein. Der ADAC erwartet, dass 2026 das teuerste Tankjahr überhaupt wird. Finanzminister Klingbeil macht sich mit anderen EU-Kollegen für eine Übergewinnsteuer auf Ölkonzerne stark. Der frühere bayerische Landwirtschaftsminister Hans Maurer ist tot. Der CSU-Politiker ist gestern nach kurzer Krankheit im Klinikum Ansbach gestorben. Das hat seine Familie mitgeteilt. Maurer wurde 93 Jahre alt. Er war von 1990 bis 1993 bayerischer Landwirtschaftsminister und saß seit 1970 im Landtag. Ministerpräsident Söder würdigte ihn als Staatsmann erster Güte. Die Mehrheit der Menschen in Deutschland geht davon aus, dass Friedrich Merz nicht die volle Wahlperiode lang Bundeskanzler bleiben wird. In einer YouGov-Umfrage rechneten 36% der Befragten damit, dass der CDU-Vorsitzende dieses Jahr noch Kanzler bleibt, aber vor der Bundestagswahl 2029 abgelöst wird. 18% gingen sogar von einer Ablösung noch im laufenden Jahr aus.
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1: Ich bin Fabian Schaffer. Neuer Bundesgesundheitsminister Linnemann will bei der Rente für pflegende Angehörige nicht sparen. Geplant war, dass die Pflegekassen künftig nur noch 70% statt der vollen Rentenbeiträge zahlen. Das hätte 1,8 Milliarden Euro einsparen sollen. Linnemann will die Kürzung nun stoppen und stattdessen eine Gegenfinanzierung suchen. Krankenkassen, Patientenschützer und der Sozialverband SOVD begrüßen den Schritt. Wie gefährlich ist die AfD? Braucht es eine Brandmauer oder gar ein Parteienverbot? Darüber sind sich die Deutschen laut einer aktuellen Umfrage für die Bild sehr uneins. Ronny Thorau berichtet.
2: Haben Sie Angst vor der AfD? Auf diese Frage antworten in der Umfrage 49% mit Nein, 42% mit Ja. Überdurchschnittlich hoch ist die Angst bei Älteren. Dass die AfD rechtsextrem ist, bejaht dabei übrigens mehr als die Hälfte der Befragten. Es haben also offenbar auch Menschen keine Angst vor der AfD, obwohl sie glauben, dass sie rechtsextrem ist.
1: Die Benzinpreise in Deutschland liegen knapp unter dem Rekordhoch. Der ADAC meldet für Samstag rund 2,70 Euro.

0: 16 pro Liter E10 nur wenige Cent unter dem Allzeithoch von 2,20 Euro aus dem März 2022. Grund sind der Iran-Krieg und das Niedrigwasser am Rhein. Der ADAC erwartet, dass 2026 das teuerste Tankjahr überhaupt wird. Finanzminister Klingbeil macht sich mit anderen EU-Kollegen für eine Übergewinnsteuer auf Ölkonzerne stark. Der frühere bayerische Landwirtschaftsminister Hans Maurer ist tot. Der CSU-Politiker ist gestern nach kurzer Krankheit im Klinikum Ansbach gestorben. Das hat seine Familie mitgeteilt. Maurer wurde 93 Jahre alt. Er war von 1990 bis 1993 bayerischer Landwirtschaftsminister und saß seit 1970 im Landtag. Ministerpräsident Söder würdigte ihn als Staatsmann erster Güte. Die Mehrheit der Menschen in Deutschland geht davon aus, dass Friedrich Merz nicht die volle Wahlperiode lang Bundeskanzler bleiben wird. In einer YouGov-Umfrage rechneten 36% der Befragten damit, dass der CDU-Vorsitzende dieses Jahr noch Kanzler bleibt, aber vor der Bundestagswahl 2029 abgelöst wird. 18% gingen sogar von einer Ablösung noch im laufenden Jahr aus.
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1: Zurück ins Jahr 1982 geht es in Spaziergang nach Syrakus. In der damaligen DDR lebt Paul. Er träumt davon, eine Reise nach Syrakus auf Sizilien zu machen und erzählt seiner Frau, der Ärztin Anna, davon.
2: Das ist aber ein üppiges Frühstück.
3: Man kann ja mal was anders machen.
2: Ein Brot ist was aus.
3: Ich würde gern mit dir nach Italien wandern.
2: Wenn du mir die richtigen Schuhe besorgst.
3: Zu Befehl, Frau Doktor.
2: Ich muss los. Die Patienten warten. Vielen Dank für das sehr üppige Frühstück.
3: Gern geschehen.
1: Anna hält Pauls Plan für Quatsch. Ist es doch damals für DDR-Bürger so gut wie unmöglich, nach Italien zu reisen. Aber Paul macht einen Segelschein und will loslegen. Jedoch nicht ohne den Staatsrat und sein Mitglied Egon Krenz darüber zu informieren.
3: Lieber Egon Krenz, nach meinen vergeblichen Bemühungen, auf legalem Weg eine Italienreise machen zu können, versuche ich heute Nacht mit meiner Segeljolle nach Dänemark zu gelangen. Sollte mein Grenzdurchbruch gelingen, so bitte ich Ihre Behörde nachträglich, meinen Verzweiflungsschritt zu legalisieren, damit ich nach meiner Reise legal und diskret in die DDR zurückkehren kann.
1: Und tatsächlich gelingt es Paul, die DDR zu verlassen. Nach einiger Zeit erreicht er sogar sein Ziel. Und von Syrakus auf Sizilien schreibt er einen Brief an seine von ihm schwer enttäuschte Anna.
4: Wenn du hier sein könntest, du würdest mir eine deiner Sinnfragen stellen. Soll ich dir die Antwort sagen? Der Sinn des Lebens ist die Freiheit, auszubrechen, wenn man eingesperrt ist, nicht aufzugeben, bis man draußen ist. Und dann zurückzukehren, aus freiem Willen. Egal, was

0: jetzt mit mir machen. Diese Reise kann mir niemand mehr nehmen. Und die nächste, wenn du mir verzeihen kannst, machen wir zusammen.
1: Paul wird gewohnt sympathisch von Charlie Hübner gespielt. In dem auf einer wahren Geschichte basierenden Spaziergang nach Syrakus geht es weniger um die Reise, sondern vielmehr um die jahrelangen Vorbereitungen dafür. Stefan Grundler, Radio F, Kinoredaktion.

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1: Ich bin Fabian Schaffer. Mit den weiter ungelösten Spannungen im Nahen Osten liegen die Benzinpreise in Deutschland nur knapp unter ihrem Rekordhoch. Superbenzin der Sorte E10 kostete nach Angaben des ADAC zuletzt im bundesweiten Tagesdurchschnitt rund 2,17 Euro je Liter. Damit fehlen nur wenige Cent zum Allzeithoch von 2,20 Euro aus dem März 2022. Ursula Winkler berichtet.
2: Diesel ist zwar noch etwas weiter vom Allzeitrekord entfernt, hat aber zuletzt ebenfalls preislich ordentlich zugelegt. Laut ADAC zeichnet sich schon ab, 2026 könnte das bisher teuerste Tankjahr überhaupt werden. Nicht nur der Iran-Krieg treibt die Preise hoch, auch das aktuelle Niedrigwasser am Rhein erhöht die Transportkosten.
1: Bundesgesundheitsminister Linnemann will bei der Rente für pflegende Angehörige keine Kürzungen hinnehmen. Diese lehnt der CDU-Politiker ab, sagte er der Bild am Sonntag. Unterstützung bekommt er von den gesetzlichen Krankenkassen, der Stiftung Patientenschutz und dem Sozialverband SOVD. GKV-Chef Blatt nennt die Kürzungspläne einen falschen Ansatz. Italiens Vize-Regierungschef Salvini will keine Migranten mehr aus Deutschland zurücknehmen, solange deutsche Hilfsorganisationen im Mittelmeer unterwegs sind. Die Bundesregierung verweist auf bestehende EU-Regeln, auch auf den neuen Asyl- und Migrationspakt, der seit diesem Sommer gilt. Die Innenminister beider Länder wollen sich demnächst treffen. Die Behörden warnen nach einem Fischsterben vor dem Baden im Kieswäschweiher bei Kulmbach. Als Ursache vermutet die Polizei Sauerstoffmangel oder giftige Blaualgen im Wasser. Die Algen können bei Kontakt Übelkeit, Durchfall oder Hautausschläge auslösen. In der ersten Runde des Fußball-DFB-Pokals wurde auch heute

0: fleißig gespielt. Hier die Ergebnisse: Düsseldorf-Freiburg 1:5, Essen-St. Pauli 2:0, Lübeck-Paderborn 2:4, Braunschweig-Union-Berlin 2:4, Schott-Mainz-Gladbach 0:5, Krieschow-Mainz 0:9, Jena-Darmstadt 1:2, Balingen-Magdeburg 0:4, Rhinern-Dresden 0:6, Jedelo 2, Heidenheim 5:2 und Greuther Fürth Bochum 1:2.
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1: Natalie Heller-Mills ist tiefgläubig und erzkonservativ. Im Roman Yesteryear von Caro Claire Burke lebt sie mit ihrem Mann Caleb und ihren 5 Kindern auf einer Farm in Idaho ihren Traum einer traditionellen Familie. Er bewirtschaftet das Feld, sie backt Brot und kümmert sich liebevoll um den Nachwuchs vor den Augen von Millionen Followern auf Instagram. Dass sie dabei unterstützt werden von 2 Nannies, einer Produzentin und zahlreichen Hilfsarbeitern, muss ja niemand wissen. Eines Tages aber wacht Natalie auf ihrer Farm auf und nichts ist wie zuvor. Sie befindet sich im Jahr 1855. Ihr Mann ist zwar immer noch Caleb, aber ihre 4 Kinder sind ihr völlig fremd. Im Haus gibt es keinen Strom, keine Haushaltsartikel, kein Internet. Und plötzlich hat sie nicht mehr die Hosen an, sondern ihr Mann befiehlt, wo es lang geht. Yesteryear ist bissige Satire, psychologisches Drama und Gesellschaftskritik. Einerseits sehr unterhaltsam und spannend, auf der anderen Seite aber auch verstörend und hochaktuell. Beim Lesen stellt man sich die Frage, wie viel Wahrheit steckt eigentlich hinter den schönen Insta-Bildern und wie wäre das vermeintliche Traumleben ohne Filter wirklich? Yesteryear von Caro Claire Burke in der deutschen Übersetzung von Dietlind Falk und Lisa Kögeböhn ist erschienen im Heine Verlag. 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
2: Ich bin Fabian Schaffer. Mit den weiter ungelösten Spannungen im Nahen Osten liegen die Benzinpreise in Deutschland nur knapp unter ihrem Rekordhoch. Superbenzin der Sorte E10 kostete nach Angaben des ADAC zuletzt im bundesweiten Tagesdurchschnitt rund 2,17 Euro je Liter. Damit fehlen nur wenige Cent zum Allzeithoch von 2,20 Euro aus dem März 2022. Ursula Winkler berichtet.
3: Diesel ist zwar noch etwas weiter vom Allzeitrekord entfernt, hat aber zuletzt ebenfalls preislich ordentlich zugelegt. Laut ADAC zeichnet sich schon ab, 2026 könnte das bisher teuerste Tankjahr überhaupt werden. Nicht nur der Iran-Krieg treibt die Preise hoch, auch das aktuelle Niedrigwasser am Rhein erhöht die Transportkosten.
2: Bundesgesundheitsminister Linnemann will bei der Rente für pflegende Angehörige keine Kürzungen hinnehmen. Diese lehnt der CDU-Politiker ab, sagte er der Bild am Sonntag. Unterstützung bekommt er von den gesetzlichen Krankenkassen, der Stiftung Patientenschutz und dem Sozialverband SOVD. GKV-Chef Blatt nennt die Kürzungspläne einen falschen Ansatz. Italiens Vize-Regierungschef Salvini will keine Migranten mehr aus Deutschland zurücknehmen, solange deutsche Hilfsorganisationen im Mittelmeer unterwegs sind. Die Bundesregierung verweist auf bestehende EU-Regeln, auch auf den neuen Asyl- und Migrationspakt, der seit diesem Sommer gilt. Die Innenminister beider Länder wollen sich demnächst treffen. Die Behörden warnen nach einem Fischsterben vor dem Baden im Kieswäschweiher bei Kulmbach. Als Ursache vermutet die Polizei Sauerstoffmangel oder giftige Blaualgen im Wasser. Die Algen können bei Kontakt Übelkeit, Durchfall oder Hautausschläge

0: Kritiker auslösen. In der ersten Runde des Fußball-DFB-Pokals wurde auch heute fleißig gespielt. Hier die Ergebnisse: Düsseldorf-Freiburg 1:5, Essen-St. Pauli 2:0, Lübeck-Paderborn 2:4, Braunschweig-Union-Berlin 2:4, Schott-Mainz-Gladbach 0:5, Krischow-Mainz 0:9, Jena-Darmstadt 1:2, Balingen-Magdeburg 0:4, Rhinern-Dresden 0:6, Jedelo 2, Heidenheim 5:2 und Greuther-Fürth-Bochum 1:2.
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1: Ein Porträt einer kleinen Insel und heftiger Grusel aus Hollywood sind zwei der neuen Filme in unseren fränkischen Kinos. Vorhang auf für Hidden Sea und Insidious Out of the Film.
2: Hey, alles in Ordnung?
3: Ja.
1: Das war gelogen. Denn Gemma schläft in Insidious Out of the Further schlecht, sehr schlecht. Fast jede Nacht hat sie seltsame Träume, in denen sie einer alten Frau begegnet.
4: Ich mache meiner Tochter Angst. Es muss aufhören. Ich brauche Hilfe.
5: Das sind keine Träume, Gemma. Du hast eine seltene Gabe, die Fähigkeit, dich frei zu bewegen, zwischen der hiesigen und der nächsten Welt. Aber du kannst doch etwas bisher Unmögliches, Dämonen in die Menschenwelt zurückbringen, für immer.
4: Und was, wenn ich die Kontrolle verliere?
1: Nun, dann wird es heftig, denn auch der sechste Teil der Reihe hat es in sich. Für Grusel- und Horrorfans ist Insidious Out of the Further ein schaurig schönes Kinoerlebnis. Schon lange vor Mallorca machten viele Deutsche Urlaub auf Hidden Sea. Im gleichnamigen Film wird die Geschichte der Ostseeinsel erzählt. In den goldenen 1920er Jahren kamen sie alle auf die Insel. Thomas Mann, Sigmund Freud und sogar Albert Einstein. Dann folgte die DDR-Zeit. Und heutzutage legen die Hiddenseer Wert darauf, dass sich alle bei ihnen wohlfühlen.
6: Wir versuchen aber einen guten Kompromiss zu finden. Das heißt, die Insel nicht zuzubauen, aber auch so zu bauen, dass man auch im November bei 3 Wochen Regenwetter und Schneematsch heil über die Insel kommt, weil auch im Winter leben hier Leute. Das vergisst man immer, weil wenn ich mit einem Kindergartenkind oder mit einem Schulkind morgens zur Schule muss und das irgendwie 4-5 Monate in der Winterzeit und dann durch knietiefen Schlamm und Pfützen laufen muss, dann ist die Romantik dann erstmal vergessen.
1: In prächtigen Schwarz-Weiß-Bildern gibt Hidden Sea Einblicke in die letzten gut 100 Jahre der gerade mal 17 Kilometer langen Insel. Stefan Grundler, Radio F, Kinoredaktion.

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3: Ich bin Hendrik Daum. Die Bahngewerkschaft EVG droht mit einem bundesweiten Streik im Regionalverkehr. Sollte die Politik nicht für mehr Sicherheit sorgen? EVG-Chef Burkhardt sagte, Hintergrund sei die zunehmende Gewalt gegen Bahnpersonal. Wenn die Politik nicht bis Ende des Jahres konkret etwas unternehme, dann werde gestreikt. Laut Bundesverkehrsministerium ist aber ein entsprechendes Gesetz schon in Arbeit. Bayerns Gesundheitsministerin Gerlach hat den Vorstoß von Bundesgesundheitsminister Linnemann begrüßt, Rentenansprüche pflegender Angehöriger nicht zu kürzen. Die Kürzung war Teil der von seiner Vorgängerin Wargen geplanten Rentenreform. Häusliche Pflege sei eine wichtige Säule, so Gerlach. Auch der Kassenspitzenverband und die Deutsche Stiftung Patientenschutz haben Linnemanns Ankündigung gelobt. Wie gefährlich ist die AfD? Braucht es eine Brandmauer oder gar ein Parteiverbot? Darüber sind sich die Deutschen laut einer aktuellen Umfrage für die Bild sehr uneinig. Ronny Thorau berichtet.
4: Haben Sie Angst vor der AfD? Auf diese Frage antworten in der Umfrage 49% mit Nein, 42% mit Ja. Überdurchschnittlich hoch ist die Angst bei Älteren. Dass die AfD rechtsextrem ist, bejaht dabei übrigens mehr als die Hälfte der Befragten. Es haben also offenbar auch Menschen keine Angst vor der AfD, obwohl sie glauben, dass sie rechtsextrem ist.
3: Die Benzinpreise in Deutschland liegen knapp unter dem Rekordhoch. Der ADAC meldete für Samstag gerundet 2,17 Euro pro Liter E10. Nur wenige Cent unter dem Allzeithoch von 2,20 Euro aus dem März 2022. Grund sind der Iran-Krieg und das Niedrigwasser am Rhein. Der ADAC erwartet, dass 2026 das teuerste Tankjahr überhaupt wird. Bundesfinanzminister Klingbeil macht sich im Moment mit anderen EU-Kollegen für eine Übergewinnsteuer für Ölkonzerne stark. Formel-1-Weltmeister Lando Norris hat das erste Rennen nach der Sommerpause gewonnen. Der Engländer im McLaren setzte sich in Zandvoort beim letzten Grand Prix der Niederlande durch und gewann sein zweites Saisonrennen nacheinander. Norris verwies WM-Spitzenreiter Kimi Antonelli im Mercedes auf den zweiten Platz. Dritter wurde Antonellis Teamkollege

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1: Herzlich willkommen zu einer ganz speziellen Sommerausgabe unseres Stadtgesprächs. Wir tauschen heute mal die Rollen. Ich bin Oberbürgermeister Markus König und bei mir zu Gast ist Stefan Grundler. Stefan, heute geht es nämlich um unsere schöne Partnerstadt Kavala. Und du hast unsere griechische Partnerstadt besucht und wirst auch ein bisschen darüber berichten, welche Eindrücke du mitgenommen hast.
2: Ja, aber bevor ich das erzähle, du warst ja vor mir da. Erzähl mal, was du aus Kavala so für dich mitgenommen hast.
1: Also ich fand die Stadt wirklich grün. Es war, sind tolle Persönlichkeiten, auch der Oberbürgermeister in Kavala. Wir haben uns sehr gut verstanden. Ich finde, es ist eine Stadt, wo dann gegenüber liegt der Tassos. Also du siehst auch beim guten Wetter, die Insel sitzt am Meer. Also ich habe gute Bilder noch im Kopf. Wir haben einen Kulturaustausch schon seit vielen Jahren. Und eben bei diesem Gespräch damals, wie ich in Kavala war, haben wir uns so verständigt, dass wir auch die Messe Nürnberg noch ein bisschen mehr in Kavala vielleicht aktiv sich zeigt. Und das hat sich ja jetzt Gott sei Dank auch eingestellt. Und das wirst du jetzt gleich berichten. Also meine Zeit in Kavala war sehr schön. Und nicht nur die Leute, sondern auch die Lage ist traumhaft. Und für mein erstes Mal fand ich es beeindruckend.
2: Zur Messe kommen wir gleich. Was mich beeindruckt und für uns Franken geradezu unglaublich ist, wie total nett, offen und freundlich die da sind, oder?
1: Ja, so wir Franken halt auch. Ja. Also dann passen wir auch so gut zusammen. Wir sind ja auch total offen, herzlich, auf die Leute zugehend. Ja, und Spaß beiseite. Also es gibt solche und solche, wie halt da auch. Aber das stimmt, die sind, also ich habe das wirklich ganz nett empfunden, wie sie sich dann da unten auch verhalten.
2: Ja, ist ja einfach, wenn man in der Stadt am Meer wohnt.
1: Es ist auch ein bisschen entschleunigt, das fand ich auch interessant. Also ich habe das auch ein bisschen beobachtet, nicht nur, weil wir da waren, sondern also, wenn ich jetzt mal meinen Kalender anschaue und meine Termine, die ich dann habe an einem Tag und nicht durch die Stadt hetze, der Oberbürgermeister, da hat auch Termine. Aber ich glaube, dass die Anzahl und die Taktung eine andere ist. Die ist eher südländisch, würde ich das mal beschreiben.
2: Von ihm hören wir dann auch noch was. Jetzt noch ein letzter Test für dich. Wie nennt man die Einwohner Kavalas?
1: Oh Gott, ich habe es vergessen. Das war doch zu viel Zipro, oder wie heißt es?
2: Also natürlich nicht Kavalanesen, sondern ich bin ja noch frisch im Kopf, Kavalioten.
1: Kavalioten. Ja, schön, ja.
2: So heißen die. Guter Mann, Dankeschön. So, und jetzt erzähle ich was über Kavala oder machen wir erstmal Griechenland an sich als solches, denn die erwähnte Nürnbergmesse, unsere Nürnbergmesse und ihr Chef Peter

0: Herr Ottmann, sind da schon länger vertreten.
1: 2019 haben wir in den griechischen Markt investiert, indem wir den Marktführer für Messen und Ausstellungen Forum SA kaufen konnten. Die machen nicht nur hervorragende Fachmessen, die bringen auch Fachzeitschriften raus, aber sie machen auch zwei Festivals für Endverbraucher. Das eine ist ein Coffee-Festival und das andere ist ein Bier-Festival. Die sind so ein bisschen unser Schweizer Taschenmesser.
0: Und sie haben im Juli auch erstmals ein Bier-Festival in Kavala gemacht. Dorthin geht es natürlich am schnellsten mit dem Flugzeug. Seit letztem Jahr gibt es eine direkte Verbindung zwischen Nürnberg und Kavala. Angeboten wird sie von Marabu, einer Schwester der altehrwürdigen Condor. Zweimal die Woche macht sich eine der drei am Albrecht-Dürer-Airport stationierten Maschinen auf den Weg. Veronika Meyer ist gebürtige Nürnbergerin und Pressesprecherin von Marabu.
2: Wir fliegen nach Kavala, weil das meiner Meinung nach so entstanden ist, dass unser damaliger Geschäftsführer mit dem Oberbürgermeister von Nürnberg unterwegs war und dann die Sprache aufkam, ach, wir bräuchten eigentlich eine Direktverbindung von Nürnberg nach Kavala zu unserer Partnerstadt. Ja, Marabu Airlines hat sich dann einmal angeguckt, ob man das abbilden kann, operativ, ob es mit den Maschinen hinhaut. Und natürlich macht es Freude. Es macht immer Freude, Leute in Urlaub zu bringen. Es macht immer Freude, Leute in die Sonne zu bringen. Und natürlich macht es noch mehr Freude, zwei Partnerstädte zu verbinden. Kavala ist immer Teil des Sommerflugplans und steht aktuell zweimal in der Woche auf dem Flugplan, montags und donnerstags.
0: Und das so erfolgreich, dass schon jetzt klar ist, dass es die Flüge auch im nächsten Jahr geben wird. Naja, dann kann's ja losgehen.
3: Welcome aboard. Meine Damen und Herren aus dem Cockpit, sehr guten Morgen, spricht die Flugkapitän. Mein Name ist Oliver Meyer, im Namen von Marabu Airlines, meiner gesamten Besatzung, heiße ich Sie ganz herzlich willkommen an Bord unseres Airbus A320neo auf unserem heutigen Flug nach Kavala. Jetzt lehnen Sie sich zurück, entspannen Sie sich, genießen Sie den Flug mit uns und nochmals ganz herzlich willkommen an Bord von Marabu Airlines.
0: Nur gut 2 Stunden dauert der Flug nach Kavala. Und wen trifft man da? Einen fränkischen Griechen.
4: Hallo! Ich bin Sotiris Xognos, geboren in Kavala und lebe in Nürnberg.
0: Und Sotos, wie ihn alle nennen, ist der Vorsitzende des Vereins zur Förderung der Städtepartnerschaft Nürnberg-Kavala. Er erinnert sich noch gut daran, wann die ersten seiner Landsleute nach Nürnberg kamen.
4: Ja, in die 60er Jahre ging eine Familie oder ein Mann, hat den Schwager geholfen, den Mann von seiner Schwester und kamen alle zusammen. Und haben wir eine Gruppe ist aus Epirus, eine andere Gruppe war aus Thessalien und so. Hier gab es mindestens 300 Leute aus Kavala, die bei der Firma Dill gearbeitet hatten. Alle bei Dill.
0: Ja, und aus ein paar hundert sind Tausende geworden. Über 12.000 Griechen leben mittlerweile in Nürnberg. Und vor fast 3 Jahrzehnten passierte es dann.
4: Die Griechen wollten eine Partnerschaft mit Nürnberg. Hatten wir ewig gestritten. Bis am Ende kamen wir zu Kavala. Alle Vereine hatten unterschrieben, das akzeptieren Kavala als Partnerstadt. Und so ist es zustande gekommen. Mit der Partnerschaft, was machen wir da so? Es gab Austausch von Sportvereinen, Austausch von Schülern. Es gibt es immer noch. Es gibt es von Musikgruppen, Tanzgruppen, Theater, Fotoausstellungen haben wir viel gemacht. Ja, die kamen auch Kavalioten. Da gab es städtische Angestellte, die in Nürnberg gekommen sind, Know-how zu tauschen und so weiter und so fort. Hat viel geholfen. Wir als Verein sammeln wir ausgemusterte Computer von diversen Firmen und nicht reparieren, aufrüsten und schicken wir nach Kavala. Mittlerweile sind 800, 850 Stück. Insgesamt haben wir auch in anderen Städten Griechenlands fast 1000 oder mehr als 1000 Geräte geschickt. Ob viel ist oder wenig, das kann ich nicht urteilen, weil ich beteiligt bin.
0: Also Sotos, was muss man in Kavala alles erleben?
4: Was muss sehen? Unsere schöne Stadt. Die gastfreundlichen Menschen, die Tavernen, den Hafen, die Strände, haben wir viel zu bieten. Auch Kultur, antike Sachen.
0: Aber zuerst geht's ins Rathaus, denn dort wartet schon der Amtskollege von Nürnbergs Oberbürgermeister Markus König, Bürgermeister Theodoros Muriadis.
5: Kalisas mera.
0: Stopp! Da der Bürgermeister genauso wenig Deutsch kann wie ich Griechisch, brauchen wir künstliche Intelligenz. Denn die KI kann ihn super übersetzen.
5: Guten Tag, ich bin Theodoros Muriadis, der Bürgermeister von Kavala. Ich heiße Sie in unserer schönen Stadt willkommen. Ich wünsche der ganzen Stadt Nürnberg und all ihren Bürgern alles Gute und dass Sie Kavala als ihr eigenes Zuhause betrachten.
0: Muriadis ist ein großer Fan von Nürnberg. Bei seinem ersten Besuch beeindruckte ihn besonders die Qualität des nach dem Krieg wieder aufgebauten Rathauses.
5: Als wir im Rathaus waren, habe ich aus Berufskrankheit, da ich Ingenieur bin, auf den Boden geachtet. Es war ein Holzboden mit breiten Dielen,

0: Aber man hörte das Holz kaum. Uns wurde gesagt, dass darunter eine Betonplatte liegt, auf der das Holz verlegt wurde. Und da wurde mir der Unterschied zwischen Griechenland und Deutschland bewusst.
1: Sagt also der mit Hilfe von KI übersetzte Bürgermeister. Unterschiede gibt es ja erfreulicherweise genug. Denn Griechenland und Kavala ist natürlich viel älter und hat in Sachen Historie eine Menge zu bieten.
2: Hallo, mein Name ist Sotiria Kokonaki. Ich bin offizielle Reiseleiterin, Fremdenführerin in Griechenland. Ich bin vor langer, langer, langer Zeit in der Schweiz geboren und ich habe das Goethe-Institut hier in Griechenland in Thessaloniki für eine sehr lange Zeit besucht. Ich hatte ein paar sehr gute Lehrer und auf dieser Weise sind dann die Kenntnisse erhalten, aber gleichzeitig auch Freunde den Sommer über aus Deutschland, aus Österreich, aus der Schweiz und so habe ich den Kontakt erhalten mit der deutschen Sprache.
1: Prima. Sotiria zeigt uns jetzt das geschichtliche Highlight der Region, die antike Stadt Philippi, nur wenige Kilometer von Kavala entfernt.
2: Philippi ist eine der schönsten archäologischen Stätten des nordgriechischen Raumes, verbunden geschichtlich mit Apostel Paulus. Das römische Erbe und das frühchristliche Erbe ist das größtenteils repräsentiert wird. Man kann von dem antiken Theater von Philippi zu den frühchristlichen Kirchen rüber. Man hat die Möglichkeit, eine der ältesten Kirchen Europas sich anzuschauen. Natürlich die Ruinen, die Fundamente mit dem Mosaik, wo auch der Name Paulus erwähnt wird. Man hat auch noch mal die Möglichkeit, sich ein bisschen bei den Kirchen, die Baptisterien, wo man reinkommen kann, sich anschauen. Und natürlich das römische Forum, das im Zentrum der Stadt sich befindet.
1: Ja, und wie wir ja alle noch aus der Schule sicher wissen, erlebte die Region die Anfänge des vor 2000 Jahren damals noch unbekannten Christentums, dank Apostel Paulus.
2: Er war der Erste, der das Christentum in den europäischen Raum gebracht hat und über Jesus gelehrt hat und er hat so dann auch das christliche Erbe Europas sehr stark mit beeinflusst. Hier in Philippi hat er die erste christliche Gemeinde Europas gegründet. Wir haben die Lydia, die als allererste Christin auf europäischen Boden sich taufen ließ. Es ist auch interessant, dass es eine Frau war. Die erste Taufe, die Stelle laut der Legende, ist außerhalb der Ausgrabungsstätte von Philippi, 3-4 Minuten Fahrt mit dem Auto, kommt man dann bei dem Dorf von Lydia an und dort am Eingang des Dorfes von Lydia gibt es dann auch eine neue Taufkapelle und laut der Legende ist dort in diesem kleinen Bach neben dieser Taufkapelle Lydia getauft worden.
1: Die Taufkapelle und Philippi liegen von Kavala aus gesehen im Landesinneren. Und genau in der anderen Richtung liegt natürlich das Meer. Und von wo immer man in Kavala aus aufs Wasser blickt, da sticht einem sofort die Insel Thassos ins Auge.
2: Es ist eine sehr schöne Insel. Wir sind im nordgriechischen Raum etwas grüner als die Kykladeninseln. Wir haben etwas mehr Wälder. Und Thassos bildet so eine wunderschöne Möglichkeit, wo man in kürzesten vom Meer in den Berg reinkommen kann. Man kann wandern, man kann Badeurlaub durchführen, man kann einfach die Seele baumen lassen in den Bergdörfern. Es gibt also eine große Alternative, was man da machen kann. Und Thassos, aber auch die Stände außerhalb von Kavala sind ein paar der schönsten Stände für mich persönlich. Wunderschöne Sandstände, fein, weiß, mit diesen ganz, ganz feinen Stand, der auf die Nerven geht, weil er überall dann kleben bleibt. Aber sehr sauberes Wasser. Und die beste Jahreszeit für mich ist entweder im frühen Juli oder im späten August. Da hat man dann ein bisschen mehr Raum für sich selber.
1: Aber eigentlich ist es fast egal, wann man Nürnbergs Partnerstadt Kavala besucht. Schön ist es dort so gut wie immer. Dafür sorgen nette Menschen, leckere Speisen und Getränke, viel Geschichte und eine tolle Natur.
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1: Ich bin Hendrik Daum. Die Bahngewerkschaft EVG droht mit einem bundesweiten Streik im Regionalverkehr, sollte die Politik nicht für mehr Sicherheit sorgen. EVG-Chef Burkhardt sagte, Hintergrund sei die zunehmende Gewalt gegen Bahnpersonal. Wenn die Politik nicht bis Ende des Jahres konkret etwas unternehme, dann werde gestreikt. Laut Bundesverkehrsministerium ist aber ein entsprechendes Gesetz schon in Arbeit. Bayerns Gesundheitsministerin Gerlach hat den Vorstoß von Bundesgesundheitsminister Linnemann begrüßt, Rentenansprüche pflegender Angehöriger nicht zu kürzen. Die Kürzung war Teil der von seiner Vorgängerin Wargen geplanten Rentenreform. Häusliche Pflege sei eine wichtige Säule, so Gerlach. Auch der Kassenspitzenverband und die Deutsche Stiftung Patientenschutz haben Linnemanns Ankündigung gelobt. Wie gefährlich ist die AfD? Braucht es eine Brandmauer oder gar ein Parteiverbot? Darüber sind sich die Deutschen laut einer aktuellen Umfrage für die Bild sehr uneinig. Ronny Thorau berichtet.
2: Haben Sie Angst vor der AfD? Auf diese Frage antworten in der Umfrage 49% mit Nein, 42% mit Ja. Überdurchschnittlich hoch ist die Angst bei Älteren. Dass die AfD rechtsextrem ist, bejaht dabei übrigens mehr als die Hälfte der Befragten. Es haben also offenbar auch Menschen keine Angst vor der AfD, obwohl sie glauben, dass sie rechtsextrem ist.
1: Die Benzinpreise in Deutschland liegen knapp unter dem Rekordhoch. Der ADAC meldete für Samstag gerundet 2,17 Euro pro Liter E10. Nur wenige Cent unter dem Allzeithoch von 2,20 Euro aus dem März 2022. Grund sind der Iran-Krieg und das Niedrigwasser am Rhein. Der ADAC erwartet, dass 2026 das teuerste Tankjahr überhaupt wird. Bundesfinanzminister Klingbeil macht sich im Moment mit anderen EU-Kollegen für eine Übergewinnsteuer für Ölkonzerne stark. Formel-1-Weltmeister Lando Norris hat das erste Rennen nach der Sommerpause gewonnen. Der Engländer im McLaren setzte sich in Zandvoort beim letzten Grand Prix der Niederlande durch und gewann sein zweites Saisonrennen nacheinander. Norris verwies WM-Spitzenreiter Kimi Antonelli im Mercedes auf den zweiten Platz. Dritter wurde Antonellis Teamkollege George Russell.
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1: Zwei Filme kamen bereits letzte Woche in unsere fränkischen Kinos und handeln jeweils von starken Frauen. Vorhang auf für Im Spiegel meiner Mutter und Sunny Dancer. Nach einer Leukämiebehandlung hat sich die 17-jährige Ivy in Sunny Dancer wieder ins Leben zurückgekämpft. Obwohl die Laborwerte wieder in Ordnung sind, wollen ihre besorgten Eltern, dass Ivy die Ferien in Schottland mit Gleichgesinnten verbringt.
2: Ein Chemocamp?
3: Hey, das ist ziemlich unsensibel, Ivy.
2: Das ist total das Freakcamp.
3: Dein Dad war wirklich toll. Es war gar nicht leicht, einen Platz zu kriegen.
2: Was?
4: Es ging nur darum, ob es vielleicht noch einen Last-Minute-Platz gibt.
2: Gibt's denn?
1: Ja, zu Ivys Leidwesen gibt es ihn. Und nach anfänglichen Schwierigkeiten gefällt es Ivy in dem Camp immer besser. Nun, daran könnte auch der smarte Jake schuld sein.
5: Du wirkst heute ganz anders.
2: Anders?
5: Fröhlicher.
2: Weil ich sonst immer mies drauf bin, ja?
5: Ja, bisschen.
2: Ich weiß ja gar nicht, wer du bist.
5: Dann frag.
2: Remission?
5: 4 Jahre.
2: 10 Monate.
5: Anfängerin.
2: Leukämie.
5: Hab Stammzellen bekommen.
2: Hast du? Von wem?
5: Von meiner Schwester.
2: Dann bist du ein halbes Mädchen.
5: Ja, ich bin eigentlich Jake Hatter.
1: Mit einer toll spielenden Bella Ramsey als Ivy ist Sunny Dancer laut, lustig, tragisch, vorhersehbar, überraschend und keinen Moment langweilig. Gerade als die Archäologin Ursula in Im Spiegel meiner Mutter einen bedeutenden Fund macht, stirbt ihre Mutter. Beim Ausräumen des Hauses erscheint ihr dann die Mutter im Spiegel.
6: Du wirst unser Haus doch nicht verkaufen?
7: Nein.
6: Wir haben es extra für dich gebaut.
8: Ich muss jetzt wirklich weg.
9: Du musst nicht zu meinem Grab kommen. Du hast ja so wenig Zeit.
1: Das nicht ganz einfache Drama ist eine One-Woman-Show. Corinna H. Fuch spielt die Rolle der Ursula in Im Spiegel meiner Mutter richtig stark. Stefan Grundler, Radio F, Kinoredaktion.

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1: Ich bin Hendrik Daum. Es ist einer seiner ersten Schritte als neuer Bundesgesundheitsminister. Carsten Linnemann spricht sich gegen die geplanten Einsparungen bei den Rentenansprüchen pflegender Angehöriger aus. Unterstützung bekommt er dafür von den gesetzlichen Krankenkassen und der Stiftung Patientenschutz, wie Ursula Winkler berichtet.
2: Wer seine Angehörigen pflegt, soll künftig weniger Rente als bisher bekommen. Das sehen die bisherigen Sparpläne vor. Diesen Punkt will Linnemann ändern. Er nennt die Pflegenden die Alltagshelden Deutschlands. Patientenschützer loben bereits das Ende eines politischen Irrwegs. Auch der Spitzenverband der gesetzlichen Kassen nennt die Kürzungen für Pflegende einen falschen Ansatz. Es brauche zur Finanzierung eine bessere Lösung, als weiter die Beitragszahler der Pflegeversicherung zur Kasse zu bitten, sagte Vorstandschef Blatt.
1: Die Benzinpreise in Deutschland liegen im Moment knapp unter dem Rekordhoch. Der ADAC meldet aktuell 2,17 Euro pro Liter E10. Das sind nur wenige Cent unter dem Allzeithoch von 2,20 Euro aus dem März 2022. Grund sind der Iran-Krieg und das Niedrigwasser im Rhein. Der ADAC erwartet, dass 2026 das teuerste Tankjahr überhaupt wird. Bundesfinanzminister Klingbeil macht unterdessen sich mit anderen EU-Kollegen für eine Übergewinnsteuer für Ölkonzerne stark. Die Bahngewerkschaft EVG droht mit einem bundesweiten Streik im Regionalverkehr. Sollte die Politik nicht für mehr Sicherheit sorgen? EVG-Chef Burkhardt sagte, Hintergrund sei die zunehmende Gewalt gegen Bahnpersonal. Wenn die Politik nicht bis Ende des Jahres konkret etwas unternehme, dann werde gestreikt. Laut Bundesverkehrsministerium ist aber ein entsprechendes Gesetz schon in Arbeit. Formel-1-Weltmeister Lando Norris hat das erste Rennen nach der Sommerpause gewonnen. Der Engländer im McLaren setzte sich in Zandvoort beim letzten Grand Prix der Niederlande durch und gewann sein zweites Saisonrennen nacheinander. Norris verwies WM-Spitzenreiter Kimi Antonelli im Mercedes auf den zweiten Platz. Dritter wurde Antonellis Teamkollege George Russell.
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0: Eine gute Nacht und herzlich willkommen zu Vorort Spezial Nachtausgabe, sagt Ihnen Günther Moosberger aus dem Radio F-Studio. Es führt kein Weg dran vorbei, die großen Ereignisse dieser Tage. Unser Thema: Sophie, Sonnenfinsternis und am Wochenende Derby. Sonnenfinsternis vergleichsweise selten. Derby, Club gegen Fürth, Nummer 277, ist über die Bühne gegangen. Und da sprechen wir heute drüber. Nürnberg gegen Fürth und ein Mann, der mehr drüber weiß, vermutlich mehr drüber weiß als jeder andere weit und breit, ist bei uns im Radio F-Studio. Das ist der Buchautor Harald Kaiser. Sie haben ein langes Berufsleben als Redakteur beim Kicker verbracht, Kickersportmagazin, sozusagen das Zentralorgan des Fußballs in Deutschland.
1: Ja, ich war 36 Jahre Redakteur, hatte zunächst 2 Jahre als Volontär dort gelernt und bin jetzt aber seit 6 Jahren als Schriftsteller und Autor unterwegs.
0: Das Buch, das Sie geschrieben haben, werden wir heute natürlich auch ein bisschen drüber reden können, heißt das Fränkische Lokalderby, die ewige Rivalität zwischen Club und Kleeblatt.
1: Es gibt keines dieser 48 Derbys, die ich gesehen habe, war frei von dieser Rivalität, von dieser unglaublichen Rivalität, die die beiden Vereine miteinander verbindet und andererseits aber auch trennt.
0: Man erinnert sich ja immer an den ersten Kuss, erinnert man sich noch an den ersten Schultag. Erinnern Sie sich noch ans erste Derby?
1: An den ersten Kuss erinnere ich mich besser, muss ich ehrlich zugeben. Aber ich weiß, dass mein erstes Derby war das erste Regionalliga-Derby 1969 im September in Nürnberg. Die ersten 5 Jahre oder die ersten 6 Jahre, in denen ich Fußball verfolgt habe, trennte die beiden Vereine ja eine Klasse und da gab es dann keine Derbys in dem Sinne. Die Förder wurden 63 nicht in die Bundesliga aufgenommen, der Club war in der Bundesliga und erst nach dem Abstieg vom 1. FC Nürnberg 1969 waren sie dann in der gleichen Regionalliga Süd. Und da gab es im September das erste Regionalliga-Derby, das der 1. FCN 1:0 gewonnen hat. Torschütze Dieter Nüssing, der dann vielleicht auch deswegen zum großen Idol meiner Jugend wurde.
0: Sie haben für Ihr Buch auch mit ihm gesprochen. Hat er sich auch noch an diesen Tag noch erinnert?
1: Er erinnert sich überraschenderweise, weil es ja doch fast 60 Jahre oder ja. 56 Jahre her ist. Er erinnert sich sehr gut. Er erinnert sich noch besser natürlich an ein anderes Derby. Januar 1973, dieses Abbruch-Derby im Ronhof. Das verfolgt ihn im Prinzip bis heute. Aber auch an dieses erste mit seinem Tor kann er sich noch gut erinnern.
0: Sie haben Ihr Berufsleben beim Kicker verbracht. Kann man, wenn man Fußball als Arbeit betrachten muss,

0: Kann man da noch wirklich Spaß am Fußball haben?
1: Man kann unglaublichen Spaß haben. Ich würde sogar so weit gehen zu sagen, ohne Spaß an dem Fußball kann man den Beruf so nicht ausüben, weil man 38 Jahre lang jeden Samstag, jeden Sonntag gearbeitet hat. Samstags damals jedenfalls war ja das der ausschließliche Spieltag, samstags im Stadion, Sonntag dann in der Redaktion. Und wenn du da nicht mit Freude an die Arbeit rangehst, dann wird es schon sehr, sehr schwierig.
0: Sie haben ja Bayern München auch lange begleitet auf der...
1: Müssen Sie das jetzt sagen?
0: auf der Pressetribüne verfolgt. Darf man da Emotionen zeigen? Dürfen Sie Freudensprung machen, wenn der Club ein Tor macht gegen Bayern?
1: Freudensprung beim Tor vom FC Bayern werden Sie bei mir nie erleben. Grundsätzlich ist es so, dass ich es lernen musste und es war am Anfang gar nicht so einfach, dass man als Journalist so wenig wie möglich Emotionen zeigt. Ich habe am 1. Mai 1982 war das erste Pokalfinale, das ich für den Kicker gesehen habe, zwischen 1. FC Nürnberg und Bayern München, damals in Frankfurt noch. Und da hat der Reinhold Hintermeier dieses legendäre Tor aus 38,5 Metern erzielt. Und da hat es mich schon gerissen und ich bin ein bisschen hochgefahren von meinem Platz, um zu jubeln oder mich zu freuen zumindest. Und da hat mir mein damaliger Chefredakteur, der Herr Heimann, sofort klargemacht, Herr Kaiser, Sie sind jetzt kein Fan mehr, Sie sind Journalist. Solche Emotionen dürfen Sie sich nicht mehr erlauben. Und daran habe ich mich dann zumindest weite Teile meines Berufslebens versucht zu halten.
0: Der Club Ihnen aber durch die Jahrzehnte nahe geblieben.
1: Ich bin in Nürnberg geboren, ich habe mein Leben lang in Nürnberg gelebt und der 1. FC Nürnberg war der Verein meiner Jugend und er ist es immer noch und er wird es auch bleiben. Aber ich bin jetzt im Gegensatz zu vielen anderen, habe ich keine feindseligen Gefühle gegenüber der Spielvereinigung Greuther Fürth.
0: Ganz fair ist Ihr Buch geordnet. Rote Schrift für den Club, grüne für die Fürther und ziemlich paritätisch, ich habe es mal so über den Daumen laufen lassen, 50-50, da hat keine Seite auch bloß eine Zeile mehr bekommen.
1: Ja, das war mein Ansatz. Ich habe viele Bücher über den 1. FC Nürnberg geschrieben, 4 Stück, zum Teil allein, zum Teil mit 2 Kollegen, mit dem Bernd Siegler und mit dem Christoph Bausenwein. Und da wurde ja schon klar, dass natürlich der 1. FC Nürnberg mein Verein Nummer 1 ist. Aber ich habe für den Kicker auch schon in den 80er Jahren 3 Jahre über die Spielvereinigung Fürth geschrieben und habe da eine andere Beziehung jetzt zu dem Verein, als es vielleicht andere Nürnberger haben. Ich habe überhaupt nichts gegen die Spielvereinigung. Ich wünsche dir einmal oder zweimal im Jahr, dass sie verlieren und das ist in den Derbys.
0: Das erste Derby, als die Spielvereinigung Fürth das erste Mal auf den Platz gegangen ist, gegen den Club auf den Platz gegangen ist, war wann, wenn Sie ganz zurückgehen in Ihrem Buch?
1: Sie meinen, es ist das erste Derby, das erste Derby, das offizielle, das war im Februar 1904. Das erste Derby, das der 1. FC Nürnberg 4-1 gewonnen hat. Die ersten 3, die waren in den offiziellen Statistiken nicht berücksichtigt.
0: Wo finden Sie die Quelle dazu? Muss ja nicht unbedingt jeder sofort aufgeschrieben haben, was da los war.
1: Es ist relativ schwierig, da in den ersten 16 Jahren verlässliche Quellen zu finden. Den Kicker, aus dem ich ganz, ganz viele Informationen gezogen habe, den gibt es ja erst seit 1920. Ich habe einen digitalen Zugang zu allen deutschen Sportzeitungen mir geben lassen und konnte dann alles lesen. Es gab eine Zeitschrift namens Fußball, die auch in den 1920er Jahren zunächst das erste Mal erschienen ist. Und die haben auch sehr, sehr ausführlich sich mit dem Derbys beschäftigt. Das habe ich gelesen alles. Ich war im Stadtarchiv Nürnberg sehr häufig, wo gute Informationen zu finden sind. Und es gibt die Kleeblatt-Chronik. Muss ich sagen, das ist eine sehr, sehr gut gemachte Internetseite, die über alle Derbys berichten. Und dann war ich auch sehr häufig im Archiv der Spielvereinigung Greuther Fürth, wo mir der Archivar und Vizepräsident, der Jürgen Schmidt, sehr viel geholfen hat. Und das Ganze zusammen mit den Erfahrungen oder mit dem Wissen, das ich in der Zeit als Kicker-Redakteur mir angeeignet habe, das hat mir dann eigentlich so ein rundes Bild, hoffe ich, ergeben, sodass ich das Buch schreiben konnte.
0: Die Derbys, die Sie in Ihrer Dokumentation, in Ihrem Buch, Ars Vivendi ist das erschienen, erfasst haben, das sind solche, die tatsächlich in Wettkämpfen gespielt worden sind.
1: Nee, auch in Freundschaftsspiele, Wettkämpfe, alles dabei. Diese 274 Spiele, das ist alle Wettbewerbe und alle Freundschaftsspiele, alle Pokalwettbewerbe, alles.
0: Gab es mal eine Zeit, wo der Club Bundesliga war und Fürth vierte Liga?
1: Auch das gab es, ja. Es gab alles, also es gibt nichts, was es nicht gab. Es gab nur ein einziges Jahr, in dem beide in der Bundesliga gespielt haben.

0: gleichzeitig 2012, 2013. Aber es gab auch Phasen in den 90er Jahren, wo der Club oben war und die Vierte damals viertklassig. Und dann erst mit dem Abstieg vom 1. FC Nürnberg, 94 aus der ersten in die zweite Liga, 96 dann aus der zweiten in die dritte Liga. Dann haben sie sich in der Regionalliga Süd damals dann wieder getroffen. Und dann seitdem, kann man sagen, sind sie meistens, zumindest was die Liga-Zugehörigkeit angeht, auf Augenhöhe gewesen.
1: Derbys, so sagen viele, werden am Platz immer ein bisschen ruppiger ausgetragen. Stimmt das? Was sagen Ihre langjährigen Derby-Beobachtungen dazu?
0: Also ich habe nicht nur die Derbys Nürnberg gegen Fürth gesehen, ich habe Bayern gegen 1860 beispielsweise gesehen. Es ist ganz klar bei diesem Buch rausgekommen, wenn ich das so alles gelesen habe, diese unglaubliche Rivalität zwischen Nürnberg und Fürth, die überstrahlt schon alles andere in Deutschland. Zumindest solange die beiden sich auf einer gleichen Niveau, in der gleichen Liga bewegt haben. Und es war von Anfang an immer heiß umkämpft, immer viele Skandale, Tumulte, Ausschreitungen. Erster Spielabbruch 1919. Es gab zwei Spielabbrüche in dieser Geschichte des Derbys und der erste war eben schon 1919, der zweite dann 1973.
1: Waren Sie auch dabei?
0: Ich war auch dabei, aber ich war keiner, der die da die Raketen abgefeuert haben. Ich war im Nürnberger Block.
1: Hat man damals wegen Raketen noch Spiele abgebrochen?
0: Also Spiele ist natürlich übertrieben. Es war der erste Spielabbruch in der Geschichte des deutschen Profifußballs damals. Und die Spieler, das hat der Dieter Nüssing in dem Interview in meinem Buch ja auch klar gesagt, die waren völlig entsetzt. Auch die Förderspieler, der Bernhard Bergmann, der Spielführer, war ein guter Freund von Dieter Nüssing. Und die haben sich dann auf dem Platz auch noch unterhalten. Und die waren beide, haben es überhaupt nicht verstanden, dass der Schiedsrichter, das war der Herr Rieck aus Augsburg, dass der das Spiel dann sofort abgebrochen hat. Die Zahl der Raketen, da gibt es unterschiedliche Angaben von 3 bis 5, aber eine Rakete ist eben relativ nahe an einem Spieler oder an ihm, neben ihm eingeschlagen und da hat er sofort abgebrochen. Man hätte durchaus, sagen jedenfalls die Beobachter, sagt der Dieter Nüssing, hätte man die Polizei nach einem gewissen Polizeieinsatz die Fans, die dann aufs Spielfeld schon gedrängt waren, zurückdrängen können und dann hätten wir sicherlich weiterspielen können. Also ich kann mir nicht vorstellen, dass heute ein Spiel aufgrund eines solchen Vorfalls abgebrochen würde.
1: Ein Kapitel in Ihrem Buch heißt Tumulte, haben wir jetzt gerade ein bisschen drüber gesprochen, und 3 Jahre Gefängnis. Wer musste da ins Gefängnis?
0: Ins Gefängnis ist keiner, nur das ist auch eine schöne Geschichte. Der Max Morlock hat ungefähr 900 Spiele, mehr als 900 Spiele für den 1. FC Nürnberg bestritten, der größte Spieler in der Geschichte dieses Vereins. Und er ist einmal in all diesen Spielen vom Platz geflogen. Und das war 1953, natürlich in einem Derby, übrigens dann auch noch in einem Zweikampf gegen seinen späteren Weltmeisterkollegen, den Charlie May von der Spielvereinigung. Und da wurde er dann gefragt, wer hat es überhaupt nicht fassen können, dass er vom Platz gestellt wurde. Er galt ja so immer als das große Symbol für Fairness im Sport. Und das war er auch mit Sicherheit, ohne dass ich ihn jetzt selbst erlebt hätte. Aber er wurde dann gefragt, was er jetzt für eine Strafe erwarte nach diesem Platzverweis. Und dann hat er ihm gesagt, 3 Jahre Gefängnis.
1: Schwierige Frage, wie viele Nürnberger tragen das Fürther Trikot oder haben es getragen und wie viele Fürther ein Club-Trikot? Haben Sie sicherlich rausgefunden.
0: Sie machen ja auf dem Platz
1: und ja, am Platz. Das ist jetzt auch ein bisschen modern geworden, wenn man ältere Aufnahmen, ich habe ja Ihr Buch aufmerksam mir angeguckt. Wenn man ältere Aufnahmen sieht, sind da überwiegend Männer mit Hüten.
0: Ja gut, das ist das ganze Merchandising. Das hat sich natürlich auch in den letzten Jahren und Jahrzehnten entwickelt. Beim Club gibt es übrigens, und das ist außergewöhnlich, inzwischen im deutschen Profifußball ja noch einen Spieler, der in Nürnberg geboren ist, den Tim Janisch. Hat früher den Enrico Valentini gegeben, der in Nürnberg geboren und war.
1: Was war ich?
0: Genau. Beim Fürth ist im ganzen Kader kein Spieler mehr, der in Fürth geboren ist. Es gibt den Felix Klaus, der weite Teile seiner Jugend dann auch in Nürnberg und in Fürth aufgewachsen ist. Aber der ist in Osnabrück geboren, also es gibt keinen in Fürth geborenen Spieler.
1: Gibt es Spieler, die während ihrer aktiven Laufbahn, haben Sie da was gefunden? Ja, sowohl das Club-Trikot als auch das Fürth-Trikot getragen haben. Männer mit einer Leidenschaft für den Fußball und nicht für eine Stadt.
0: Da habe ich nicht nur was gefunden, da habe ich so ein ganzes

0: Kapitel drüber geschrieben, über die Überläufer und Verräter, habe ich es genannt.
1: Ja.
0: Es gab 30 Spieler, die aus der ersten Mannschaft des einen Vereins nahtlos zur ersten Mannschaft des anderen Vereins gewechselt sind. Und die hatten es weitgehend sehr, sehr schwierig natürlich, entweder dann beim abgebenden Verein oder selbst auch beim neuen Verein, dass man eben mit großen Vorurteilen begegnet ist. Also das gab es durchaus. Und es gab einen Spieler, der aus der ersten Mannschaft des 1. FC Nürnberg in die erste Mannschaft der Spielvereinigung und wieder zurückgewechselt ist. Es ist einmalig.
2: Wer war das?
0: Christian Möckel.
3: Der lange Zeit danach auch noch für den 1. FC Nürnberg
0: als Scout unterwegs war. Genau, ja. Der hat beide Vereine von innen kennengelernt und zwar mehr als andere, weil er dann eben nochmal zurück ist.
3: Zum Wenn man Ihr Buch sich aufmerksam anguckt, findet sich ein Vertrag für einen Fußballprofi aus den, war das aus den 70ern?
0: Das war Ende, also der Vertrag ist Anfang der 70er, das geht um den dritten Torwart, damals der Nürnberger Meistermannschaft von 67, 68, der Adi Ruff, der auch auf dem Mannschaftsfoto vor Saisonbeginn noch drauf ist, dann aber auf keinem Foto dann, als der Club dann Meister war, nicht mehr auftaucht. Und der hatte dann in den 70er Jahren, war aber schon in Bayreuth, ein Angebot von der Spielvereinigung Fürth. Und da hat er mir den Vertrag mal zur Verfügung gestellt, den habe ich abgedruckt.
3: Nicht unterschrieben damals.
0: Gab halt immer im Prinzip Theater, wenn ein Nürnberger zu Fürth gegangen ist oder umgekehrt, begonnen schon ganz, ganz früh vor über 100 Jahren. Und dann so Geschichten wie der Niklas Füllkrug, der bei Fürth war, dann aber relativ schlecht sich geäußert hat, später über den Verein zum Club gegangen ist. Christian Aigler, der in Fürth gespielt hat, dann zu Arminia Bielefeld gegangen ist und dann zum Club. Schwierig wurde es immer, wenn dieser Wechsel nahtlos stattfand.
3: Christian Aigler heute in Schwabach.
0: Heute in Schwabach Nürnberg oder in Unterreichenbach, ja, genau.
3: Hat da, glaube ich, eine Gaststätte.
0: Ja, richtig, ja.
3: Wir reden übers Derby und mein Gast heute im Radio F-Studio, Harald Kaiser. Das fränkische Lokalderby, die ewige Rivalität zwischen Club und Kleeblatt heißt. Ein wunderschönes Buch, das er geschrieben hat, ist erschienen bei As Vivendi. Und dann kommt am Ende noch an Sie heute hier im Radio F-Studio die Millionenfrage. Warum heißt ein Derby eigentlich Derby?
0: Na gut, das ist jetzt keine Millionenfrage
3: für mich.
0: Es gab Ende des 18. Jahrhunderts in Derby, eine Stadt in Mittelengland, einen Earl of Derby, der Pferderennen veranstaltet hat für dreijährige Pferde. Im Prinzip sagt man sich ja, was hat das mit Fußball zu tun? Eben. Und das kann man sich auch mit Recht fragen. Dieses Wort Derby, das hat sich dann einfach verselbstständigt und wurde für sportliche Wettkämpfe jeglicher Art verwendet. Vor allem dann eben zwischen zwei unmittelbar aneinandergrenzenden oder sehr nahe aneinander liegenden Städten. Im Prinzip hat es mit Derby nichts mehr zu tun mit der Stadt. Ist auch eine Stadt, die man, glaube ich, nicht kennen muss unbedingt. Ich war noch nie dort selber. Aber das Wort hat sich eben verselbstständigt und ist heute ein Symbol oder Synonym für sportliche Wettkämpfe jeder Art zwischen zwei aneinanderliegenden Städten, zwischen zwei Vereinen, die sehr nah beieinander sind.
3: Die braucht man auch in anderen europäischen
0: Ländern. Ländern und auch nicht nur im Fußball inzwischen.
3: Das wusste ich, dass das keine Millionenfrage sein würde, weil das auch die
0: einleitenden
3: genau, weil das die einleitenden Sätze in Ihrem Vorwort sind. Jetzt kommt aber ganz am Schluss doch noch eine Millionenfrage.
0: Oje.
3: Beim Derby 2012 gab es auch jede Menge ordentlich Fouls. Wie viele Fouls gab es in 90 Minuten 2012 zwischen der Spielvereinigung Greuther Fürth und dem ersten?
0: Habe ich das geschrieben?
3: Ich habe es aus Ihrem Buch geklaut.
0: Ja. Also ich weiß, dass es 1928 ein Derby mit 87 Freistößen gab. Ganz so viele werden es nicht gewesen sein. Aber ich muss ehrlich sagen, ich weiß es nicht mehr.
3: 43.
0: Okay.
3: Ist ordentlich. Als langjähriger Redakteur des Kicker wissen Sie sicherlich.
0: Zwei Platzverweise in dem Spiel, das weiß ich noch, für den Markus Vollner und den Serkan Sarare.
3: Durch.
0: Und im Nachhinein eine Sperre für den Sarare, weil er den Raphael Schäfer, den Clubtorwart, angespuckt hat. Das, was der Schiedsrichter damals nicht erkannt hat. Ewige Provokationen. Also mit Fußball hatte dieses erste von zwei Bundesliga-Derbys nichts zu tun.
3: Ich habe natürlich in den Kicker geguckt, wie viel es jetzt im Rohnhof waren. 9 Fürther Fouls gegen 15 vom Club. Doch eher eine friedliche Angelegenheit gewesen, dieses 277. Derby. Harald Kaiser war bei mir. Wir haben gesprochen über das Thema dieser Tage, fränkisches Lokalderby, die ewige Rivalität zwischen Club

0: Kleeblatt. Schön, dass Sie da waren.
1: Vielen Dank.
0: Und das war die heutige Ausgabe von Vorort Spezial. Unsere Interviewsendung, Günther Moosberger war Ihr Gastgeber. Sagt Ihnen danke fürs Zuhören, wünscht Ihnen noch eine gute Nacht. 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Ihnen noch eine gute Nacht zu Hause, gute Fahrt, wenn Sie im Auto unterwegs sind, und gute Verrichtung, wenn Sie noch arbeiten müssen. Gute Nacht.

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2: Ich bin Hendrik Daum. Es ist einer seiner ersten Schritte als neuer Bundesgesundheitsminister.

0: Landesfinanzminister Carsten Linnemann spricht sich gegen die geplanten Einsparungen bei den Rentenansprüchen pflegender Angehöriger aus. Unterstützung bekommt er dafür von den gesetzlichen Krankenkassen und der Stiftung Patientenschutz, wie Ursula Winkler berichtet.
1: Wer seine Angehörigen pflegt, soll künftig weniger Rente als bisher bekommen. Das sehen die bisherigen Sparpläne vor. Diesen Punkt will Linnemann ändern. Er nennt die Pflegenden die Alltagshelden Deutschlands. Patientenschützer loben bereits das Ende eines politischen Irrwegs. Auch der Spitzenverband der gesetzlichen Kassen nennt die Kürzungen für Pflegende einen falschen Ansatz. Es brauche zur Finanzierung eine bessere Lösung, als weiter die Beitragszahler der Pflegeversicherung zur Kasse zu bitten, sagte Vorstandschef Blatt.
0: Die Benzinpreise in Deutschland liegen im Moment knapp unter dem Rekordhoch. Der ADAC meldet aktuell 2,17 Euro pro Liter E10. Das sind nur wenige Cent unter dem Allzeithoch von 2,20 Euro aus dem März 2022. Grund sind der Irankrieg und das Niedrigwasser im Rhein. Der ADAC erwartet, dass 2026 das teuerste Tankjahr überhaupt wird. Bundesfinanzminister Klingbeil macht unterdessen sich mit anderen EU-Kollegen für eine Übergewinnsteuer für Ölkonzerne stark. Die Bahngewerkschaft EVG droht mit einem bundesweiten Streik im Regionalverkehr, sollte die Politik nicht für mehr Sicherheit sorgen. EVG-Chef Burkhardt sagte, Hintergrund sei die zunehmende Gewalt gegen Bahnpersonal. Wenn die Politik nicht bis Ende des Jahres konkret etwas unternehme, dann werde gestreikt. Laut Bundesverkehrsministerium ist aber ein entsprechendes Gesetz schon in Arbeit. Formel-1-Weltmeister Lando Norris hat das erste Rennen nach der Sommerpause gewonnen. Der Engländer im McLaren setzte sich in Zandvoort beim letzten Grand Prix der Niederlande durch und gewann sein zweites Saisonrennen nacheinander. Norris verwies WM-Spitzenreiter Kimi Antonelli im Mercedes auf den zweiten Platz. Dritter wurde Antonellis Teamkollege George Russell.
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1: Zurück ins Jahr 1982 geht es in Spaziergang nach Syrakus. In der damaligen DDR lebt Paul. Er träumt davon, eine Reise nach Syrakus auf Sizilien zu machen und erzählt seiner Frau, der Ärztin Anna, davon.
2: Das ist aber ein üppiges Frühstück.
3: Man kann ja mal was anders machen.
2: Ein Brot ist was aus.
3: Ich würde gern mit dir nach Italien wandern.
2: Wenn du mir die richtigen Schuhe besorgst.
3: Zu Befehl, Frau Doktor.
2: Ich muss los. Die Patienten warten. Vielen Dank für das sehr üppige Frühstück.
3: Gern geschehen.
1: Anna hält Pauls Plan für Quatsch. Ist es doch damals für die DDR-Bürger so gut wie unmöglich, nach Italien zu reisen. Aber Paul macht einen Segelschein und will loslegen. Jedoch nicht ohne den Staatsrat und sein Mitglied Egon Krenz darüber zu informieren.
3: Lieber Egon Krenz, nach meinen vergeblichen Bemühungen, auf legalem Weg eine Italienreise machen zu können, versuche ich heute Nacht mit meiner Segel

0: Jolle nach Dänemark zu gelangen. Sollte mein Grenzdurchbruch gelingen, so bitte ich Ihre Behörde nachträglich, meinen Verzweiflungsschritt zu legalisieren, damit ich nach meiner Reise legal und diskret in die DDR zurückkehren kann.
1: Und tatsächlich gelingt es Paul, die DDR zu verlassen. Nach einiger Zeit erreicht er sogar sein Ziel. Und von Syrakus auf Sizilien schreibt er einen Brief an seine von ihm schwer enttäuschte Anna.
2: Wenn du hier sein könntest, du würdest mir eine deiner Sinnfragen stellen. Soll ich dir die Antwort sagen? Der Sinn des Lebens ist die Freiheit, auszubrechen, wenn man eingesperrt ist, nicht aufzugeben, bis man draußen ist. Und dann zurückzukehren, aus freiem Willen. Egal, was sie jetzt mit mir machen, diese Reise kann mir niemand mehr nehmen. Und die nächste, wenn du mir verzeihen kannst, machen wir zusammen.
1: Paul wird gewohnt sympathisch von Charlie Hübner gespielt. In dem auf einer wahren Geschichte basierenden Spaziergang nach Syrakus geht es weniger um die Reise, sondern vielmehr um die jahrelangen Vorbereitungen dafür. Stefan Grundler, Radio F, Kinoredaktion.

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1: Ich bin Hendrik Daum. Außenminister Wadephul hat die Millionenstadt Charkiw in der Ukraine besucht. Er sprach dort mit Studenten der Universität und machte sich ein Bild von den Kriegsschäden. Charkiw liegt nur rund 30 Kilometer von der Front entfernt. Russland greift die Stadt regelmäßig mit Drohnen und Raketen an. Wadephul sprach bei seinem Besuch von einem unheimlichen Widerstandswillen der Bewohner. Es gebe einen Geist, der russischen Gewalt zu widerstehen und das Leben aufrechtzuerhalten. Gleichzeitig versprach Wadephul der Ukraine eine weitere deutsche Unterstützung. Die Bahngewerkschaft EVG droht mit einem bundesweiten Streik im Regionalverkehr, sollte die Politik nicht für mehr Sicherheit sorgen. EVG-Chef Burkhardt sagte, Hintergrund sei die zunehmende Gewalt gegen Bahnpersonal. Wenn die Politik nicht bis Ende des Jahres konkret etwas unternehme, dann werde gestreikt. Laut Bundesverkehrsministerium ist aber ein entsprechendes Gesetz schon in Arbeit. Wie gefährlich ist die AfD? Braucht es eine Brandmauer oder gar ein Parteiverbot? Darüber sind sich die Deutschen laut einer aktuellen Umfrage für die Bild sehr uneinig. Ronny Thorau berichtet.
2: Haben Sie Angst vor der AfD? Auf diese Frage antworten in der Umfrage 49% mit Nein, 42% mit Ja. Überdurchschnittlich hoch ist die Angst bei Älteren. Dass die AfD rechtsextrem ist, bejaht dabei übrigens mehr als die Hälfte der Befragten. Es haben also offenbar auch Menschen keine Angst vor der AfD, obwohl sie glauben, dass sie rechtsextrem ist.
1: In der Bamberger Altstadt ist ein Auto frontal in ein Wohnhaus gerast und hat dabei die Außenwand durchbrochen. Zwei Menschen in dem Wagen wurden schwer verletzt. Das Auto fuhr zuvor durch den Außenbereich einer Gaststätte, wo zum Unfallzeitpunkt aber glücklicherweise niemand saß. Warum es zu dem Crash kam, ist noch unklar. Statiker prüfen seit dem späten Abend, ob das Haus jetzt einsturzgefährdet ist. Zum Fußball. Im DFB-Pokal ist Greuther Fürth nach einem 1:2 gegen Bochum ausgeschieden. Für eine Überraschung sorgte Regionalligist Jedelo 2, der den Bundesliga-Absteiger Heidenheim aus dem Pokal warf. In der zweiten Runde stehen auch Freiburg, Mönchengladbach, Mainz, Union Berlin, Paderborn, Dresden, Darmstadt, Magdeburg und Essen.
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1: Natalie Heller-Mills ist tiefgläubig und erzkonservativ. Im Roman Yesteryear von Caro Claire Berg lebt sie mit ihrem Mann Caleb und ihren 5 Kindern auf einer Farm in Idaho ihren Traum einer traditionellen Familie. Er bewirtschaftet das Feld, sie backt Brot und kümmert sich liebevoll um den Nachwuchs vor den Augen von Millionen Followern auf Instagram. Dass sie dabei unterstützt werden von 2 Nannies, einer Produzentin und zahlreichen Hilfsarbeitern, muss ja niemand wissen. Eines Tages aber wacht Natalie auf ihrer Farm auf und nichts ist wie zuvor. Sie befindet sich im Jahr 1855. Ihr Mann ist zwar immer noch Caleb, aber ihre 4 Kinder sind ihr völlig fremd. Im Haus gibt es keinen Strom, keine Haushaltsartikel, kein Internet. Und plötzlich hat sie nicht mehr die Hosen an, sondern ihr Mann befiehlt, wo es lang geht. Yesteryear ist bissige Satire, psychologisches Drama und Gesellschaftskritik. Einerseits sehr unterhaltsam und spannend, auf der anderen Seite aber auch verstörend und hochaktuell. Beim Lesen stellt man sich die Frage, wie viel Wahrheit steckt eigentlich hinter den schönen Insta-Bildern und wie wäre das vermeintliche Traumleben ohne Filter wirklich? Yesteryear von Caro Claire Berg in der deutschen Übersetzung von Dietlind Falk und Lisa Kögeböhn ist erschienen im Heine Verlag. 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
1: Ja, und die meisten von Ihnen kennen es wahrscheinlich von der Wörder Wiese in Nürnberg, das Erfahrungsfeld der Sinne. Und jetzt kommt das Ganze aber direkt in die Innenstadt mit vielen kleinen Experimenten und Stationen zum Ausprobieren.
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1: Tuba Sinol ist vom Projektteam Mobiles Erfahrungsfeld. Guten Morgen. Was erleben wir denn dort in der Innenstadt?
2: Ziemlich nahe angelegt, auch am normalen Erfahrungsfeld der Sinne. Und erleben tun Sie die optischen Scheiben, Barfußpfad, Tastgalerie, Riechbaum zum Beispiel.
1: Okay, also für alle Sinne was dabei. Was macht man zum Beispiel bei diesem Riechbaum?
2: Ich versuche verschiedene Düfte zu erkennen, die wir dann schon vorbereitet haben in den Gläschen, wie zum Beispiel Lavendel oder Pfefferminze. Wenn ich dran rieche, entweder ich erkenne ihn und kann unten drunter gucken, ob es richtig ist, oder ich habe ihn nicht erkannt, kann aber auch drunter gucken.
1: Und diesmal ist alles ein bisschen wetterunabhängiger. Wo findet das Ganze denn statt?
2: Stattfinden tut es im ehemaligen Kaufhof, da war unten drunter früher der Tabakladen. Diese Räumlichkeiten haben wir jetzt, das sind circa um die 75 Quadratmeter, die uns da zur Verfügung stehen. Das heißt, wir sind eben wetterunabhängig und können eben auch innen ausstatten und wenn sich das Wetter gut hält, dann eben auch außen. Da werden wir auch ein Pavillon drüber haben, sodass auch da tatsächlich noch bei leichten Regen man auch außen sich aufhalten kann, aber eben auch innen.
1: Tuba Sinol ist vom Projektteam Mobiles Erfahrungsfeld. Vielen, vielen Dank. Das Erfahrungsfeld ist noch bis zum 5. September, immer am Donnerstag, Freitag.

0: und Samstag in der Innenstadt. Und alle Infos finden Sie auch online auf radiof.de.
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5: Ich bin Hendrik Daum. Außenminister Wadephul hat die Millionenstadt Charkiw in der Ukraine besucht. Er sprach dort mit Studenten der Universität und machte sich ein Bild von den Kriegsschäden. Charkiw liegt nur rund 30 Kilometer von der Front entfernt. Russland greift

0: greift die Stadt regelmäßig mit Drohnen und Raketen an. Wadefuhl sprach bei seinem Besuch von einem unheimlichen Widerstandswillen der Bewohner. Es gebe einen Geist, der russischen Gewalt zu widerstehen und das Leben aufrechtzuerhalten. Gleichzeitig versprach Wadefuhl der Ukraine weitere deutsche Unterstützung. Die Bahngewerkschaft EVG droht mit einem bundesweiten Streik im Regionalverkehr. Sollte die Politik nicht für mehr Sicherheit sorgen? EVG-Chef Burkhardt sagte, Hintergrund sei die zunehmende Gewalt gegen Bahnpersonal. Wenn die Politik nicht bis Ende des Jahres konkret etwas unternehme, dann werde gestreikt. Laut Bundesverkehrsministerium ist aber ein entsprechendes Gesetz schon in Arbeit. Wie gefährlich ist die AfD? Braucht es eine Brandmauer oder gar ein Parteiverbot? Darüber sind sich die Deutschen laut einer aktuellen Umfrage für die Bild sehr uneinig. Ronny Thorau berichtet.
1: Haben Sie Angst vor der AfD? Auf diese Frage antworten in der Umfrage 49% mit Nein, 42% mit Ja. Überdurchschnittlich hoch ist die Angst bei Älteren. Dass die AfD rechtsextrem ist, bejaht dabei übrigens mehr als die Hälfte der Befragten. Es haben also offenbar auch Menschen keine Angst vor der AfD, obwohl sie glauben, dass sie rechtsextrem ist.
0: In der Bamberger Altstadt ist ein Auto frontal in ein Wohnhaus gerast und hat dabei die Außenwand durchbrochen. Zwei Menschen in dem Wagen wurden schwer verletzt. Das Auto fuhr zuvor durch den Außenbereich einer Gaststätte, wo zum Unfallzeitpunkt aber glücklicherweise niemand saß. Warum es zu dem Crash kam, ist noch unklar. Statiker prüfen seit dem späten Abend, ob das Haus jetzt einsturzgefährdet ist. Zum Fußball. Im DFB-Pokal ist Greuther Fürth nach einem 1:2 gegen Bochum ausgeschieden. Für eine Überraschung sorgte Regionalligist Jedelo 2, der den Bundesliga-Absteiger Heidenheim aus dem Pokal warf. In der zweiten Runde stehen auch Freiburg, Mönchengladbach, Mainz, Union Berlin, Paderborn, Dresden, Darmstadt, Magdeburg und Essen.
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1: Ein Porträt einer kleinen Insel und heftiger Grusel aus Hollywood sind zwei der neuen Filme in unseren fränkischen Kinos. Vorhang auf für Hidden Sea und Insidious Out of the Film.
2: Hey, alles in Ordnung?
3: Ja.
1: Das war gelogen. Denn Gemma schläft in Insidious Out of the Further schlecht, sehr schlecht. Fast jede Nacht hat sie seltsame Träume, in denen sie einer alten Frau begegnet.
4: Ich mache meiner Tochter Angst. Es muss aufhören. Ich brauche Hilfe.
5: Das sind keine Träume, Gemma. Du hast eine seltene Gabe, die Fähigkeit, dich frei zu bewegen zwischen der hiesigen und der nächsten Welt. Aber du kannst doch etwas bisher Unmögliches, Dämonen in die Menschenwelt zurückbringen. Für immer.
4: Und was, wenn ich die Kontrolle verliere?
1: Nun, dann wird es heftig. Denn auch der sechste Teil der Reihe hat es in sich. Für Grusel- und Horrorfans ist Insidious Out of the Further ein schaurig schönes Kinoerlebnis. Schon lange vor Mallorca machten viele Deutsche Urlaub auf Hidden Sea. Im gleichnamigen Film wird die Geschichte der Ostseeinsel erzählt.

0: In den goldenen 1920er Jahren kamen sie alle auf die Insel. Thomas Mann, Sigmund Freud und sogar Albert Einstein. Dann folgte die DDR-Zeit. Und heutzutage legen die Hiddenseer Wert darauf, dass sich alle bei ihnen wohlfühlen.
1: Wir versuchen aber einen guten Kompromiss zu finden. Das heißt, die Insel nicht zuzubauen, aber auch so zu bauen, dass man auch im November bei 3 Wochen Regenwetter und Schneematsch heil über die Insel kommt, weil auch im Winter leben hier Leute. Das vergisst man immer, weil wenn man mit einem Kindergartenkind oder mit einem Schulkind morgens zur Schule muss und das irgendwie 4, 5 Monate in der

In prächtigen Schwarz-Weiß-Bildern gibt Hiddensee Einblicke in die letzten gut 100 Jahre der gerade mal 17 Kilometer langen Insel. Stefan Grundler, Radio F, Kinoredaktion. Ah.

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5: Ich bin Hendrik Daum. Die Bahngewerkschaft EVG droht mit einem bundesweiten Streik im Regionalverkehr, sollte die Politik nicht für mehr Sicherheit sorgen. EVG-Chef Burkhardt sagte, Hintergrund sei die zunehmende Gewalt gegen Bahnpersonal. Wenn die Politik nicht bis Ende des Jahres konkret etwas unternehme, dann werde gestreikt. Laut Bundesverkehrsministerium ist allerdings ein entsprechendes Gesetz bereits in Arbeit. Bayerns Gesundheitsministerin Gerlach begrüßt den Vorstoß von Bundesgesundheitsminister Linnemann, Rentenansprüche pflegender Angehöriger doch nicht zu kürzen. Gerlach betont, dass Kürzungen das völlig falsche Signal wären, weil 83% der Pflegebedürftigen in Bayern zu Hause von Angehörigen betreut werden. Diese häusliche Pflege sei eine wichtige Säule, die nicht geschwächt werden dürfe, so Gerlach. Außenminister Wadefuhl hat die Millionenstadt Charkiw in der Ukraine besucht. Er sprach dort mit Studenten der Universität und machte sich ein Bild von den Kriegsschäden. Charkiw liegt nur rund 30 Kilometer von der Front entfernt. Russland greift die Stadt regelmäßig mit Drohnen und Raketen an. Wadefuhl sprach bei seinem Besuch von einem unheimlichen Widerstandswillen der Bewohner. Es gebe einen Geist, der russischen Gewalt zu widerstehen und das Leben aufrechtzuerhalten. Gleichzeitig versprach Wadefuhl der Ukraine eine weitere deutsche Unterstützung. Die Benzinpreise in Deutschland liegen im Moment knapp unter dem Rekordhoch. Der ADAC meldet aktuell 2,17 Euro pro Liter E10. Das sind nur wenige Cent unter dem Allzeithoch von 2,20 Euro aus dem März 2022. Grund sind der Iran-Krieg und das Niedrigwasser im Rhein. Der ADAC erwartet, dass 2026 das teuerste Tankjahr überhaupt wird. Bundesfinanzminister Klingbeil macht sich unterdessen mit anderen EU-Kollegen für eine Übergewinnsteuer für Ölkonzerne stark. Zum Fußball. Im DFB-Pokal ist Greuther Fürth nach einem 1:2 gegen Bochum ausgeschieden. Für eine Überraschung sorgte Regionalligist Jedelo 2, der den Bundesliga-Absteiger Heidenheim aus dem Pokal warf. In der zweiten Runde stehen auch Freiburg, Mönchengladbach, Mainz, Union Berlin, Paderborn, Dresden, Darmstadt, Magdeburg und Essen.
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0: 3 Sterne, verlassen Sie sich auf Ihre bewährten Methoden.
1: Zwillinge, 2 Sterne, bleiben Sie ganz bei sich und Ihren Plänen.
0: Krebs, 3 Sterne, ein kleiner Kompromiss ist jetzt nötig.
1: Löwe, 4 Sterne, Ihre Art öffnet Ihnen eine wichtige Tür.
0: Jungfrau, 3 Sterne, gehen Sie die Dinge Schritt für Schritt an.
1: Waage, 4 Sterne, nutzen Sie den Rückenwind für kreative Projekte.
0: Skorpion, 3 Sterne, Informationen sollten genau geprüft werden.
1: Schütze, 4 Sterne, Sie meistern eine knifflige Aufgabe mit Bravour.
0: Steinbock, 3 Sterne. Bleiben Sie jetzt flexibel, wenn Pläne kurzfristig umgeworfen werden.
1: Wassermann, 5 Sterne. Ein wichtiges Zeichen bringt endlich Bewegung ins Spiel.
0: Fische, 1 Stern. Ihre Geduld wird heute etwas auf die Probe gestellt.
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1: 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Und dann ist vor Ort zum Beispiel eine Baustelle, der Pool ist dreckig oder der Klassiker, der Koffer kommt gar nicht erst an. Wann Sie dafür Geld zurückverlangen können, das erklärt unser Radio-F-Verbraucherexperte Ron Perdus um 7.40 Uhr.
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2: Ich bin Hendrik Daum. Die Bahngewerkschaft EVG droht mit einem bundesweiten Streik im Regionalverkehr, sollte die Politik nicht für mehr Sicherheit sorgen. EVG-Chef Burkhardt sagte, Hintergrund sei die zunehmende Gewalt gegen Bahnpersonal. Wenn die Politik nicht bis Ende des Jahres konkret etwas unternehme, dann werde gestreikt. Laut Bundesverkehrsministerium ist allerdings ein entsprechendes Gesetz bereits in Arbeit. Bayerns Gesundheitsministerin Gerlach begrüßt den Vorstoß von Bundesgesundheitsminister Linnemann, Rentenansprüche pflegender Angehöriger doch nicht zu kürzen. Gerlach betont, dass Kürzungen das völlig falsche Signal wären, weil 83% der Pflegebedürftigen in Bayern zu Hause von Angehörigen betreut werden. Diese häusliche Pflege sei eine wichtige Säule, die nicht geschwächt werden dürfe, so Gerlach. Außenminister Wadefuhl hat die Millionenstadt Charkiw in der Ukraine besucht. Er sprach dort mit Studenten der Universität und machte sich ein Bild von den Kriegsschäden. Charkiw liegt nur rund 30 Kilometer von der Front entfernt. Russland greift die Stadt regelmäßig mit Drohnen und Raketen an. Wadefuhl sprach bei seinem Besuch von einem unheimlichen Widerstandswillen der Bewohner. Es gebe einen Geist, der russischen Gewalt zu widerstehen und das Leben aufrechtzuerhalten. Gleichzeitig versprach Wadefuhl der Ukraine eine weitere deutsche Unterstützung. Die Benzinpreise in Deutschland liegen im Moment knapp unter dem Rekordhoch. Der ADAC meldet aktuell 2,17 Euro pro Liter E10. Das sind nur wenige Cent unter dem Allzeithoch von 2,20 Euro aus dem März 2022. Grund sind der Iran-Krieg und das Niedrigwasser im Rhein. Der ADAC erwartet, dass 2026 das teuerste Tankjahr überhaupt wird. Bundesfinanzminister Klingbeil macht sich unterdessen mit anderen EU-Kollegen für eine Übergewinnsteuer für Ölkonzerne stark. Zum Fußball. Im DFB-Pokal ist Greuther Fürth nach einem 1:2 gegen Bochum ausgeschieden. Für eine Überraschung sorgte Regionalligist Jedelo 2, der den Bundesliga-Absteiger Heidenheim aus dem Pokal warf. In der zweiten Runde stehen auch Freiburg, Mönchengladbach, Mainz, Union Berlin, Paderborn, Dresden, Darmstadt, Magdeburg und Essen.
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1: Zwei Filme kamen bereits letzte Woche in unsere fränkischen Kinos und handeln jeweils von starken Frauen. Vorhang auf für Im Spiegel meiner Mutter und

0: Sunny Dancer. Nach einer Leukämiebehandlung hat sich die 17-jährige Ivy in Sunny Dancer wieder ins Leben zurückgekämpft. Obwohl die Laborwerte wieder in Ordnung sind, wollen ihre besorgten Eltern, dass Ivy die Ferien in Schottland mit Gleichgesinnten verbringt.
1: Ein Chemocamp?
2: Hey, das ist ziemlich unsensibel, Ivy.
1: Das ist total das Freak-Camp.
2: Dein Dad war wirklich toll. Es war gar nicht leicht, einen Platz zu kriegen.
1: Was?
3: Es ging nur darum, ob es vielleicht noch einen Last-Minute-Platz gibt.
1: Gibt's denn?
0: Ja, zu Ivys Leidwesen gibt es ihn. Und nach anfänglichen Schwierigkeiten gefällt es Ivy in dem Camp immer besser. Nun, daran könnte auch der smarte Jake schuld sein.
4: Du wirkst heute ganz anders.
1: Anders?
4: Fröhlicher.
1: Weil ich sonst immer mies drauf bin, ja?
4: Ja, ein bisschen.
1: Ich weiß ja gar nicht, wer du bist.
4: Dann frag.
1: Remission?
4: 4 Jahre.
1: 10 Monate.
4: Anfängerin.
1: Leukämie.
4: Hab Stammzellen bekommen.
1: Hast du? Von wem?
4: Von meiner Schwester.
1: Dann bist du ein halbes Mädchen.
4: Ja, ich bin eigentlich Jake Hatter.
0: Mit einer toll spielenden Bella Ramsey als Ivy ist Sunny Dancer laut, lustig, tragisch, vorhersehbar, überraschend und keinen Moment langweilig. Gerade als die Archäologin Ursula in Im Spiegel meiner Mutter einen bedeutenden Fund macht, stirbt ihre Mutter. Beim Ausräumen des Hauses erscheint ihr dann die Mutter im Spiegel.
5: Du wirst unser Haus doch nicht verkaufen?
6: Nein.
5: Wir haben es extra für dich gebaut.
7: Ich muss jetzt wirklich weg.
8: Du musst nicht zu meinem Grab kommen. Du hast ja so wenig Zeit.
0: Das nicht ganz einfache Drama ist eine One-Woman-Show. Corinna H. Fuch spielt die Rolle der Ursula in Im Spiegel meiner Mutter richtig stark. Stefan Grundler, Radio F, Kinoredaktion.

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